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0: Ach, ich mag das ja, wenn man so richtig schön essen geht. Ne? Ich sage euch aber eins, sobald einer das Handy rausholt, um das Essen zu posten und ich dann auch erstmal nicht anfangen darf zu essen, ich sage euch, ich richte sofort ein Chaos auf meinem Teller an, weil ich das wirklich finde, das ist fürchterlich. Ne? Und viele Restaurants finden das auch nicht ganz so geil. Ne? In einem Berliner Restaurant zum Beispiel hat ein Gast jetzt seinen Tisch storniert, weil er sein Essen nicht fotografieren durfte. Warum müssen Menschen denn ihr Essen immer posten? Kollege Stefan Rijek, du hast dich dazu mal schlau gemacht.
1: Ja genau, also erstmal ist das natürlich eine günstige Art, Luxus zu präsentieren. Es muss eben kein teures Auto sein, mit dem man sich als wohlhabend darstellt, sondern da reicht eben schon ein ästhetisches Bild vom Teller Spaghetti zum Beispiel.
0: Ja, gibt jetzt aber auch die stinknormale Currywurst oder ein Fischbrötchen posten. Das hat jetzt wenig mit Luxus zu tun, ne?
1: Ja, guter Punkt. Luxus ist aber nicht der einzige Grund, aus dem wir unser Essen posten. Das sagt die Professorin Marie Schröer von der Uni Potsdam, die auf genau diesem Gebiet forscht.
2: Weil Essen eben auch Identität bedeutet. Und da ist der Currywurst-postende Onkel natürlich ein schönes Beispiel, ne? Weil man mit der Currywurst dann vielleicht eine Arbeiteridentität, Ruhrgebietsidentität, sozialdemokratische Identität so etwas verknüpfen kann.
1: Ja, und noch ein Grund ist laut Marie Schröer auch einfach, dass die meisten von uns sehr, sehr gerne essen. Essen macht eben einfach glücklich und natürlich will man dann sein Glück mit anderen teilen.
0: Also heißt, wenn sich Menschen was Leckeres kochen und das dann posten, dann schmeckt das vielleicht auch besser.
1: Ja, lustig, dass du sagst. Genau das wurde jetzt nämlich durch mehrere Studien sogar belegt.
2: Weil man ein Stück weit sich natürlich vorher genauer mit der Speise auseinandersetzt, vielleicht darüber nachdenkt, wie sie zubereitet worden ist. Und dadurch isst man bewusster, als wenn man sich irgendwie im Gehen schnell einen Döner reinzieht.
0: Naja gut, dann sollen mal alle schön ihr Essen posten. Ich guck dann einfach nur weiterhin dabei zu. Dankeschön, Stefan Rijek, aber dass du der Sache mal auf den Grund gegangen bist.

0: Das Wetter.
1: 7 bis 4 Grad und es wird nass. Der Regen ist unser ständiger Begleiter. Und auch tagsüber lässt sich die Sonne heute nicht blicken. Es bleibt also sehr nass und das Ganze bei höchstens 12 Grad. Die Temperaturen gehen auch in den nächsten Tagen nicht so richtig nach oben. Dafür sieht der Dienstag aber trotzdem schon ein bisschen besser aus. Da lässt sich zumindest auch mal die Sonne blicken.
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2: Zurzeit liegen uns keine Meldungen vor. Wir wünschen allen unterwegs gute Fahrt.
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1: Hallo. Schöne Nacht, ich bin Vera Körber. Oh, da war ich neulich neidisch. Da habe ich gesehen, dass eine Kollegin von mir auf einem Blue-Konzert war. Habe ich verpasst? Hätte ich auch gerne hingegangen, kann ich euch mal sagen. Naja, dann jetzt hier im Radio, ne? Blue, you make me.

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1: Ich bin Ursula Winkler. Die 4 in die Niederlande ausgeflogenen deutschen Passagiere des von einem Hunter-Virus-Ausbruch betroffenen Kreuzfahrtschiffs sind auf dem Weg nach Frankfurt. Mehrere Rettungswagen brachen am späten Abend vom Flughafen Eindhoven aus Richtung Deutschland auf. Von dort werden sie dann zur Quarantäne in die jeweiligen Bundesländer gebracht. An Bord des Schiffs waren nach dem Virusausbruch 3 Menschen gestorben, ein Ehepaar aus den Niederlanden und eine Frau aus Deutschland. CSU-Chef Söder sieht für die im Bundesrat gestoppte 1.000-Euro-Prämie zur Entlastung von Beschäftigten keine Zukunft mehr. Er glaube, die sei vom Tisch, sagte der bayerische Ministerpräsident im ARD-Bericht aus Berlin.
2: Eine gut gemeinte Idee, sagt Söder, aber es habe großen Widerstand in der Wirtschaft gegeben, mit der offenbar vorher auch niemand gesprochen habe. Die Prämie war dann im Bundesrat gescheitert, weil die Länder hohe Steuerausfälle befürchteten. Ob die Bundesregierung nun den Vermittlungsausschuss anruft, um doch noch einen Kompromiss zu finden, ist unklar. Am Dienstag ist erst einmal Koalitionsausschuss. Da dürfte das Thema Entlastungen bei Schwarz-Rot ziemlich weit oben stehen. Thomas Brock, Berlin.
1: Die Bundesregierung reagiert skeptisch auf die jüngsten Äußerungen von Kreml-Chef Putin. Sie reiten sich ein in eine Serie von Scheinangeboten, heißt es aus Regierungskreisen. Putin hatte gesagt, er sei zu direkten Gesprächen mit dem ukrainischen Präsidenten Selenskyj bereit. Als Vermittler brachte Putin Altkanzler Schröder ins Gespräch.
3: Putin sagte überraschend, dass er bereit sei, jemanden aus der EU in die Verhandlungen über ein Kriegsende in der Ukraine einzubinden. Aber es müsse jemand sein, der sich nicht mit Abfälligkeiten gegenüber Russland geäußert habe. Dass er sich dabei am liebsten Altkanzler Schröder wünscht, kam bei ihm überraschend direkt und schnell als Vorschlag. Putin kennt den Ex-SPD-Chef lange, vertraut ihm und nennt ihn seinen Freund. Aufhorchen ließ der Kreml-Chef hier in Moskau außerdem, weil er sagte, dass sich der Ukraine-Krieg aus seiner Sicht dem Ende zuneige. Aus Moskau, Ulf Mauder.
1: Zum Fußball. Im Abendspiel der Bundesliga hat sich Union Berlin bei Mainz 05 mit 3:1 durchgesetzt. Zuvor gewann Heidenheim beim FC Köln ebenfalls mit 3:1 und darf damit weiter auf den Klassenerhalt hoffen. Der SC Freiburg verlor beim HSV mit 2:3. Das waren die Nachrichten mit Ursula Winkler.
4: Das Wetter. Mal heiter und trocken, mal bewölkt und nass. So wird der Tag heute bei maximal 13 Grad auch nicht mehr so warm wie die letzten Tage. Morgen am Dienstag dann ähnlich, aber immerhin bei höchstens 16 Grad.
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5: Zurzeit liegen uns keine Meldungen vor. Wir wünschen allen unterwegs gute Fahrt.
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4: Viele schauen ja schon so auf den Montag jetzt, ne? Macht ja auch Sinn, ist ja nicht mehr so weit weg leider. Und viele haben ja auf der Arbeit so einen Lieblingskollegen, so einen Best Friend auf der Arbeit. Wir haben einen auf der Arbeit, den hassen alle. Also wirklich jeder hasst ihn. Es ist keine Person, ne? Wir wollen jetzt nicht unmoralisch werden. Nein, es ist der Drucker. Ihr kennt das vielleicht. Eine Kollegin hat sich hingesetzt und hat einen ganzen Hörfunkbeitrag über dieses verhasste Gerät gemacht. Seid gespannt, das dürft ihr sein. Eben diesen Beitrag gibt es nach 10 Minuten.

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1: Aber da musste wirklich schon der eine oder andere vorbeikommen, um uns zu beruhigen, denn es ist wirklich Wahnsinn, da wirst du jedes Mal aggressiv, weil ja, wir haben hier einen Drucker auf der Arbeit und jeden Morgen, wirklich jeden einzigen Morgen zieht der, wenn du was drucken willst, erstmal ein Papier ein, zerknüttelt das dann und schreit dann, ey, Papierstau, ja, es ist zum Wahnsinnig werden. Die Kollegin Laura Potting verzweifelt so langsam und ich befürchte, es ist nicht mehr weit. Dann wird sie dem Drucker vielleicht etwas antun.
2: 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Von 0 auf Potting.
3: Ich bin's, Laura.
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3: Ich werde es wie einen Unfall aussehen lassen, wobei brauche ich gar nicht. Falls das Ding morgen nicht mehr angeht, weil komplett zerstört, wird niemand hier an Vandalismus denken, sondern einfach nur denken, ach guck, da hat der Drucker wieder Weltschmerz. Ich verstehe das nicht. Ich meine, unsere Handys können inzwischen unseren kompletten Haushalt steuern, von der Temperatur im Bad bis hin zum Dunkelheitslevel im Schlafzimmer aus Kilometern Entfernung. Wir können Organe transplantieren. Gut, also jetzt nicht ich im Speziellen, ja? Was? Ach, das ist gar kein Herz, das ist eine Leber. Ja, ist doch super. Dann hat er jetzt zwei. Weiter im Text. Also die Welt hat schon medizinische Wunder vollbracht. Wir waren auf dem Mond, hinter dem Mond. Wir waren im Weltall. Und mein Drucker so, nee, A5. A5 kann ich nicht drucken, weil, also heute fühle ich mich einfach mehr nach Dinner 4. Und außerdem ist meine Patrone schon fast leer. Und mit fast leer meine ich, sie ist eigentlich noch voll. Aber ich könnte ja mal so alle 5 Sekunden darauf hinweisen, dass ich eventuell in 20 Jahren keine Tinte mehr haben werde. Und außerdem sind deine Patronen eigentlich vom Originalhersteller? Sind deine Patronen eigentlich vom Originalhersteller? Hallo? Sind deine Patronen eigentlich vom Original? Halt den Rand, Mann! Ich sag's euch, so viele Dinge auf der Welt sind nur passiert, weil irgendein Drucker wieder gestreikt hat. Die Titanic zum Beispiel. In Wirklichkeit sind die Eiswarnungen nie angekommen, weil das Fach 2 im Drucker unten in der Mitte leer war. Die hängen da seitdem in einer Druckerwarteschlange. Alleine dieses Wort, Druckerwarteschlange, das sagt doch schon alles. So, ich muss gehen. Der Drucker sagt, er möchte gerne eine heiße Milch mit Honig haben und danach lackiere ich ihm noch die Füße. In Magenta! Ach nee, geht nicht, ist leer.

0: Das Wetter.
1: Der Frühling macht eine kleine Pause. Heute nicht mehr als 13 Grad. Dazu ein Mix aus Sonne und Wolken, aber auch immer mal wieder Regen. Der Dienstag, also morgen, wird ähnlich, aber mit bis zu 16 Grad etwas milder.
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2: Zurzeit liegen uns keine Meldungen vor. Wir wünschen allen unterwegs gute Fahrt.
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1: Anderthalb tausend Euro für ein paar Sticker. Ich habe gerade mal grob überschlagen. Wenn du das Panini-Album zur kommenden Fußball-WM 2026 komplett füllen willst, kommst du da auf rund 1500 Euro Kosten. Wenn du dann noch bedenkst, 48 Mannschaften, a 26 Spieler und dann noch 16 Stadien. Also ich glaube, es gibt Bibelübersetzungen mit weniger Seiten. 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

0: Unser Atze Schröder zeigt Kermit dem Frosch, wo er die Locken hat. So geht doch das Sprichwort, oder? Naja, egal. Unser Atze ist gerade auf jeden Fall auf Mallorca und hat da eine ziemlich lustige Entdeckung gemacht.
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3: Ja, nee, ist klar.
4: Wer, wie, was? Der, die, das, wieso, weshalb, warum, wer nicht fragt, bleibt dumm. Ja, ne, kennt jeder, oder? Überall auf der Welt, Sesamstraße, habe ich gerade im spanischen Fernsehen gesehen, hier auf Mallorca. Das läuft echt überall in 150 Ländern auf der Welt. Ich meine, das ist doch mal ein Hammer. Kermit der Frosch, überall gern gesehen. Ne? Sobald man Kermit sieht, hat man ja gute Laune. Aber jetzt kommt's. Kermit heißt fast überall Kermit. Deutschland, Frankreich, Italien, in Spanien aber nicht. Ja, und da bin ich ja gerade. Hier heißt Kermit Gustavo. Wirklich, kein Scheiß. Kermit heißt hier Gustavo. Gustavo der Frosch, wie geil ist das denn? Da hat man doch direkt Bock, seinen Urlaub zu verlängern, ne? Oder einen Flamenco-Kurs zu machen. Ach, ich brauche gleich erstmal einen Milchkaffee. Javier, por favor. Un habitación doble con leche. Ja, rapido. Komm, jetzt nicht einschlafen.
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0: Ich bin Ursula Winkler. Die vier in die Niederlande ausgeflogenen deutschen Passagiere des von einem Hantavirus-Ausbruch betroffenen Kreuzfahrtschiffs sind auf dem Weg nach Frankfurt. Mehrere Rettungswagen brachen am späten Abend am Flughafen Eindhoven auf. Von Frankfurt aus werden die Passagiere dann zur Quarantäne in die jeweiligen Bundesländer gebracht. Der Chef des Robert-Koch-Instituts Schade sah im ZDF-Heute-Journal keine Gefahr für die Bevölkerung.
1: Ja, das Hantavirus ist natürlich für die Personen, die es betrifft, und die daran erkranken, ein Virus, das eben sehr schwer krank machen kann. Aber die gute Nachricht ist eigentlich, das ist kein Virus, das sich verbreitet. Und insofern kann ich, glaube ich, sagen, ich sehe eigentlich keine Gefährdung für die Bevölkerung in Deutschland und auch keine Pandemiegefahr.
0: RKI-Chef Schade im ZDF. Verglichen mit dem Coronavirus sagte er, man kenne das Hantavirus schon sehr lange und könne es deshalb sehr gut einschätzen. Die geplante Beschäftigtenprämie von 1.000 Euro hat der Bundesrat erst einmal gestoppt. Jetzt diskutiert die Politik über andere Möglichkeiten, die Menschen zu entlasten. Berlins regierender Bürgermeister Wegner schlägt eine Senkung der Mehrwertsteuer auf Lebensmittel vor.
2: Grundnahrungsmittel muss sich jeder leisten können, deshalb muss die Mehrwertsteuer darauf deutlich reduziert werden. Solche Sätze hören Sie gerne beim Bundeskongress des Deutschen Gewerkschaftsbundes, auf dem Wegner zur Eröffnung die Forderung aufgestellt hat. Hier forderte er auch noch, die Energiekosten nachhaltig zu senken, für die Industrie, kleinere Unternehmen und auch für uns Verbraucher. Wie er das finanzieren will, sagte Wegner nicht. Die Bundesregierung hatte angekündigt, über weitere Entlastungen zu beraten. Seitdem laufen Diskussionen über mögliche Maßnahmen. Uli Reitinger, Berlin.
0: SPD-Außenpolitiker fordern eine Prüfung des Vorschlags, Altkanzler Schröder als Vermittler im Ukraine-Krieg einzubinden. Unter anderem Ralf Stegner warnte davor, solche Optionen vorschnell auszuschließen, solange sie zur Beendigung des Kriegs beitragen könnten. Zuvor hatte Kreml-Chef Putin Schröder selbst als bevorzugten europäischen Gesprächspartner ins Spiel gebracht. Die Bundesregierung reagierte aber skeptisch und sprach von einem Scheinangebot. Zum Fußball. Im Abendspiel der Bundesliga hat sich Union Berlin bei Mainz 05 mit 3:1 durchgesetzt. Zuvor gewann Heidenheim beim FC Köln ebenfalls mit 3:1 und darf damit weiter auf den Klassenerhalt hoffen. Der SC Freiburg verlor beim HSV mit 2:3. Das waren die Nachrichten mit Ursula Winkler.
3: Das Wetter.
4: Es ist und bleibt sehr wechselhaft. Heute mal freundlich, mal aber eben auch ungemütlich mit Wolken und Regen und auch Wind. Dazu nur noch maximal 13 Grad. Morgen ein Ticken wärmer mit bis zu 16 Grad, aber weiter oft bewölkt und mal nass.
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6: Zurzeit liegen uns keine Meldungen vor. Wir wünschen allen unterwegs gute Fahrt.
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4: Wie esst ihr Erdbeeren eigentlich am liebsten? Ja, das muss man ja auch mal klären bei so einem Frühlingswetter, oder? Na klar, hier und da kommt heute mal Regen runter, aber im ganz Allgemeinen hatten wir in den letzten Tagen Frühlingswetter und ist es zumeist heute auch. Also Thema Erdbeeren, eher so Marmelade, eher so Eis, eher so Sahne oder gar nicht? Wir hören es nach uns 10 Minuten Musik hier.

0: kochen, waschen und genießen. Ja, die Erdbeersaison ist wieder gestartet und diese kleine Frucht, wobei sie ist gar keine Frucht eigentlich, per Definition. Ich will gar nicht klugscheißern. Diese kleine rote Frucht, die können wir auf verschiedenste Arten und Weisen schnabulieren. Aber wie verputzt ihr sie denn am liebsten?
1: Erdbeer, Marmelade, da war schon was Feines.
2: Also ich finde Erdbeerquark sehr lecker, Erdbeerkuchen.
3: Alles mit Erdbeeren schmeckt.
4: Mit Waffeln kenne ich, Erdbeeren mit Eis, mit Pfannkuchen, ne?
5: Auf jeden Fall Eis. Quark habe ich gestern Abend noch mit Erdbeeren gegessen. Geht auch mit Vanillepudding.
6: Erdbeeren mit Joghurt, Erdbeeren mit Rhabarber.
7: Sei es jetzt Salat oder eine Acai-Bowl, sind dir Erdbeeren immer gewünscht und schmeckt ja auch gut.
8: Halt alles Süße, ne? Vanilleeis mit Erdbeeren geht sehr gut.
1: Ich bin eher so für frisch kaufen und essen, einfach so.
9: Erdbeeren geht überall.
0: Ich bin schockiert. Ich muss jetzt leider doch noch mal klugscheißern. Es ist wirklich keine Frucht. Also schon irgendwie. Es ist eine Scheinfrucht. Die Erdbeere ist eine Sammelnussfrucht. Also die Erdbeere, die sammelt Nüsse sozusagen. Also ich sammle ja am liebsten Erdbeeren.
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0: Das Wetter.
1: Mal heiter und trocken, mal bewölkt und nass. So wird der Tag heute bei maximal 13 Grad auch nicht mehr so warm wie die letzten Tage. Morgen am Dienstag dann ähnlich, aber immerhin bei höchstens 16 Grad.
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2: Zurzeit liegen uns keine Meldungen vor. Wir wünschen allen unterwegs gute Fahrt.
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1: Einen schönen guten Morgen euch. Jetzt wird's hier ein bisschen schnulzig, aber vor allem romantisch. Das ist Nelly und Kelly Rowland mit Dilemma.

0: Ihr geht ins Restaurant, bestellt und dann was? Genießen, essen? Nee. Erstmal musst du ein Foto machen, das ist das Wichtigste. Ja, ja, Foodporn und so. Ist ja schon seit einigen Jahren ein Riesending. Viele fotografieren ewig ihr Essen, bis es dann kalt ist und das Foto ist ja inzwischen wichtiger als alles andere. Aber mittlerweile gibt es auch immer mehr Leute, die das nervt, so wie mich zum Beispiel. Ein Berliner Restaurant aber eben auch. Die haben deswegen so richtige Regeln aufgestellt zum Fotos machen bei ihnen im Laden. Und ganz ehrlich, dieses ganze Fotografieren kann ja auch echt die gemütliche Atmosphäre stören. Inzwischen gibt's tatsächlich richtige Hilfsmittel, damit die Leute nicht dauernd zum Handy greifen im Restaurant oder anderswo. Kollege Stefan Rejek, auf welche Anti-Handy-Gadgets bist du bei deiner Recherche gestoßen?
1: Ja, ganz klassisch ist so ein kleiner Tresor mit Zeitschloss. Da legst du einfach dein Handy rein und stellst dann einen Zeitraum ein und in dem kannst du dann dein Handy nicht benutzen. Noch einfacher und nicht ganz so drastisch ist die sogenannte Handygarage. Das ist eigentlich nur ein Kasten und da sind Fächer dran und da kommen die Handys rein.
0: Wird ja in vielen Schulen benutzt, ne?
1: Ja, gibt's aber zum Teil auch schon in Restaurants. Was ich zum Beispiel ganz cool finde, es gibt ein Restaurant in Oldenburg, das gibt allen Gästen 2,5% Rabatt auf ihre Bestellung, wenn ihr Handy die gesamte Zeit über in dieser Garage parkt.
0: Ja, hä? Mega! Win-Win-Situation und entspannte Atmo und dabei auch noch Geld sparen.
1: Ja, ich würde sagen, Win-Win ist auch das Stichwort für das kreativste Gadget, das ich jetzt so gefunden habe. Und zwar das sogenannte Offline-Glas. Ist auf den ersten Blick wie ein normales Bierglas, aber unten am Boden ist eine kleine Ecke ausgefräst. Und dadurch bleibt das Glas nur dann stehen, wenn das Handy als Stütze darunter liegt. Bedeutet, entweder halt handyfreies Ambiente oder man muss eben das Bier exen, wenn man unbedingt ans Handy will.
0: Geil, das ist sehr kreativ. Danke, Stefan. Wie sieht's denn bei euch so mit Handys im Restaurant aus? Braucht ihr ein Offline-Glas oder lasst ihr euer Handy im Restaurant einfach in der Tasche, wo es vielleicht hingehört? Mein kleiner Spieltipp für eine garantiert handyfreie Zeit im Restaurant. Wer zuerst ans Handy geht, bezahlt die Rechnung.

0: Äußerungen von Kreml-Chef Putin. Sie reihten sich ein in eine Serie von Scheinangeboten, heißt es aus Regierungskreisen. Putin hatte gesagt, er sei zu direkten Gesprächen mit dem ukrainischen Präsidenten Selenskyj bereit. Als Vermittler brachte Putin Altkanzler Schröder ins Gespräch.
1: Putin sagte überraschend, dass er bereit sei, jemanden aus der EU in die Verhandlungen über ein Kriegsende in der Ukraine einzubinden. Aber es müsse jemand sein, der sich nicht mit Abfälligkeiten gegenüber Russland geäußert habe. Dass er sich dabei am liebsten Altkanzler Schröder wünscht, kam bei ihm überraschend direkt und schnell als Vorschlag. Putin kennt den Ex-SPD-Chef lange, vertraut ihm und nennt ihn seinen Freund. Aufhorchen ließ der Kreml-Chef hier in Moskau außerdem, weil er sagte, dass sich der Ukraine-Krieg aus seiner Sicht dem Ende zuneige. Aus Moskau, Ulf Mauder.
0: Der Ärzteverband Marburger Bund fordert strengere Regelungen beim Zugang zu Alkohol. So soll der Verkauf von Schnaps nur noch in lizenzierten, spezialisierten Läden erfolgen.
2: Supermärkte, Tankstellen und Kioske sollten keinen hochprozentigen Alkohol mehr anbieten dürfen, fordert der Marburger Bund. Der Verband begründet das mit den gesundheitlichen Folgen von Alkoholkonsum. Besonders junge Menschen müssten besser geschützt werden. Denn wer früh anfange, Alkohol zu trinken, habe ein höheres Risiko, später abhängig und krank zu werden. Der Marburger Bund unterstützt deshalb auch Pläne des Bundesfamilienministeriums, das sogenannte begleitete Trinken für Jugendliche ab 14 Jahren abzuschaffen. Thomas Brock, Berlin.
0: Zum Fußball. Im Abendspiel der Bundesliga hat sich Union Berlin bei Mainz 05 mit 3:1 durchgesetzt. Zuvor gewann Heidenheim in Köln ebenfalls mit 3:1 und darf damit weiter auf den Klassenerhalt hoffen. Der SC Freiburg verlor beim HSV mit 2:3. Das waren die Nachrichten mit Ursula Winkler.
3: Das Wetter.
4: Der Frühling macht eine kleine Pause. Heute nicht mehr als 13 Grad. Dazu ein Mix aus Sonne und Wolken, aber auch immer mal wieder Regen. Der Dienstag, also morgen, wird ähnlich, aber mit bis zu 16 Grad etwas milder.
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6: Zurzeit liegen uns keine Meldungen vor. Wir wünschen allen unterwegs gute Fahrt.
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4: Einen schönen guten Morgen, Sascha Fassbender hier an dem ganz, ganz frühen Montag. Wir schauen nach rund 10 Minuten Musik hier bei mir, was heute wichtig wird, was heute wichtig ist. Bleibt auf jeden Fall dran und kommt gut in die Woche mit uns. Jetzt hier Musik von Pink, das ist Runaway.

0: Guten Morgen, wir starten in eine neue Woche. Zum Glück wieder mal eine kurze.
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0: Heute bis Mittwoch arbeiten, Donnerstag Christi Himmelfahrt und Freitag hoffentlich Brückentag. Kollege Kevin Zimmer, jetzt starten wir aber erstmal in den Montag.
2: Ja, ein Montag, an dem Verona Poth einen Gerichtstermin hat. Sie fordert mehr Geld von ihrer Versicherung. Vor etwa 4 Jahren wurde sie ja Opfer eines Diebstahls. Ihr Schmuck wurde gestohlen. Die Versicherung hat nur einen Teil des Schadens übernommen. Deswegen verklagt Verona Poth jetzt die Maklerfirma, die ihr die Versicherung vermittelt hat. Und fordert mehr Geld.
0: Ah ja, in der Türkei startet, Kevin, da startet auch ein Prozess.
2: Da startet der Prozess gegen den abgesetzten Istanbuler Bürgermeister İmamoğlu. Der ist Gegner des türkischen Präsidenten Erdogan und gehört der größten Oppositionspartei an. Heute muss er sich einem Verfahren wegen Spionage stellen und sich dort verteidigen. Viele sehen den Prozess als politisch motiviert an. Sollte er verurteilt werden, drohen ihm 15 bis 20 Jahre Haft. Das ist auch die Forderung der Staatsanwaltschaft in der Türkei.
0: Krass. Schauen wir mal auf uns, Kevin. Bei uns geht der Geldregen weiter.
2: Absolut. 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
0: Macht das auf jeden Fall. Kevin Zimmer mit allem, was heute Morgen für euch wichtig ist. Vielen Dank.
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0: Das Wetter.
1: Es ist und bleibt sehr wechselhaft. Heute mal freundlich, mal aber eben auch ungemütlich mit Wolken und Regen und auch Wind. Dazu nur noch maximal 13 Grad. Morgen ein Ticken wärmer mit bis zu 16 Grad, aber weiter oft bewölkt und mal nass.
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2: A2 Dortmund-Oberhausen. Zwischen Oberhausen, Königshardt und Kreuz Oberhausen. 1 Kilometer Stau. Und A3 Arnheim-Oberhausen zwischen Dienstlaken Süd und Oberhausen-Holten. 1 Kilometer stockender Verkehr. Wir wünschen allen unterwegs gute Fahrt.
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1: Boah, 1.500 Euro. 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Ich habe gerade mal grob überschlagen. 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

0: Voyage, Voyage, Desireless. Das sind die 80er für den ganz, ganz, ganz frühen Montag. Einen schönen guten Morgen euch. Ja, wenn in deinem Leben was so richtig schief läuft, so richtig Bockmist, was machst du dann? Übernimmst du Verantwortung oder versuchst du jemandem anderen vielleicht die Schuld in die Schuhe zu schieben? Da muss ich ja sagen, schuldig. Passiert mir ab und an mal. Daniel Harter von der Evangelischen Kirche stellt heute Morgen im Augenblick mal einen Song von Bastian Benoit vor, der genau diese Frage stellt.
1: Augenblick mal. Menschen, die an Gott glauben, unterstellt man manchmal, dass sie keine Verantwortung für ihr Leben übernehmen wollen. Oder nur jemand suchen, dem sie die Schuld in die Schuhe schieben können. Wenn Gott die Dinge lenkt, dann ist er ja schuld. Bastian Benoit ist Songwriter und er kennt diese Spannung gut.
2: Ich erlebe mein Leben oft so als Spagat zwischen so zwei Welten. Also zwischen dem einen Pol von, hey, es funktioniert gerade so vieles richtig gut. Und dann gibt's aber Momente, wo man plötzlich so auf dem Boden der Tatsachen wieder landet und sich fragt, hey, warum geht gerade alles schief?

0: Bastian Benoit setzt sich mit seinem Glauben an Gott intensiv auseinander. Und er verarbeitet seine Gedanken über Gott und die Welt dann in seinen Songs.
1: Über diese Spannung habe ich einen Song geschrieben, der heißt Unerreichbar nah, weil ich Gott bzw. Gottes Anwesenheit so erlebe. Ich spüre, da ist ein Gott, der mich trägt, der mich hält, aber der nicht immer alles automatisch irgendwie wegwischt, was gerade nicht gut läuft.

0: Am Ende bleibt es Glauben. Glauben, dass wir nicht allein sind in schweren Zeiten. Glauben, dass Gott die Dinge in seiner Hand hält. Glauben, dass er nah ist. Daniel Harter von der Evangelischen Kirche für Augenblick mal.
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1: Mit Thorsten Adolfs. Guten Morgen. Der Hunter-Virus-Ausbruch auf dem Kreuzfahrtschiff Hondius beschäftigt seit Tagen die Weltöffentlichkeit. Mittlerweile läuft die Evakuierung der Menschen an Bord. Sie werden nach und nach in ihre Heimatländer ausgeflogen. Auch 4 Deutsche sind am späten Abend von Eindhoven aus nach Deutschland gebracht worden. Danny Hopp aus dem News-Team, wie geht es mit Ihnen jetzt weiter?
2: Also sie sollten mit einem Spezialtransport in die Uniklinik Frankfurt gebracht werden. Dort sollen sie dann erstmal weiter untersucht, beobachtet und dann zur Quarantäne in die jeweiligen Bundesländer gebracht werden. Einer von ihnen stammt aus der Region Berlin-Brandenburg, eine weitere Kontaktperson aus Baden-Württemberg. Das wissen wir inzwischen. Beide zeigen nach Angaben der Behörden keine Symptome. Vorher hatten sich auch schon die spanischen Behörden geäußert, weil das Schiff ja auf Teneriffa angelegt hatte. Auch von dort hieß es, alle, die das Schiff verlassen haben, hätten keine Symptome gehabt.
1: Auch das RKI hat sich am Abend nochmal zur Lage geäußert und gesagt, es sehe keine Gefährdung.
2: Genau, RKI-Chef Schade ging im ZDF auch nochmal auf einen Vergleich mit Corona ein und sagte ganz klar, das Hunter-Virus sei

0: Plattform Truth Social. Neue Drohungen gab es auch. Die werden nicht mehr lange lachen, schrieb Trump in Richtung Teheran. Die Bundesnetzagentur erwartet, dass die Gaspreise moderat steigen werden. Behördenchef Müller sagte dem RND, das gelte vor allem bei Anschlussverträgen. Für die meisten Privathaushalte gäbe es dagegen Preisgarantien von 12 Monaten oder länger. Beim Strom sehe es anders aus. Dort gäbe es auch jahreszeitlich bedingt gerade sinkende Preise. Die Polizei in NRW kann ab sofort den genauen Standort eines Anrufers bei einem Notruf bestimmen. Möglich macht das eine Technologie, die in modernen Smartphones steckt. Seit kurzem beteiligt sich NRW an einem bundesweiten Pilotbetrieb. 60 Minuten lang können die Beamten den Standort sehen, dann wird er gelöscht. In der Fußball-Bundesliga ist es im Abstiegskampf so spannend wie schon lange nicht mehr. Der 1. FC Heidenheim kann wieder auf den Klassenerhalt hoffen. Nach dem 3:1 Auswärtssieg beim 1. FC Köln hat das Team jetzt 26 Punkte auf dem Konto, genauso viele wie der VfL Wolfsburg und der FC St. Pauli. Um die Chance auf die Relegation zu wahren, muss Heidenheim sein letztes Spiel gegen Mainz unbedingt gewinnen. Und am letzten Spieltag treffen St. Pauli und Wolfsburg im direkten Vergleich aufeinander. Das waren die Nachrichten mit Thorsten Adolfs.
1: Danke dir, Thorsten. Das Radioberg. Wetter, es hat sich deutlich abgekühlt bei uns. Richtig ungemütlich. Heute Morgen noch so um die 6 Grad bei uns im Bergischen. Und dazu startet die Woche richtig ungemütlich. Mit vielen dicken Wolken, ganz viel Regen. Und so bleibt es leider über den Tag heute auch. Dazu dann insgesamt maximal 9 Grad in Odenthal über den Tag. 7 Grad höchstens in Morsbach. Morgen wird es weiter unbeständig bei um die 11 Grad. Wir gucken auf die Straßen der Radioberg. Verkehr um 6:15. Wir melden euch die Staus und die Blitzer fürs Bergische. Vorsicht auf der A3 Köln Richtung Oberhausen. Zwischenkreuz Leverkusen und Leverkusen-Opladen. Gefahr durch eine ungesicherte Unfallstelle. Fahrt hier bitte langsam. Nochmal Vorsicht auf der A3 Köln Richtung Frankfurt in Höhe Kreuz Köln-Ost. Auch hier Gefahr durch eine ungesicherte Unfallstelle. Fahrt bitte langsam und bildet bitte eine Gasse für Rettungs- und Einsatzfahrzeuge. Hier gibt es einen Feuerwehreinsatz. Dann die A1 Dortmund-Köln Zwischenkreuz Leverkusen und Köln. Dichter Verkehr, mindestens eine Minute länger und die A3 Köln-Oberhausen nochmal zwischen Leverkusen-Zentrum und Leverkusen-Opladen. Aktuell 1 Kilometer Stau. Es dauert mindestens 8 Minuten länger. Eine gute Fahrt euch, kommt gut an.
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1: Kommunion gestern, ganz viele Muttertagsbesuche, viele Veranstaltungen bei uns im Bergischen am Wochenende. Es war richtig, richtig viel los und dazu noch Party unter freiem Himmel, ja, vor allem am Samstagabend beim Open Air. Der Berg grooved auf dem Golfplatz am Lüderich in Overath. Präsentiert von uns von Radio Berg. Es hat sehr, sehr großen Spaß gemacht, mit euch zu feiern. Wie die Stimmung war, hört ihr gleich nochmal hier bei mir. Ich bin Nicole Schmitz. Guten Morgen, ihr Lieben. Kommt gut in die neue Woche.

0: Es war gut was los am Wochenende bei uns im Bergischen. Mega viele Events überall und absoluter Ausnahmezustand natürlich auf dem Lüderich in Overath am Samstag. 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Ganz, ganz viel Sonne, also super tolles Wetter, die Stimmung war toll und wir haben wirklich sehr, sehr gerne mit euch da gefeiert. 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
0: Am Schluss noch ein Himmelsspektakel. 400 Drohnen sind über dem Lüderich in Overath in die Luft gegangen, haben eine Wahnsinnslichtshow an den Himmel gezaubert. Schön war's. Und schön, dass ihr mit dabei wart. Einen schönen Montagmorgen. Hier ist Radio Berg.

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0: Tja, beim FC war die Stimmung gestern gut im Keller nach dem Spiel, oder?
1: Radio Berg ist hier, es war ja mal wieder klar. 1:3 zu Hause gegen Heidenheim. Ja, gerade im Saisonendsport hat Köln hinten gewackelt wie ein Einkaufswagen mit kaputtem Rad. Heidenheim hat die Chance genutzt, der FC dagegen phasenweise zu brav und zu passiv. Entsprechend groß war der Frust natürlich nach Abpfiff. Das sagt FC-Sport-Geschäftsführer Thomas Kessler.
2: Ja, also der Diskurs nach dem Spielwechsel hat der Gefühle. Ich glaube, das Spiel war ernüchternd heute. Wir hatten uns sicherlich mehr vorgenommen, als hier heute am letzten Heimspiel der Saison das Spiel zu verlieren. Aber wenn man jetzt die Bilder sieht, der drei Jungs, die heute hier verabschiedet werden, wie die Fans hier auch mitgehen, wie sie auch im Stadion bleiben, das zeigt schon, was für ein besonderer Club wir auch sind.
1: Tja, und auch in Leverkusen wird es jetzt nochmal richtig ungemütlich. Die Werkself hat beim VfB Stuttgart mit 1:3 verloren, damit im Kampf um die Champions League-Plätze ja doch einen dicken Dämpfer kassiert. Ne? Stuttgart war schneller drin in den Zweikämpfen, insgesamt einfach ein bisschen wacher. Leverkusen dagegen fehlt über weite Strecken die Stabilität. Und das hat man dann nach dem Spiel auch deutlich rausgehört.
3: Es war einfach von allen zu wenig. Heute war ein Sinnbild für unsere Saison. Sobald es eng wird, sobald es brenzlig wird, schaffen wir es nicht, als Mannschaft zusammenzustehen. Und das ist ein Ding, was mir extrem ärgert, weil es ein Team-Ding ist. Irgendwo muss der Fehler dann liegen.
1: Das sagt Robert Andrich von Bayer Leverkusen nach dem Spiel. Heißt also, ja, vor dem Saisonfinale wird es für unsere NRW-Clubs nochmal richtig spannend. Ne? Leverkusen empfängt am Samstag den HSV. Und der FC, der muss nach München. Ja, ausgerechnet zu Bayern München. Zum Saisonfinale. Wir gucken noch mal genauer drauf, was beim FC gestern so los war. Ihr habt ja auch gerade gehört, sind ja auch einige Jungs verabschiedet worden. In einer halben Stunde hier bei Radio Berg.

0: Good morning, Katja. Schön, dass du da bist.
1: Guten Morgen.
0: Es ist 6.30 Uhr.
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1: Mit Katja Effay. Guten Morgen. Notwendige Reformen lassen weiter auf sich warten. Die Wirtschaft in NRW und auch bei uns im Bergischen zieht nach einem Jahr Regierung Merz eine durchwachsene Bilanz. Die Unternehmen auch im Oberbergischen hoffen weiter auf bessere Rahmenbedingungen. Hohe Energiekosten, der Fachkräftemangel und zunehmende Bürokratie belasten die Betriebe immer noch. Für Radio Berg berichtet Melanie Schicher.
3: Eine Grundstimmung prägt laut IHK die Unternehmen auch im Bergischen. Ungeduld. Wegen der dramatischen wirtschaftlichen Lage reichen Tempo und Konsequenz noch nicht aus, sagt die IHK NRW zum ersten Jahr Bundesregierung unter Friedrich Merz. Viele Maßnahmen kommen bislang nicht schnell genug, um spürbar für Entlastung bei den bergischen Unternehmen zu sorgen. Und deshalb bleibt es dabei, die Firmen sind laut IHK weiter vorsichtig bei den Investitionen. Aber sie bleibt optimistisch. Die Erkenntnis und Bereitschaft für Reformen wachse. Jetzt müssten bis Sommer Taten folgen.
1: Bei einem Unfall in Morsbach ist gestern ein 21-Jähriger lebensgefährlich verletzt worden. Nach Angaben der Polizei war er gegen 14 Uhr mit seinem Auto auf dem Ellinger Weg unterwegs, als er aus noch ungeklärter Ursache von der Straße abkam und gegen einen Baum prallte. Dabei wurde er in seinem Fahrzeug eingeklemmt und musste befreit werden. Im Anschluss wurde der junge Mann lebensgefährlich verletzt mit dem Rettungshubschrauber in eine Spezialklinik geflogen. Bereits am Samstag sind bei zwei Unfällen in Wipperfürth und Hückeswagen zwei Motorradfahrer schwer verletzt worden. In Hückeswagen war ein 65-Jähriger auf der K14 gestürzt. In Wipperfürth ist ein 67-Jähriger Motorradfahrer auf der L302 mit einem Auto zusammengestoßen. Und jetzt weitere Meldungen kurz und kompakt. Wegen der geplanten Entschärfung einer Weltkriegsbombe muss im Kölner Stadtteil Lindenthal heute ein Krankenhaus evakuiert werden. Auch Schulen und Kitas im betroffenen Evakuierungsbereich bleiben geschlossen. Außerdem müssen 4.100 Anwohner ihre Wohnungen verlassen. Wer Interesse an einem Studium am Campus Gummersbach der TH Köln hat, kann sich ab sofort für das kommende Wintersemester bewerben. Bewerbungsschluss für die neuen Bachelorstudiengänge ist der 15. Juli. Für die 6 Masterstudiengänge sind die Einschreibefristen individuell. Das wichtigste Saisonziel, den Klassenerhalt, hat der erste FC Köln erreicht. Den angepeilten Sieg im letzten Heimspiel der Saison dagegen nicht. Der FC unterlag am Abend mit dem Tabellenletzten Heidenheim mit 1:3. Der einzige Kölner Torschütze Marius Bülter sieht die Gründe dafür auch im mentalen Bereich.
4: Am Ende muss man schon sagen, dass da 2-3% gefehlt haben, das Ding ja, unbedingt gewinnen zu wollen. Ich glaube, man hat dann heute ein bisschen schon den Unterschied gesehen, dass eine Mannschaft hier ums Überleben gekämpft hat. Und ja, das waren nicht wir. Deswegen am Ende schon ein bisschen enttäuscht. Ja.
1: Der FC bleibt trotz der Niederlage definitiv erstklassig. Zum Saisonabschluss am kommenden Samstag muss er beim FC Bayern München ran.
0: Danke dir, Katja. Das Radio Berg Wetter. Ja, das Frühlingswetter bei uns im Bergischen macht erstmal ein Päuschen, ne? Ja, heute früh ging es auch mit den Temperaturen runter auf frische 6 Grad. Dazu viele Wolken, immer wieder ordentlich Regen. Insgesamt eher so Sofa statt Sonnenwetter, ne? Aber nützt ja nichts. Höchstwerte dann über den Tag heute, ja, so um die 9 Grad in Overath, gerade mal 7 Grad in Hückeswagen. Morgen bleibt's wechselhaft bei maximal 11 Grad im Bergischen.
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0: Und wir gucken auf den Radioberg. Verkehr, Vorsicht auf der A3, Köln in Richtung Frankfurt, zwischen Kreuz Köln-Ost und Dreieck Köln-Heumer, Gefahr durch eine ungesicherte Unfallstelle auf dem Standstreifen, bitte fahrt hier vorsichtig. Dann die A1 Dortmund-Köln, zwischen Kreuz Leverkusen und Köln-Niel, 1 Kilometer Stau, mindestens 6 Minuten länger. A3 Köln-Oberhausen, zwischen Leverkusen-Zentrum und Kreuz Leverkusen, 1 Kilometer Stau, mindestens 4 Minuten länger. A3 Köln-Frankfurt, zwischen Kreuz Köln-Ost und Dreieck Köln-Heumer, 1 Kilometer stockend, mindestens 2 Minuten plus. Die A4 Olpe-Köln zwischen Gummersbach und Bielstein, 2 Kilometer Stau. Hier dauert es mindestens 9 Minuten länger. A4 Köln Richtung Herlen-Aachen zwischen dem Dreieck Köln-Heuber und Kreuz Köln-Süd. 5 Kilometer stockender Verkehr, mindestens 5 Minuten Zeitverlust. Und die A59 Köln Richtung Bonn zwischen Dreieck Köln-Heuber und Dreieck Köln-Porz. 1 Kilometer Stau, mindestens 6 Minuten dauert es länger. Eine gute Fahrt euch. Kommt gut an.
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0: Mit Nicole Schmitz am Montag und jetzt mit den 21 Pilots Stressed Out. Wunderschönen guten Morgen euch.

0: Und so leid es mir tut, auch persönlich, Wochenende ist rum, ne? Wir starten in die neue Woche. Es ist Montagmorgen, aber wir machen es uns wieder schön, auch hier mit
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0: lass es mich so sagen. Wenn zum Ende eines Fußballspiels nicht nur der Schiedsrichter pfeift, dann ist das selten ein gutes Zeichen, oder? Siehe gestern Abend beim letzten FC-Heimspiel der Saison. Ja, ein schöner Abschluss sollte das eigentlich für die Fans werden. Sowas geplant. Rausgekommen ist eine sehr enttäuschende 1:3 Niederlage gegen den tabellenletzten Heidenheim. Verbunden mit sehr vielen Pfiffen von ziemlich enttäuschten Fans. Kapitän Marvin Schwäbe sagt, er kann es verstehen.
1: Wir wollten zu Hause beim letzten Heimspiel eigentlich nochmal einen draufsetzen, wollten den Dreier natürlich hier behalten. Ja, ich glaube, es waren dann hier und da einfach entweder individuelle Fehler, unsauberes Spiel. Extrem bitter und absolut nicht zufriedenstellend.
0: Ja, so sieht das auch der einzige Kölner Torschütze Marius Bülter. Er sagt aber auch, hey, bitte nicht vergessen, unser wichtigstes Saisonziel, das hatten wir ja schon erreicht.
2: Wir müssen natürlich jetzt aufpassen, dass wir nicht wegen dem schlechten Spiel heute die kompletten letzten Wochen oder die ganze Saison uns schlecht reden lassen. Am Ende haben wir in meinen Augen schon souverän 2 Spieltage vor Schluss die Klasse gehalten. Auch wenn es gerade schwerfällt, ja, das in den Vordergrund zu stellen.
0: Das ist sicher die beste Nachricht nach diesem 33. Spieltag. Der FC wird auch in der kommenden Saison erste Bundesliga spielen. Frage ist nur weiterhin, mit welchem Trainer wird René Wagner vom Interims zum Chefcoach befördert? Oder hat diese enttäuschende Niederlage gestern gegen Heidenheim möglicherweise zu einem Umdenken geführt? FC-Sportgeschäftsführer Thomas Kessler, der hat sich gestern Abend nicht weiter dazu geäußert. Marius Bülter aber schon mit einem ganz klaren Ding, also eine ganz klare Tendenz hat er.
2: Mich persönlich hat Kessler jetzt nicht gefragt, aber ich habe schon den Eindruck, dass wir als Mannschaft uns wünschen, dass er unser Trainer bleibt.
0: Tja, ob es so kommt, behalten wir natürlich für euch im Auge. Mittelfeldspieler Florian Kainz wird die Trainerfrage auf jeden Fall nicht mehr betreffen. Kainz wird im Sommer nach 7,5 Jahren FC seine Karriere beenden. Am Abend ist er zusammen mit den beiden Abwehrspielern Dominik Kainz und Luca Kilian offiziell verabschiedet worden.
3: Ich bin auf jeden Fall sehr dankbar, dass mir der FC so einen Abschied bereitet hat. Dass ich mich in den Rahmen bei den Fans verabschieden habe können, war ein sehr emotionaler Moment.
0: Alles Liebe und Gute wünschen wir. Ja, und letztes Spiel gibt's ja auch noch in dieser Saison, ne? Der erste FC Köln tritt am kommenden Samstag auswärts beim Meister FC Bayern München an. Warum kleckern, wenn man klotzen kann, ne? Hört Radio Berg am Montag mit Nicole Schmitz. Wunderschönen guten Morgen. Kommt gut in die neue Woche mit uns.

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1: Mit Thorsten Adolfs. Guten Morgen. Im Irankrieg zeichnet sich weiter keine Lösung ab. Stattdessen wiederholt sich das Spiel, das wir aus den letzten Wochen schon kennen. Auch den neuen iranischen Vorschlag hat US-Präsident Trump als inakzeptabel bezeichnet und neue Drohungen ausgesprochen. Danny Hopper aus dem News-Team. Ein Ende des Krieges ist damit nicht in Sicht und auch keine Entspannung bei den Energiepreisen.
2: Nein, die Bundesnetzagentur geht davon aus, dass die Gaspreise leicht hochgehen könnten. Privathaushalte werden das nicht sofort merken, denn für die meisten gelten ja Preisgarantien für 12 Monate oder länger. Bei Anschlussverträgen könnte es dann aber teurer werden, sagte der Chef der Bundesnetzagentur Müller dem RND. Er schränkt aber gleichzeitig ein, dass das nicht so dramatisch wird wie nach dem Ausbruch des Ukraine-Kriegs. Entspannter sieht die Lage aktuell auf dem Strommarkt aus. Da sinken die Preise gerade sogar. Das liegt nach Angaben der Bundesnetzagentur auch an der Jahreszeit, weil dadurch der Anteil der erneuerbaren Energien höher ist, allein weil wir mehr Sonne haben. Und das ist eben kostengünstiger.
1: Trotzdem versuchen viele Menschen wegen des Irankriegs im Alltag Energie zu sparen.
2: Ja, das zeigt eine neue Umfrage des Vergleichsportals Verivox. Demnach lässt jeder zweite häufig

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1: Passagiere und Besatzungsmitglieder in ihre Heimatländer zurückgekehrt. Sie wurden von Teneriffa aus mit Sondermaschinen nach Spanien, Frankreich, Großbritannien und Kanada gebracht. Vier Deutsche landeten gemeinsam mit weiteren Betroffenen in einer niederländischen Maschine in Eindhoven. In der Fußball-Bundesliga hat Heidenheim durch einen 3:1-Sieg in Köln die Chance auf den Klassenerhalt gewahrt. Die Heidenheimer sind als Tabellen-17. Punktgleich mit St. Pauli und Wolfsburg. Außerdem hat der HSV 3:2 gegen Freiburg gewonnen und Mainz unterlag Union Berlin mit 1:3. Wenn ihr für das lange Himmelfahrtswochenende einen Ausflug machen wollt, dann solltet ihr für die Fahrt mit dem Auto mehr Zeit einplanen. Der ADAC warnt vor einem der staureichsten Tage des Jahres. Besonders am Mittwoch müssten Autofahrer in NRW viel Geduld mitbringen, heißt es. Vor allem zwischen 13 und 18 Uhr würden dann im Großraum Köln und im Ruhrgebiet massive Staus drohen, weil sich Pendler und Kurzurlauber die Straße teilen müssen. Soweit die Meldungen mit Thorsten Adolfs.
2: Ich danke dir, Thorsten. Das Radio Berg. Wetter ja warme Jacke statt T-Shirt heute. Das Bergische startet ziemlich frisch in die neue Woche. Heute Morgen nur um die 6 Grad. Dazu dichte Wolken, immer wieder ordentlich Regen. Und wärmer wird es auch tagsüber. Kaum 9 Grad maximal in Burscheid über den Tag heute. 8 Grad in Wipperfürth. Ja, und morgen weiter ziemlich grau, weiter oft nass und mit rund 11 Grad eher mäßig freundlich. Der Radio Berg Verkehr. Wir melden euch die Staus und die Blitzer fürs Bergische. Vorsicht auf der A1 Köln-Dortmund zwischen Burscheid und Wermelskirchen. Gefahr durch ein liegengebliebenes Fahrzeug auf dem Standstreifen. Dann die A1 Dortmund-Köln zwischen Burscheid und Köln-Niel. 6 Kilometer Stau, mindestens 17 Minuten länger. A3 Köln-Oberhausen zwischen Köln-Mühlheim und Kreuz-Leverkusen. 3 Kilometer Stau, auch hier mindestens 8 Minuten plus. Die A4 Olpe-Köln zwischen Gummersbach und Bielstein. 2 Kilometer Stau, mindestens 10 Minuten länger. A4 Olpe in Richtung Herlen-Aachen zwischen Kreuzköln-Ost und Kreuzköln-Süd. 5 Kilometer Stau, mindestens 11 Minuten länger. Die A59 Bonn Richtung Köln zwischen Troisdorf und Flughafen Köln-Bonn. 5 Kilometer Stau, auch hier dauert es mindestens eine knappe Viertelstunde länger. Und die A59 Köln Richtung Bonn zwischen Dreieck Köln-Heumer und Dreieck Köln-Porz. Nochmal 1 Kilometer Stau. Hier seid ihr in 5 Minuten durch. Da, wo es geht, eine gute Fahrt, kommt gut an.
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2: Mit Nicole Schmitz am Montag. Schön, dass ihr hier seid. Und das ist Taylor Swift.

0: 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Wir möchten nämlich, dass ihr ordentlich Spaß habt.
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0: Hier war Radio Berg. Ihr Lieben, und wir bleiben ein wenig nostalgisch mit Blue. Seit 25 Jahren gibt Blue inzwischen, und das feiern sie gerade ordentlich, mit neuem Album, fetter Tour, Radio Berg-Kollegin Katrin Teske. Die war beim Blue-Konzert in Köln mit dabei und hat auch direkt mit dem Sänger Anthony Costa und Simon Webb gesprochen.
1: Los ging's direkt an der Konzertlocation in Köln, hinten durchs Backstage an der Bühne vorbei und ab in den Catering-Bereich der Stars. Da hatte Simon gerade noch in aller Ruhe seinen Burger schnabuliert. Und dann ging's aber mit dem Interview los und eins war hier direkt klar, die Jungs sind super happy, wieder hier in Deutschland zu spielen. Oder wie Simon es meinte.
2: We used to be here like 3-4 days a week at one point. So this always feels like home.
1: Es gab Zeiten, in denen sie 3- oder 4-mal die Woche hier waren. Das fühlt sich deswegen direkt wie nach Hause kommen an. Und das Erste, was sie machen, wenn sie hier sind, einen Zwischenstopp beim Friseur.
2: Do you know what, I'll be honest with you. Every time we've come to Germany, like now, I've only just gone out and gone to get a haircut. And that's what I see. And then I go into a restaurant, have a coffee.
1: Da lassen sie sich erstmal schön die Haare schneiden. Dann geht's ab in ein Café oder Restaurant. Also alles super entspannt bei den Jungs. Aber worüber wir natürlich auch gesprochen haben und der Grund, warum sie eigentlich hier sind, ihre Konzerte. Und dafür haben sie viel Neues im Gepäck, zum Beispiel ihr Album Reflections, laut Anthony ihr Bestes.
3: This is the best album I think we've done.
1: Und das hat auch einen bestimmten Grund. Auf dem Album geht es um ihre Entwicklung und Reife.
3: We've grown and we've matured. And as Simon said, we've become dads, we've become
4: family. Wir sind erwachsener geworden, sind jetzt Väter und müssen Rechnungen bezahlen. Früher, da ging es nur ums Spaß haben und Champagner trinken. Aber wenn wir das jetzt immer noch machen würden, würden wir einfach total
3: bescheuert.
1: Deswegen gibt es bei ihren Konzerten auch eine gute Mischung aus eben diesen super neuen, reflektierten Songs und ganz klar ihren alten Mega-Hits aus den 2000ern. Und die kamen richtig gut an.
5: War doch einfach schön, die ganzen alten Lieder nochmal zu hören.
6: Also wer Party machen will, der ist hier genau richtig.
7: Es war super, es war richtig schön, ja. Es hat sehr viel Spaß gemacht.
8: Würden wir immer wieder machen. Jederzeit.
1: Also Fazit, super sympathische Band, ein Konzert, wie man es sich von einer Boyband wünscht und super zufriedene Fans. Also wer das noch nicht selber miterlebt hat, der sollte sich definitiv den 27. August merken, da spielen sie in Bonn, oder etwas später den 8. November, da sind sie dann in Düsseldorf am Start.
0: 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Also holt euch ganz schnell noch Tickets und hier sehen sie jetzt für euch Blue mit ihrem größten Hit All Rise bei Radio Berg.

Ihr Lieben, kurze Info vom Radioberg Verkehr. Vorsicht auf der A1 Dortmund-Köln. Zwischen Kreuz Leverkusen-West und Köln-Niel Gefahr durch Holzteile auf dem rechten und dem mittleren Fahrstreifen. Bitte fahrt ihr vorsichtig. Und nochmal vorsichtig fahren auf der A4 Olpe Richtung Köln. Zwischen Untereschbach und Bergisch Gladbach-Bensberg. Da liegen auch Gegenstände auf dem rechten und dem mittleren Fahrstreifen. Fahrt vorsichtig.

0: Verwacht davon. Blessings, Calvin Harris zusammen mit Clementine Douglas und jetzt haben wir 7:30.
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2: Mit Katja Effey. Guten Morgen. Die Erwartungen der Wirtschaft im Bergischen an die Bundesregierung bleiben hoch. Ein Jahr nach Amtsantritt von Kanzler Friedrich Merz fällt das Fazit der Unternehmen in NRW und unserer Region eher verhalten aus. Viele Betriebe kämpfen weiter mit steigenden Kosten, fehlenden Fachkräften und aufwendigen bürokratischen Vorgaben. Melanie Schicher berichtet für Radio Berg.
3: Ungeduld, das ist die Grundstimmung auch in den bergischen Unternehmen. Die IHK NRW sieht zwar erste Ansätze für wirtschaftliche Reformen, doch für viele Unternehmen kommt bislang zu wenig davon an. Vor allem bei Energiepreisen und Planungsverfahren wünschen sich die Betriebe im Bergischen deutlich mehr Entlastung und bessere Rahmenbedingungen. Deshalb bleibt die Unsicherheit groß. Viele Firmen halten sich bei neuen Investitionen weiter zurück. Die IHK hofft jetzt, dass die Bundesregierung ihre angekündigten Reformen in den kommenden Monaten tatsächlich umsetzt.
2: Bei einem Unfall in Morsbach ist gestern ein 21-Jähriger lebensgefährlich verletzt worden. Nach Angaben der Polizei war er gegen 14 Uhr mit seinem Auto auf dem Ellinger Weg unterwegs, als er aus noch ungeklärter Ursache von der Straße abkam und gegen einen Baum prallte. Dabei wurde er in seinem Fahrzeug eingeklemmt und musste befreit werden. Im Anschluss wurde er mit lebensgefährlichen Verletzungen per Hubschrauber in eine Spezialklinik geflogen. Bereits am Samstag sind bei 2 Unfällen in Wipperfürth und Hückeswagen 2 Motorradfahrer schwer verletzt worden. In Hückeswagen war ein 65-Jähriger auf der K14 gestürzt. In Wipperfürth ist ein 67-jähriger Motorradfahrer auf der L302 mit einem Auto zusammengestoßen. Und jetzt weitere Meldungen kurz und kompakt. Wegen der geplanten Entschärfung einer Weltkriegsbombe muss im Kölner Stadtteil Lindenthal heute ein Krankenhaus evakuiert werden. Auch Schulen und Kitas im betroffenen Evakuierungsbereich bleiben geschlossen. Außerdem müssen 4.100 Anwohner ab 9 Uhr ihre Wohnungen verlassen. Die 17. Auflage des Ortskernlaufs Lindlar läuft. Am Wochenende war ein voller Erfolg. Mit fast 2.700 Teilnehmenden hat es einen neuen Teilnehmerrekord gegeben, freuen sich die Verantwortlichen. Die meisten von ihnen waren beim 4-Kilometer-Lauf angetreten. Der VfL Gummersbach hat sein Auswärtsspiel in der Handball-Bundesliga beim HC Erlangen souverän gewonnen. Am Ende hieß es 26-22 für den VfL. Torwart Bertram Obling gab sich nach dem Sieg bei seinem Ex-Club zufrieden.
4: Das war ein hammerhartes Spiel. Erlangen hat wirklich eine sehr aggressives Abwehr hingestellt, aber unsere Abwehr hat das ein bisschen besser gemacht. Schön hier zu gewinnen. Ich habe ja hier gespielt und wollte ja die richtig gerne schlagen und haben wir geschafft.
2: Mit dem Sieg ist Gummersbach Europacup Platz 4 nur noch theoretisch zu nehmen. Kommendes Wochenende ist Bundesliga-Pause. Dann spielt die Nationalmannschaft 2-mal gegen Olympiasieger Dänemark.
0: Dankeschön, Katja. Das Radioberg-Wetter, es hat sich deutlich abgekühlt. Heute Morgen nur um die 6 Grad bei uns im Bergischen. Wirklich kalt. Dazu startet die Woche ziemlich ungemütlich mit vielen Wolken, auch immer wieder Regen. Und so bleibt es heute auch über den Tag. Dazu dann maximal 9 Grad in Kürten, 7 Grad maximal in Lindlar. Bleibt also auch über den Tag frisch. Morgen weiter unbeständig bei um die 11 Grad.
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0: Der Radio Berg Verkehr. Vorsicht auf der A1 Köln Richtung Dortmund. Zwischen Burstadt und Wermelskirchen Gefahr durch ein liegen gebliebenes Fahrzeug auf dem Standstreifen. Nochmal Vorsicht, A4 Olpe Richtung Köln. Zwischen Untereschbach und Bergisch Gladbach-Bensberg Gefahr durch Gegenstände auf dem rechten und dem mittleren Fahrstreifen. Dann die A1 Dortmund Köln. Zwischen Burscheid und Köln-Niel. 8 Kilometer stocken, mindestens 16 Minuten länger. A3 Köln Oberhausen. Zwischen Köln-Delbrück und Kreuz-Leverkusen 6 Kilometer stocken, mindestens 12 Minuten länger. A3 Oberhausen Frankfurt. Zwischen Köln-Delbrück und Kreuz-Köln-Ost 2 Kilometer Stau. A4 Köln-Olpe zwischen Bielstein und Gummersbach 1 Kilometer Stau. Hier dauert es mindestens 5 Minuten länger. A4 Olpe-Köln zwischen Gummersbach und Bielstein 2 Kilometer Stau. 8 Minuten plus und ein Stück weiter zwischen Untereschbach und Refrath. Nochmal 3 Kilometer stockend. Hier dauert es 4 Minuten länger. Die A4 Olpe Richtung Herlen-Aachen zwischen Kreuz-Köln-Ost und Kreuz-Köln-Süd 5 Kilometer Stau. Mindestens eine Viertelstunde plus. A59 Bonn Richtung Köln zwischen Trost und Flughafen Köln-Bonn 4 Kilometer Stau, mindestens 18 Minuten länger. Und die A59 Köln Richtung Bonn zwischen Dreieck Köln-Holmer und Dreieck Köln-Porz. 1 Kilometer Stau aktuell. Es dauert mindestens 4 Minuten länger. Da, wo es geht, eine gute Fahrt euch. Kommt gut und sicher an.
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0: Es ist Montag. Ich hoffe, ihr hattet ein schönes Wochenende. Bei vielen stand ja Kommunion auf dem Programm oder Besuch bei Mama, war ja auch Muttertag. Viele haben auch einfach mal ein bisschen durchgeatmet bei dem schönen Wetter oder ordentlich Party gemacht. Denn ja, es gab auch noch mega Stimmung beim Open Air der Berg Groove oben auf dem Golfplatz am Lüderichen Overath. Präsentiert von uns von Radio Berg. Das hört ihr gleich um 15:45. Ich bin Nicole Schmitz. Guten Morgen.

0: Radio Berg ist hier Montagmorgen und das Wetter passt sich unserem Programm an. Regnerisch.
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0: Aber wir haben hier den Regen, der euch hoffentlich ganz viel Spaß bringt. Thomas Wagner ist startklar mit der ersten Runde im landesweiten Geldregenstudio.
2: Guten Morgen und hallo an Veronika. Hi.
3: Hallo, grüße euch.
2: So, und dein Plan ist ganz besonders und zwar alleine dieses Jahr noch in den Urlaub.
3: Richtig.
2: Wie kommt's dazu?
3: Wenn man Single ist und die viele Freunde sind halt mit Partnern, mit Familie. Ich bin alleinstehend, habe keine Kinder, da bietet sich das halt an.
2: Okay, das kann aber nicht jeder, so wirklich völlig alleine irgendwo am Strand liegen, mit sich alleine beschäftigen und so weiter. Das muss man schon können.
3: Also ich bin vor ein paar Jahren das erste Mal in die Türkei geflogen, hatte natürlich auch erstmal ein bisschen Bedenken, oh, wie ist das alleine? Vor allen Dingen das Essen alleine am Tisch.
2: Ja.
3: Aber da braucht man keine Angst haben, man findet sofort Anschluss.
2: Ja, und vor allem, man muss sich halt, also die Vorteile, man muss sich nicht absprechen irgendwie so, ne, was machen wir heute? Man kann einfach so sein Ding durchziehen. Das kann natürlich phasenweise auch irgendwie mal langweilig werden, aber das Gute ist, man hat auch keinen, der einen auf den Sack geht. Ehrlich gesagt, oder?
3: Das stimmt. Ja, das stimmt. Da gebe ich dir recht.
2: So, Veronika, bevor es dann für dich vielleicht alleine wieder in den Urlaub geht, musst du jetzt erstmal alleine durch den Geldregen. Schaffst du das?
3: Mit deiner Hilfe schaffe ich das.
1: 200 Euro.
3: Weiter.
1: 900 Euro.
3: Weiter.
1: 1.000 Euro.
3: Weiter.
1: 2.000 Euro.
2: Jawohl, dann wünsche ich dir viel Spaß im Urlaub und 2.000 Euro gibt es von uns dazu.
3: Das ist ja der Hammer. Ich danke euch. So kann der Tag super starten.
2: Ja, und genauso wie Veronika das hier wunderbar gemeistert hat, könnt ihr das jetzt in der nächsten Runde auch machen. 2.000 Euro sind heute früh ja in jeder Runde bis 10 Uhr versprochen. Also jetzt auch in dieser.
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0: Ordinary hier bei Radio Berg am Montag. Und ihr Lieben, es war eine Mega-Premiere. Auf dem Golfplatz am Lüderich in Overath haben wir am Samstag ordentlich gefeiert mit euch bei unserem Event der Berg Groove. Präsentiert von uns, von Radio Berg. Sehr viele tanzende Menschen, sehr viele singende Menschen, ausgelassene Stimmung. Jede Menge Musik natürlich mit dabei. Die Steinbrücker Schiffermädchen, der Männerchor Laut aber schief und natürlich die Klüngelköpfe.
1: Und jeder hat gesagt,
2: mega, also top. Wetter ist super, Location ist super.
3: Und jeder tanzt und singt hier. Der Abend ist nicht mehr zu toppen. Sensationell.
2: Blick ins Bergische Land, also schöner könnte es heute vom Wettergott hätte nicht gemacht sein.
4: Ja, die Männer sind mega. Was will man mehr?
5: Wenn die Klüngelköpfe Sterne singen. Das ist für mich so ein Lied, wo ich private Momente mit verbinde. Und ja, da werde ich da ganz ruhig.

kriegen immer viele von uns Pipi in den Augen, ne? Und als wäre das ganze Event auf der Bühne nicht schon großartig genug gewesen, gab es nach dem Konzert der Klüngelköp auch noch ein Himmelsspektakel, da wo die Sterne sind. 400 Drohnen sind über dem Lüderich in Overath in die Luft gestiegen, haben eine Wahnsinnslichtshow an den Himmel gezaubert. Schön, dass ihr da wart. Einen wunderschönen Montagmorgen. Hier ist Radio Berg. Das ist ein Coldplay, Viva la Vida. Ich bin Nicole Schmitz. Hallo zusammen.

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1: Mit Thorsten Adolfs. Guten Morgen. Wer in der Not schon mal die 110 gewählt hat, der kennt die Situation vielleicht. Man ist gestresst und weiß gar nicht, wo man gerade genau ist. Das soll in Zukunft bei uns in NRW gar kein Problem mehr sein, denn die Polizei kann jetzt bei Notrufen den Standort bestimmen. Danny Hopper aus dem News-Team. Die Polizei in NRW beteiligt sich seit kurzem an einem bundesweiten Pilotbetrieb.
2: Genau, möglich macht das die sogenannte Advanced Mobile Location Technologie. Die ist in modernen Smartphones eingebaut. Wenn du damit die 110 wählst und nicht genau sagen kannst, wo du dich gerade befindest, kannst du so im Ernstfall schneller Hilfe bekommen. Denn das Gerät übermittelt schon während des Rufaufbaus automatisch deine Standortdaten an einen zentralen Speicherort. Die Polizeileitstellen können diese Daten dann bis zu 60 Minuten nach Eingang des Notrufs abrufen. Danach werden sie automatisch wieder gelöscht. Und das kann eben wertvolle Zeit sparen, wenn es wirklich schnell gehen muss, sei es bei Raub, Einbruch oder Gewalttaten. NRW-Innenminister Reul ist jedenfalls überzeugt von der Technik. Wenn jemand in Not sei, helfe das System, das Handy auf den Meter genau zu orten, sagt er. Die Leitstellen könnten die Streifen dann sofort hinschicken, wo es brenne, und zwar ohne Umwege die Zeit kosten. Und das alles, auch das ist Reul wichtig, ohne den Datenschutz dabei über Bord zu werfen.
1: Danke, Danny. Und jetzt weitere Meldungen im Überblick. Verteidigungsminister Pistorius ist überraschend in die Ukraine gereist. Gemeinsam mit Kiew will Deutschland den Bau neuer Waffensysteme vorantreiben. Im Fokus stehe die Entwicklung modernster unbemannter Systeme in allen Reichweiten, gerade im Bereich Deep Strike, sagte Pistorius. Als Deep Strike wird die Fähigkeit bezeichnet, wichtige Angriffsziele weit im Hinterland eines gegnerischen Landes zu zerstören. US-Präsident Trump hat

0: Rammelskirchen und Remscheid 4 Kilometer Stau, mindestens 26 Minuten länger. A1 Dortmund-Köln zwischen Burscheid und Kreuz Leverkusen-West 4 Kilometer stockend 8 Minuten länger. A3 Frankfurt-Oberhausen zwischen Kreuz Köln-Ost und Kreuz Leverkusen 6 Kilometer stockend, mindestens 7 Minuten länger. A3 Oberhausen-Frankfurt zwischen Köln-Delbrück und Kreuz Köln-Ost 1 Kilometer Stau. Die A4 Köln-Olpe zwischen Engelskirchen und Gummersbach 1 Kilometer Stau, mindestens 10 Minuten länger. Die A4 Olpe Köln zwischen Gummersbach und Bielstein, 2 Kilometer Stau, hier braucht ihr mindestens 9 Minuten länger. A4 Olpe Richtung Herlen Aachen zwischen Kreuz Köln Ost und Köln Eiffeltor, 6 Kilometer Stau, mindestens 18 Minuten plus. Die A45 Hagen Gießen zwischen Meinerzhagen und Drolshagen, 2 Kilometer Stau, ihr braucht mindestens eine Viertelstunde länger. Die A59 Bonn Richtung Köln zwischen Troisdorf und Flughafen Köln-Bonn, 7 Kilometer Stau, mindestens 23 Minuten plus. Und die A59 Köln Richtung Bonn zwischen Dreieck Köln-Heumann und Flughafen Köln-Bonn. Nochmal 1 Kilometer Stau. Hier seid ihr aber in 5 Minuten durch. Eine gute Fahrt euch da, wo es geht.
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0: Wer jeden Tag mit der S11 in Richtung Köln pendelt, der kennt das Drama mit der Bahn von Bergisch Gladbach nach Köln Hauptbahnhof in 20 Minuten. Klappt so semi.
2: Also die Bahn kommt selten. Und wenn sie kommt, dann kommt sie unpünktlich. Also mir wäre es lieber, mit dem Bus zu fahren oder mit dem Fahrrad.
0: Ja, Fahrrad und Bus sind ja gerade auch die einzigen Alternativen, weil die S11 jetzt schon seit 4 Wochen nicht fährt. Wie läuft das mit dem Schienenersatzverkehr? Tja, auch durchwachsen, ne? Hört ihr gleich hier bei Radio Berg um 15:15. Ich bin Nicole Schmitz, guten Morgen.

0: in den Urlaub fahren. Muss man Bock drauf haben, ne?
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0: Es geht einem aber keiner auf den Keks, ne? Veronika hat damit überhaupt gar kein Problem.
2: Ich habe das schon mal gemacht. Ich hatte natürlich auch erstmal ein bisschen Bedenken. Oh, wie ist das alleine? Vor allen Dingen das Essen alleine am Tisch. Aber da braucht man keine Angst haben. Man findet sofort Anschluss.
0: Und auch beim Geldregen klappt's alleine. Da hat sich Veronika im Solo 2000 Euro erspielt.
2: Das ist ja der Hammer. Ich danke euch. So kann der Tag super starten.
0: Ja, das finden wir auch. Und deswegen habt ihr jetzt nochmal die Chance auf 2000 Euro. 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Ich drücke euch die Daumen.
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0: Radio Berg ist hier Montagmorgen. Wenn du von Bergisch Gladbach nach Köln willst, ja, nimmst du die S-Bahn, ne? Aber seit 4 Wochen fährt keine SL vom Bergisch Gladbach S-Bahnhof nach Köln. Da wird nämlich gebaut. Stattdessen gibt es Leihfahrräder und Busse. Läuft das? Wie kommen die Pendler klar mit diesem Schienenersatzverkehr? Wir haben nachgefragt in Bergisch Gladbach. Und das Ergebnis ist, ja, ich würde mal sagen, durchwachsen.
1: Es ist äußerst ätzend, dass sie nicht mehr fährt, weil da muss ich irgendwie Schienenersatzverkehr nehmen. Da komme ich immer zu spät bei der Arbeit. Also es nervt einfach.
2: Wenn der Bus entfällt, das ist noch schlimmer. Und wenn nochmal entfällt, das ist ja eine Katastrophe.
3: Ja, ist auf jeden Fall sehr nervig, dass man in Köln dann die Anschlusszüge nicht kriegt oder sonstige Züge.
4: Ja, ist halt ein bisschen blöd jetzt, dass es ein bisschen länger dauert und so. Aber ist eigentlich okay mit dem Ersatzbus.
5: Er ist sehr zuverlässig und kommt auch häufiger als die SL.
6: Ich bin froh, dass überhaupt was fährt. Von daher 30, 40 Minuten dauert das. Das ist aber eigentlich ganz, ganz in Ordnung.
7: Ich würde eigentlich 1,5 Stunden fahren, aber da die SL nicht fährt, fahre ich halt 4 Stunden. Das ist anstrengend.
0: Ja, ich glaub's. Ja, was soll ich sagen? Es dauert ja nur noch 8 Wochen, ihr Lieben. Haltet durch. Hier ist Radio Berg.

0: Es ist 8.30 Uhr.
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2: Mit Katja Effey. Guten Morgen. Notwendige Reformen lassen weiter auf sich warten. Die Wirtschaft in NRW und auch bei uns im Bergischen zieht nach einem Jahr Regierung Merz eine durchwachsene Bilanz. Die Unternehmen auch im Oberbergischen hoffen weiter auf bessere Rahmenbedingungen. Hohe Energiekosten, der Fachkräftemangel und zunehmende Bürokratie belasten die Betriebe immer noch. Für Radio Berg berichtet Melanie Schicher.
3: Eine Grundstimmung prägt laut IHK die Unternehmen auch im Bergischen. Ungeduld. Wegen der dramatischen wirtschaftlichen Lage reichen Tempo und Konsequenz noch nicht aus, sagt die IHK NRW zum ersten Jahr Bundesregierung unter Friedrich Merz. Viele Maßnahmen kommen bislang nicht schnell genug, um spürbar für Entlastung bei den bergischen Unternehmen zu sorgen. Und deshalb bleibt es dabei, die Firmen sind laut IHK weiter vorsichtig bei den Investitionen. Aber sie bleibt optimistisch. Die Erkenntnis und Bereitschaft für Reformen wachse. Jetzt müssten bis Sommer Taten folgen.
0: Die Sprengungen zweier Geldautomaten in Overath und Wermelskirchen vor anderthalb Wochen haben für ein Bild der Zerstörung gesorgt. Bis die Schäden an den Häusern behoben sind, wird es wohl noch dauern. In Overath-Immekeppel hatte die Explosion das Gebäude so massiv beschädigt, dass es gestützt werden musste. Inzwischen ist klar, ein Behandlungszimmer der Tierarztpraxis im Gebäude darf weiter nicht genutzt werden. Außerdem sind in der OGS, die ebenfalls dort untergebracht ist, der Wintergarten und die Dachterrasse weiter tabu. Zusätzlich ist auch weiter der Raum, in dem der Geldautomat stand, nicht nutzbar. Das gilt auch für Wermelskirchen. Unterdessen gehen die Ermittlungen der Polizei weiter. Man untersuche die Taten im Einzelnen, prüfe aber auch mögliche Zusammenhänge, heißt es. Und jetzt weitere Meldungen kurz und kompakt. Wegen Wartungsarbeiten kommt es ab kurz nach 10 auf der Radio Berg Frequenz 105.2 zeitweise zu Ausfällen. Das Ganze dauert bis kurz vor 1. Über DAB+, das Webradio sowie alle weiteren UKW-Frequenzen sind wir durchgängig zu hören. Wer Interesse an einem Studium am Campus Gummersbach der TH Köln hat, kann sich ab sofort für das kommende Wintersemester bewerben. Bewerbungsschluss für die neuen Bachelorstudiengänge ist der 15. Juli. Für die 6 Masterstudiengänge sind die Einschreibefristen individuell. Das wichtigste Saisonziel, den Klassenerhalt, hat der erste FC Köln erreicht. Den angepeilten Sieg im letzten Heimspiel der Saison dagegen nicht. Der FC unterlag am Abend dem tabellenletzten Heidenheim mit 1:3. Der einzige Kölner Torschütze, Marius Bülter, sieht die Gründe dafür auch im mentalen Bereich.
4: Am Ende muss man schon sagen, dass da 2-3% gefehlt haben, das Ding unbedingt gewinnen zu wollen. Ich glaube, man hat dann heute ein bisschen schon den Unterschied gesehen, dass eine Mannschaft hier ums Überleben gekämpft hat. Und ja, das waren nicht wir. Deswegen am Ende schon ein bisschen enttäuscht. Ja.
0: Zum Saisonabschluss am kommenden Samstag muss der FC beim Meister FC Bayern München ran.
5: Ich danke dir, Katja. Das Radio Berg Wetter. Muckeljacke statt T-Shirt heute, ja, oder Regenjacke. Das Bergische startet ziemlich frisch in die neue Woche. Heute Morgen nur um die 6 Grad bei uns. Dazu dichte Wolken, immer wieder Schauer. Und wärmer wird es auch tagsüber kaum. 9 Grad maximal in Rösrath, heute 8 Grad in Reichshof. Und morgen am Dienstag weiter grau, weiter nass und mit rund 11 Grad eher mäßig freundlich.
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5: Der Radioberg Verkehr. Vorsicht auf der A4 Olpe Richtung Köln im Kreuz Köln-Ost. In der Überleitung zu A3 Richtung Oberhausen Gefahr durch ein liegen gebliebenes Fahrzeug und zwar auf dem rechten Fahrstreifen. Dann die A1 Köln-Dortmund zwischen Wermelskirchen und Remscheid 3 Kilometer stockend, 6 Minuten länger. A1 Dortmund-Köln zwischen Kreuz Leverkusen und Köln-Niel 1 Kilometer Stau, mindestens 5 Minuten länger. A3 Köln-Oberhausen zwischen Köln-Delbrück und Kreuz Leverkusen 6 Kilometer stockend, 10 Minuten länger. A4 Herlen-Aachen in Richtung Olpe zwischen Dreieck Köln Neumar und Kreuz Köln-Ost, dichter Verkehr 2 Minuten plus. Die A4 Köln-Olpe zwischen Bielstein und Gummersbach 1 Kilometer Stau, mindestens 6 Minuten länger. A4 Olpe-Köln zwischen Gummersbach und Bielstein 2 Kilometer Stau, hier dauert es mindestens 9 Minuten länger. Die A4 Olpe in Richtung Herlen-Aachen zwischen Köln-Meerheim und Kreuz Köln-Süd 8 Kilometer Stau, hier mindestens 23 Minuten plus. Die A45 Hagen-Gießen zwischen Meinerzhagen und Olpe 3 Kilometer Stau, hier braucht ihr mindestens 18 Minuten länger. Die A59 Bonn Richtung Köln zwischen Dreieck St. Augustin West und Flughafen Köln-Bonn. 8 Kilometer Stau, mindestens 25 Minuten länger. Und die A59 Köln Richtung Bonn zwischen Dreieck Köln-Heumer und Dreieck Köln-Porz. 1 Kilometer Stau. Hier braucht ihr mindestens 5 Minuten länger. Trotzdem eine gute Fahrt.
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5: Mit Nicole Schmitz und jetzt mit Avicii. Wake me up. Guten Morgen.

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0: Ihr Lieben, gute Nachricht Nummer 1. Wir haben wieder eine kurze Woche. Am Donnerstag ist Feiertag, dann ist Vatertag. Und gute Nachricht Nummer 2. Hier gibt's noch das passende Taschengeld, damit ihr was Schönes machen könnt. Wir gehen in die nächste Spielrunde bei Thomas Wagner im landesweiten Geldregenstudio.
2: Guten Morgen. Ich spiele mit Jens als nächstes. Und ihr seid quasi jetzt gerade zurück in der alten Heimat gewesen, ne?
3: Ja, genau. Das ist richtig. Hallo erstmal. Ja, das ist richtig.
2: Du bist mit deiner Frau unterwegs. Wieder zurück an die Ostsee. Da wohnt ihr mittlerweile. Ihr wart aber zurück bei uns in NRW in der alten Heimat.
3: Ja, genau. Wir sind ein bisschen ausgewandert, aber wir gehen gerne, kommen gerne wieder zurück zur Familie zu besuchen und natürlich auch Freunde.
2: Ja, was habt ihr gemacht in den letzten Tagen da so? Irgendwas Schönes?
3: Ja, klar. Wir haben natürlich die beiden Mamas haben sich gefreut. Schwiegermama, meine Mama, da haben natürlich gemeinschaftlich mit beiden Familien Muttertag schön zusammen gefeiert. Und ich hatte auch noch Geburtstag gehabt. Da konnte man beides miteinander kombinieren. Also
2: ja, wunderbar.
3: Und das Wetter hat ja auch gepasst. Das muss man ja auch sagen.
2: Ne? Absolut. Guck mal, und wenn jetzt noch hier der Geldregen erfolgreich für dich läuft, dann war das doch ein super Urlaub zurück in der alten Heimat, oder?
3: Das auf jeden Fall, ja.
2: Jens, dann wünsche ich dir viel Erfolg. Es geht los.
1: 400 Euro.
3: Weiter.
1: 600 Euro.
3: Weiter.
1: 1.000 Euro.
3: Weiter.
1: 2.000 Euro.
3: Stopp.
2: Jawohl, Jens, du kennst dich offenbar in der alten Heimat noch ganz gut aus und auch mit unserem Geldregen.
3: Ja, super, nichts vergessen.
2: Nee, lief
3: mega,
2: gut für dich.
3: Mega.
2: 2.000 Euro, herzlichen Glückwunsch.
3: Ja, super, vielen, vielen Dank. Katze, ich liebe dich.
2: Sehr schön. Ja, so können wir doch in eine neue Woche starten hier mit garantierten 2.000 Euro. Die sind jetzt auch wieder in dieser neuen Spielrunde drin. 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

0: Radio Berg ist hier am Montagmorgen. Und an alle Radsportfans, Sonntag ist wieder soweit. Ab am Straßenrand, da lohnt sich besonders in Kürtenspitze, sich ein bisschen an die Straße zu stellen. Bei rund um Köln, da knallen die Fahrer da gleich 7-mal durch. Der Eventpoint in Spitze ist jedes Jahr ein absolutes Highlight. Das sagt Birgit Mandt vom Orga-Team.
1: Für uns unheimlich spannend in Spitze ist es auch immer, wie schnell hier umgebaut werden muss, weil die Durchfahrten von verschiedenen Seiten kommen. Dann ist gerade der letzte von der einen Runde durch, dann werden ganz schnell die Absperrungen wieder umgebaut, weil kurze Zeit später von der nächsten Richtung das Feld schon wieder vorbeikommt.
0: Und diesen Eventpoint in Kürtenspitze gucken wir uns gleich mal genauer an, um 8:45 hier bei Radio Berg. 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
1: Mit Thorsten Adolfs. Guten Morgen. Seitdem Gesundheitsministerin Wagen ihr Sparpaket vorgelegt hat, um die gesetzlichen Kassen zu entlasten, gibt es Kritik von allen Seiten. Und auch morgen darf sie sich wahrscheinlich wieder einiges anhören bei der Eröffnung des Deutschen Ärztetags in Hannover. Die Verbände der Praxis- und Klinikärzte machen im Vorfeld auf jeden Fall schon mal Druck. Danny Hoppe aus dem News-Team, sie sagen, das alles werde sich auf die Versorgung auswirken.
2: Genau, nach Ansicht der Ärzte könnte das für Patientinnen und Patienten längere Wartezeiten, weniger Behandlungsangebote und mehr Druck auf Praxen und Kliniken bedeuten. Ärztepräsident Reinhardt sagt, Einsparungen treffen die Versorgung direkt und er warnt, langfristig könne das sogar zu steigenden Kosten in der Versorgung führen. Geplant sind ja auch noch Ausgabenbremsen bei der Pharmabranche, höhere Zuzahlungen für Medikamente und Einschränkungen der kostenlosen Mitversicherung von Ehepartnern. Und Reinhardt sagt, es sei wichtig, die Lasten breit zu verteilen. Und hier hat er eine direkte Forderung an Finanzminister Klingbeil. Der müsse sich auch beteiligen, indem der Bund die Kassen von versicherungsfremden Leistungen für Bürgergeldbezieher befreie.
1: Es ist aber nicht die einzige Forderung vor dem Ärztetag. Gefordert wird auch, Kinder besser vor den Folgen von Social Media zu schützen.
2: Ja, auch das ist ein Punkt. Auch hier warnt Reinhardt nochmal vor zu viel Medienkonsum und Folgen wie Depressionen, Angststörungen und Konzentrationsproblemen. Vor allem junge Männer seien gefährdet, sagt er. Wer den Alltag nicht mehr ohne Smartphone, Screaming und Scrollen bewältigen könne, verliere den Anschluss ans reale Leben. Auch hier sieht Reinhardt die Politik am Zug. Sie müsse die Internetriesen und Plattformbetreiber stärker in die Pflicht nehmen. Man brauche vor allem zwei Dinge. Erstens verlässliche Altersüberprüfungen und zweitens Anpassungen der Algorithmen, um Kinder und Jugendliche vor gefährlichen Inhalten und suchtfördernden Mechanismen zu schützen.
1: Dankeschön, Danny. Und jetzt weitere Meldungen in der Zusammenfassung. Jeder neunte Internetnutzer ist in Deutschland im vergangenen Jahr Opfer von Cyberkriminalität geworden. Das steht in einem Bericht des Bundesamtes für Sicherheit in der Informationstechnik. Darin heißt es, besonders oft würden Kriminelle beim Online-Shopping zuschlagen. Auch fremde Zugriffe auf Online-Accounts, Betrugsfälle beim Online-Banking und Phishing-Angriffe seien weit verbreitet. Ein Flugzeug der Turkish Airlines aus Istanbul mit fast 280 Menschen an Bord ist bei der Landung in Nepal in Brand geraten. Bei dem Zwischenfall am Flughafen Kathmandu sei niemand verletzt worden, sagen die Behörden. Das Feuer sei durch einen Funken im rechten Triebwerk der Maschine ausgelöst worden, heißt es. Ex-Bayern-Vorstandschef Rummenigge fordert den

0: Bergischen. Dazu Regen, dicke Wolken im Dauerprogramm. Die Temperaturen kommen auch tagsüber kaum aus dem Keller. Maximal 9 Grad in Bergisch Gladbach, 7 Grad in Gummersbach heute. Morgen bleibt das Wetter ähnlich unbeständig bei etwa 11 Grad. Wir gucken auf die Straßen, der Radioberg Verkehr. Ich aktualisiere nochmal. So, dann gucken wir mal. Die A4, Olpe Richtung Köln im Kreuz Köln-Ost, in der Überleitung zur A3 Richtung Oberhausen. Vorsicht, Gefahr durch ein liegen gebliebenes Fahrzeug auf dem rechten Fahrstreifen. Dann die A3 Köln-Oberhausen zwischen Köln-Delbrück und Kreuz-Leverkusen. 7 Kilometer stockender Verkehr, ihr braucht 13 Minuten länger. Die A4 Herlen-Aachen in Richtung Olpe zwischen Dreieck Köln-Heumer und Kreuz Köln-Ost. Dichter Verkehr, 2 Minuten plus. A4 Köln-Olpe zwischen Bielstein und Gummersbach 1 Kilometer Stau, mindestens 4 Minuten länger. A4 Olpe Köln zwischen Gummersbach und Bielstein 2 Kilometer Stau, mindestens 9 Minuten länger. A4 Olpe Richtung Herlen Aachen zwischen Kreuz Köln Ost und Köln Eiffeltor 7 Kilometer Stau, mindestens 20 Minuten Zeitverlust. Die A45 Hagen Gießen zwischen Drolshagen und Kreuz Olpe Süd 2 Kilometer Stau, mindestens 6 Minuten länger. Die A59 Bonn Richtung Köln zwischen Troisdorf und Flughafen Köln-Bonn 8 Kilometer Stau, mindestens 28 Minuten Zeitverlust. Und die A59 Köln Richtung Bonn zwischen dem Dreieck Köln-Heumer und Dreieck Köln-Porz nochmal 1 Kilometer Stau. Hier dauert es mindestens 4 Minuten länger. Da, wo es geht, eine gute Fahrt euch. Kommt gut an.
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0: Es ist der Montag hier bei Radio Berg. Kommt gut in die neue Woche. Ich bin Nicole Schmitz. Guten Morgen.

0: Wunderschönen guten Morgen euch, hier ist Radio Berg.
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0: Und das wird ein ziemlich teurer Juni, zumindest bei Jens.
2: Ja, meine Frau, die hat jetzt im Juni Geburtstag, 15. Juni. Und wir haben am 20.06. haben wir unseren Hochzeitstag. Da kann man immer was erfüllen oder sich was gönnen.
0: Tja, das glaube ich. Sollen die beiden sich mal was gönnen? Denn Jens hat Radio gehört und wusste, was ihn erwartet.
1: 2000 Euro.
2: Stopp, stopp, stopp, stopp, stopp, stopp, stopp, sofort stopp. Mega, mega, mega. Das freut mich.
0: Ja, sofort stopp. Und ihr macht es genauso jetzt. 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

0: Chris, If You Had My Love hier bei Radio Berg. Und selten liegen Schwitzen und Chillen so nah beieinander, oder? Radio Berg ist hier. Wunderschönen guten Morgen euch. 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Und ein echter Mega-Hotspot ist wie jedes Jahr Kürtenspitze, denn da rauschen die Fahrer gleich 7-mal durch. 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

0: 9.30 Uhr.
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2: Mit Katja Effey. Guten Morgen. Die Erwartungen der Wirtschaft im Bergischen an die Bundesregierung bleiben hoch. Ein Jahr nach Amtsantritt von Kanzler Friedrich Merz fällt das Fazit der Unternehmen in NRW und unserer Region eher verhalten aus. Viele Betriebe kämpfen weiter mit steigenden Kosten, fehlenden Fachkräften und aufwendigen bürokratischen Vorgaben. Melanie Schicher berichtet für Radio Berg.
3: Ungeduld, das ist die Grundstimmung auch in den bergischen Unternehmen. Die IHK NRW sieht zwar erste Ansätze für wirtschaftliche Reformen, doch für viele Unternehmen kommt bislang zu wenig davon an. Vor allem bei Energiepreisen und Planungsverfahren wünschen sich die Betriebe im Bergischen deutlich mehr Entlastung und bessere Rahmenbedingungen. Deshalb bleibt die Unsicherheit groß. Viele Firmen halten sich bei neuen Investitionen weiter zurück. Die IHK hofft jetzt, dass die Bundesregierung ihre angekündigten Reformen in den kommenden Monaten tatsächlich umsetzt.
2: Die Sprengungen zweier Geldautomaten in Overath und Wermelskirchen vor anderthalb Wochen haben für ein Bild der Zerstörung gesorgt. Bis die Schäden an den Häusern behoben sind, wird es wohl noch dauern. In Overath-Immelkeppel hatte die Explosion das Gebäude so massiv beschädigt, dass es gestützt werden musste. Inzwischen ist klar, ein Behandlungszimmer der Tierarztpraxis im Gebäude darf weiter nicht genutzt werden. Außerdem sind in der OGS, die ebenfalls in dem Gebäude untergebracht ist, der Wintergarten und die Dachterrasse weiter tabu. Zusätzlich ist auch der Raum, in dem der Geldautomat stand, nicht nutzbar. Das gilt auch für Wermelskirchen. Unterdessen gehen die Ermittlungen der Polizei weiter. Man untersuche die Taten im Einzelnen, prüfe aber auch mögliche Zusammenhänge, heißt es. Und jetzt weitere Meldungen kurz und kompakt. Wegen der geplanten Entschärfung einer Weltkriegsbombe läuft im Kölner Stadtteil Lindenthal seit etwa einer halben Stunde eine große Evakuierung. Unter anderem sind ein Krankenhaus, Schulen und Kitas betroffen. Außerdem müssen 4.100 Anwohner ihre Wohnungen verlassen. Wegen Wartungsarbeiten kommt es ab kurz nach 10 auf der Radio Berg Frequenz 105,2 zeitweise zu Ausfällen. Das Ganze dauert bis kurz vor 1. Über DAB Plus und das Webradio sowie alle weiteren UKW-Frequenzen sind wir durchgängig zu hören. Nach einem Jahr Unterbrechung steht der VfL Gummersbach wieder im Handball-Europapokal. Da steht nach dem 26:22 Sieg in der Bundesliga beim HC Erlangen gestern fest. Dabei musste Gummersbach unter anderem auf Leistungsträger wie Julian Köster und Eddie Widersson verzichten. Der fiel aufgrund einer Gehirnerschütterung aus. Mit dem Sieg ist dem VfL Platz 4 in der Tabelle praktisch nicht mehr zu nehmen.
0: Danke dir, Katja. Das Radioberg-Wetter. Das Wetter dreht gefühlt erstmal auf Herbstmodus bei uns. Im Bergischen sind es heute Morgen nur so um die 6 Grad. Dazu gibt es ganz viele Wolken, immer wieder Regen. Tagsüber bleibt es ungemütlich und kühl. Maximal 9 Grad nur in Overath, 8 Grad in Nümbrecht. Morgen dann weiterhin wechselhaft bei uns im Bergischen mit Temperaturen um die 11 Grad.
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0: Kurz nach 9:30, wir gucken auf die Straßen der Radioberg. Verkehr, Vorsicht auf der A3 Köln Richtung Oberhausen. In der Einfahrt Leverkusen Zentrum, Gefahr durch eine ungesicherte Unfallstelle. Dann die A4 Olpe Richtung Köln im Kreuz Köln Ost. In der Überleitung zur A3 Richtung Oberhausen, Gefahr durch ein liegen gebliebenes Fahrzeug auf dem rechten Fahrstreifen. Dann die A1 Köln-Dortmund zwischen Köln-Niehl und Kreuz-Leverkusen dichter Verkehr, mindestens 10 Minuten länger. A3 Frankfurt-Köln zwischen Rösrath und Königsforst 1 Kilometer Stau, mindestens 3 Minuten länger. A3 Köln-Oberhausen zwischen Köln-Delbrück und Kreuz-Leverkusen 4 Kilometer stockend, 7 Minuten länger mindestens. A3 Köln-Frankfurt zwischen Kreuz-Köln-Ost und Dreieck Köln-Heumer 1 Kilometer Stau. Dann die A4 Herlen-Aachen in Richtung Olpe zwischen Dreieck Köln-Heumer und Kreuz-Köln-Ost dichter Verkehr, 2 Minuten länger. Die A4 Olpe-Köln zwischen Gummersbach und Bielstein 2 Kilometer Stau, mindestens 9 Minuten länger. A4 Olpe in Richtung Herlen-Aachen zwischen Kreuz-Köln-Ost und Köln-Eiffeltor. 8 Kilometer stockender Verkehr, mindestens 16 Minuten Zeitverlust. Die A45 Hagen-Gießen zwischen Drolshagen und Kreuz-Olpe-Süd. 1 Kilometer Stau, mindestens 3 Minuten länger. Und die A59 Köln Richtung Bonn zwischen dem Dreieck Köln-Heumer und dem Dreieck Köln-Port. Nochmal 1 Kilometer Stau. Es dauert mindestens 4 Minuten länger. Da wo es geht, eine gute Fahrt euch. Kommt gut und sicher ans Ziel.
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0: Mit Nicole Schmitz am Montag und jetzt mit Neo und Closer. Guten Morgen.

0: Und ihr Lieben, heute in einem Monat geht die Fußball-WM los, ja. Am 11. Juni, da ist das Eröffnungsspiel Mexiko gegen Südafrika. Wir Deutschen sind dann erst drei Tage später dran, ja. Wahrscheinlich geht's euch ähnlich wie mir, es juckt irgendwie keinen so richtig. WM-Stimmung gibt's noch nicht wirklich, ne? Dafür sind wir hier voll drin.
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0: Wir spielen hier weiter ums ganz große Geld mit euch und jetzt gibt's die nächste Runde bei Thomas Wagner im landesweiten Geldregenstudio.
2: Hallo von mir und liebe Grüße an Sarah ins Homeoffice.
3: Hallo.
2: Du hast auch schon eine Idee, was du mit einem Gewinn machen würdest, und zwar brauchst du neue Schuhe.
3: Genau, ich möchte mir gerne neue Bergschuhe kaufen, weil wir in den Wanderurlaub fahren.
2: Jetzt über Pfingsten, ne? Wo geht's hin?
3: Genau, nach Oberstdorf. Wir waren da schon vor 15 Jahren einmal und jetzt wollen wir einmal mit den Kindern dahin und ja.
2: Okay.
3: Mal wieder schauen.
2: Einfach mal durch die Gegend die Berge erklimmen da.
3: Genau.
2: Ja, Sarah, dann tu mal was dafür. Jetzt vielleicht hier mit dem Geldregen.
1: 200 Euro.
3: Weiter.
1: 500 Euro.
3: Weiter.
1: 900 Euro.
3: Weiter.
1: 1000 Euro.
3: Weiter.
1: 2000 Euro.
3: Stopp.
2: Ja, also da kannst du aber jetzt deine ganze Family mit neuen Schuhen ausstatten, ne?
3: Ja, auf jeden Fall.
2: Herzlichen Glückwunsch zu 2000 Euro.
3: Ja, danke schön.
2: Macht was Schönes von dem Geld, lasst es euch gut gehen.
3: Das machen wir, danke schön.
2: So, das waren also nochmal hier versprochene 2000 Euro, die von uns garantiert waren. Und jetzt drehen wir aber mal ein bisschen auf, ne, zum Start in diese neue Woche hier. Und ich sage, es geht nicht um 2000 Euro, sondern um 10.000 Euro. Die sind jetzt drin in dieser oder in der nächsten Spielrunde. Also holt euch jetzt sichere 10.000 Euro. Diese oder nächste Spielrunde.
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1: Mit Thorsten Adolfs. Guten Morgen. Wir kennen das mittlerweile schon. Kaum gibt es Rückschläge im Ringen um eine Friedenslösung im Irankrieg, zieht der Ölpreis direkt wieder an. Das ist auch diesmal der Fall. Nachdem US-Präsident Trump den iranischen Vorschlag als völlig inakzeptabel bezeichnet hat, stieg der Ölpreis für das Barrel der Sorte Brent auf fast 106 Dollar. Den Sprung dürften wir bald auch wieder an der Tankstelle merken. Danny Hoppe hat mehr dazu.
2: Es ist ein Auf und Ab. Noch am Donnerstag in der letzten Woche lag der Ölpreis bei 96 Dollar. Da gab es noch Hoffnung auf eine diplomatische Lösung in Nahost. Nachdem die sich erstmal wieder zerschlagen hat, geht es wieder rauf mit den Preisen. Und zwar nicht nur beim Öl. Die Bundesnetzagentur geht davon aus, dass auch die Gaspreise steigen können. Allerdings wohl alles eher in einem moderaten Rahmen. Das sagte der Chef der Bundesnetzagentur Müller jetzt dem RND. So dramatisch wie nach dem Ausbruch des Ukraine-Kriegs wird es aus seiner Sicht nicht. Privathaushalte werden das sowieso nicht sofort merken, denn für die meisten gelten ja Preisgarantien für 12 Monate oder länger. Bei Anschlussverträgen könnte es dann aber teurer werden. Anders sieht's momentan beim Strom aus, da sinken die Preise momentan sogar. Das hängt auch mit der Jahreszeit zusammen. Denn im Frühjahr und Sommer ist der Anteil der erneuerbaren Energien, zum Beispiel Solarenergie, höher und das ist kostengünstiger. Trotzdem versuchen viele Menschen momentan beim Energieverbrauch zu sparen, das zeigt eine Verivox-Umfrage. Und jeder Zweite lässt demnach häufiger mal das Auto stehen, dreht die Heizung runter, spart beim Warmwasser oder reduziert gezielt den Stromverbrauch.
1: Und jetzt weitere Nachrichten, kurz und kompakt. Deutschland und die Ukraine wollen gemeinsam Drohnen und andere Waffensysteme bauen. Verteidigungsminister Pistorius hat das bei einem Besuch in Kiew angekündigt. Besonders im Fokus Drohnen, die Ziele weit hinter der Front treffen können. Ein Bereich, in dem die Ukraine durch den Krieg gegen Russland weltweit führend ist. Außerdem soll privates deutsches Kapital in die Ukraine fließen, um das Land für mögliche Friedensverhandlungen zu stärken. 4 deutsche Passagiere des vom Hunter-Virus-Ausbruch betroffenen Kreuzfahrtschiffs sind nach Deutschland gebracht. Alle zeigen bis jetzt keine Symptome, trotzdem kommen sie in Quarantäne. Die zuständigen Gesundheitsämter entscheiden dann über weitere Maßnahmen. Der Chef des Robert-Koch-Instituts beruhigt, das Virus verbreite sich nicht leicht und sei weder eine Gefahr für die Bevölkerung noch ein Pandemierisiko. Ärzte schlagen Alarm. Sie sagen, das Sparpaket von Gesundheitsministerin Wagen könnte die medizinische Versorgung in Deutschland gefährden. Verbände von Praxis- und Klinikärzten wehren sich gegen geplante Obergrenzen bei der Vergütung und dagegen, dass mehrere Sonderzahlungen wegfallen sollen. Nach den Plänen sollen die gesetzlichen Krankenkassen nächstes Jahr um rund 16 Milliarden Euro entlastet werden. Wenn ihr über das lange Himmelfahrtswochenende einen Ausflug machen wollt, dann solltet ihr für die Fahrt mit dem Auto mehr Zeit einplanen. Der ADAC rechnet am Mittwoch mit einem der staureichsten Tage des Jahres. Dann müssten Autofahrer in Nordrhein-Westfalen viel Geduld mitbringen, heißt es. Vor allem zwischen 13 und 18 Uhr würden dann im Großraum Köln und im Ruhrgebiet massive Staus drohen, weil sich Pendler und Kurzurlauber die Straßen teilen müssen. Die Experten raten deshalb, erst am Mittwochabend oder Donnerstag loszufahren. Soweit die Meldungen mit Thorsten Adolfs.
3: Das Wetter.
4: Hallo, das Wetter ist kaputt. Ich möchte es gerne zurückgeben. Ja, es regnet heute immer wieder. Von der Sonne werden wir heute wirklich gar nichts sehen. Temperaturen so zwischen 9 und 13 Grad. Morgen wird es auch eher wolkig und es wird immer wieder kurze

0: 57 nimm wegen Köln zwischen Kreuz Moers und Kreuz Meerbusch. 12 Kilometer, 31 Minuten on top. Und dasselbe auch nochmal auf der A57 Krefeld-Köln zwischen Neuss-Norf und Kreuz Köln-Nord. 11 Kilometer, auch hier 31 Minuten. Kommt gut und sicher an.
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0: Hallo, hier ist Kevin Zimmer. Habt ihr auch eine Katze? Unsere Katze geht ja nachts immer nach draußen und ich lasse sie dann morgens immer rein. Wenn die Freigängerkatze morgens mit dir meckert, weil es draußen regnet und sie immer noch nicht reingelassen wurde, ja, dann weißt du, Wetter ist wirklich nichts. Aber gute Nachricht, Leute, es ist ja eine kurze Woche. Donnerstag, Feiertag. So wie es jetzt aussieht, wird das Wetter da auch nichts, ja. Aber meine Katze hört ja zum Glück jetzt nicht zu.
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0: Die föhnt sich immer noch trocken.

0: Der Montag mit Kevin Zimmer. Ich weiß, heute regnet es eh draußen schon sehr viel. Und auch beim Radio hier regnet es. Aber ich sag mal so, unser Regen ist besser.
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0: Deswegen haben wir gesagt, ey komm, ja, damit ihr euch überzeugen könnt, dass dieser Regen besser ist, gibt's direkt mal 3x2.000 Euro für euch. Ja. Die letzten 2.000 Euro hat sich Sarah geschnappt. Kann sie sehr gut gebrauchen. Sie braucht nämlich neues Wanderequipment.
2: Ich brauche eigentlich noch neue Bergschuhe. So 300 Euro kann man da schon für ausgeben.
0: Und da bleibt noch ein bisschen Geld übrig, das ist schön. Also 2.000 Euro für Sarah und jetzt, Achtung, 10.000 Euro für euch. In dieser oder

In der nächsten Runde sind Sie drin. Versucht euer Glück und bewerbt euch unter der landesweiten Geldregen-Hotline für 50 Cent aus allen deutschen Netzen. Und wenn ihr 18 Jahre alt seid, könnt ihr mitmachen und gewinnen. 01379 36 5000. 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Viel Glück. Hier sind die 80er. 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

0: Taylor Swift.
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0: The Fate of Ophelia, schönen Montag mit uns. Wir fiebern hier ja jeden Tag mit Michael Sommerstange mit. Der ist mit dem Fahrrad für unsere Aktion Lichtblicke unterwegs. 2600 Kilometer will er fahren und so Geld für Kinder und Familien in NRW sammeln. Der strampelt sich also ordentlich ab für die gute Sache. Mir tut der Popo schon weh, wenn ich daran denke. 2600 Kilometer, oh Gott. Ich hoffe, er hat irgendeine Popocreme dabei oder sowas. Für ihn geht's seit knapp 2 Monaten von Palermo auf Sizilien nach San Marino. Michael hat jetzt mal eine Woche Pause gemacht und startet heute wieder. Und normalerweise sammelt er ja Spenden pro Kilometer, also wenn er unterwegs ist. Aber trotzdem, in der Pause hat er weiter für Lichtblicke gesammelt.
2: Ja, also auch in der Zeit, wo ich nicht gefahren bin, ist Geld reingekommen für die Kinder in Not. Und das finde ich richtig gut. Aber das motiviert mich natürlich, jetzt auch weiterzumachen und wieder zu strampeln, damit wir noch mehr Geld sammeln können gemeinsam und wir den Kindern wirklich noch mehr Lächeln ins Gesicht zaubern können.
0: So, und aus dieser Fahrradtour-Pause, will ich sie mal nennen, bringt Michael auch gleich etwas mit, wofür es sich noch mehr lohnt zu spenden.
2: Der BVB unterstützt unsere Spendenradreise und hat mir ein von der aktuellen Mannschaft unterschriebenes Trikot zur Verfügung gestellt. Und das ist wirklich sehr emotional für mich, weil ich bin in Dortmund geboren. Ich bin BVB-Fan durch und durch. Ich habe selber auf der Südtribüne gestanden, ganz oft und mitgefiebert. Und jetzt kommt dieses Trikot plötzlich und wir können das Trikot umwandeln in Geld für Kinder in Not. Also das zeigt wirklich, dass der Slogan echte Liebe vom BVB gelebt wird und besser geht's doch nicht.
0: Ja, echte Liebe, würde ich mal sagen, hat Michael auch für unsere Aktion Lichtblicke. Sonst wird er das ja alles nicht machen, ja, für Kinder und Familien in NRW. Übrigens, heute 12 Uhr startet die Trikotversteigerung und geht dann bis Sonntag 20 Uhr. Ihr könnt die Aktion auch ganz einfach unterstützen oder euch vielleicht auch das Trikot vom BVB sichern. Schaut gerne mal auf unserer Website lichtblicke.de vorbei. Da findet ihr alle Infos auch zur Aktion, die Michael auf die Beine gestellt hat.
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0: Kann man eigentlich Muskelkater vom Tanzen und Party machen kriegen? Ich glaube schon. Hier ist nochmal Nicole Schmitz aus dem Radio Berg Morgen. 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

0: Es ist 10:30.
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0: Mit Sascha Käfer-Pütz. Guten Tag. Die teilweise marode Landstraße 339 in Nümbrecht hat in den letzten Wochen und Monaten für einiges an Frust und Ärger bei den Anwohnern und Pendlern gesorgt. Die massive Kritik über den schlechten Zustand war zuletzt sogar beim NRW-Verkehrsministerium gelandet. Die stellt nun eine Lösung in Aussicht. Katja Effey berichtet für Radio Berg.
2: Vor allem der Abschnitt zwischen den Kreisverkehren in Garderoth und dem Abzweig Langenbacher Siefen ist massiv beschädigt. Nun scheint es eine Lösung zu geben, schreibt der oberbergische CDU-Landtagsabgeordnete Bodo Löttgen. Das Ministerium will die Sanierung des Abschnitts vorziehen. Sie soll Anfang 2027 angegangen werden. Statt nur die Fahrbahndecke zu sanieren, soll die Straße grundhaft, also auch in den tieferen Schichten, erneuert werden. Die Kosten für die rund 6 Kilometer liegen Stand jetzt bei rund 2,4 Millionen Euro. Die Finanzierung sei gesichert, heißt es.
0: Notwendige Reformen lassen weiter auf sich warten. Die Wirtschaft in NRW und auch bei uns im Bergischen zieht nach einem Jahr Regierung Merz eine durchwachsene Bilanz. Eine Grundstimmung prägt die Unternehmen laut IHK dabei: Ungeduld. Wegen der dramatischen wirtschaftlichen Lage reichen Tempo und Konsequenz noch nicht aus, sagt die IHK NRW. Viele Maßnahmen kommen bislang nicht schnell genug, um spürbar für Entlastungen bei den bergischen Unternehmen zu sorgen. Und deshalb bleibt es dabei. Die Firmen sind weiter vorsichtig bei Investitionen, sagt die IHK. Aber sie bleibt optimistisch. Die Erkenntnis und Bereitschaft für Reformen wachse. Jetzt müssen bis Sommer Taten folgen. Und jetzt weitere Meldungen, kurz und kompakt. In der neuen Bibliothek Gummersbach ist gestern die Open Library gestartet. Damit können Besucher die Bibliothek auch außerhalb der Öffnungszeiten, wenn kein Personal mehr da ist, nutzen. Um diesen Service nutzen zu können, müssen die Nutzer ihre Bibliotheksausweise freischalten lassen. Die 17. Auflage des Ortskernlaufs Lindler läuft am Wochenende, war ein voller Erfolg. Mit fast 2700 Teilnehmenden hat es einen neuen Teilnehmerrekord gegeben, freuen sich die Verantwortlichen. Weil er in ein Haus in der Wermelskirchener Bachstraße eingestiegen ist, hat die Polizei gestern Morgen einen 46-Jährigen vorläufig festgenommen. Ein Bewohner des Hauses hatte gegen 6:20 die Polizei angerufen, weil er verdächtige Geräusche im Anbau gehört hatte. Kurze Zeit später kam der 46-Jährige aus dem Anbau und lief der Polizei direkt in die Arme. Der Mann ohne festen Wohnsitz hatte eine Tasche voller Diebesgut aus dem Haus bei sich. Da er schon mehrfach wegen Diebstahls aufgefallen ist, wurde er vorläufig festgenommen. Und das waren die Nachrichten mit Sascha Käfer-Pütz. Das Radioberg-Wetter beschert uns heute einen nassen Wochenstart. Am Nachmittag können die Schauer auch mal stärker ausfallen. Auch einzelne Gewitter sind möglich. Es ist teils sehr windig bei bis 9 Grad in Lindlar und 10 Grad in Overath.
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0: Der Radioberg-Verkehr, Vorsicht bitte auf der Fehner Olpe. Zwischen der Raststätte Agatha Süd und dem Rastplatz Erlenhof ist eine ungesicherte Unfallstelle auf dem rechten Fahrstreifen und ein Stau auf der Fehner nach Köln. Zwischen Gummersbach und Bielstein 1 Kilometer Stau. Ihr braucht gute 10 Minuten länger. Allen unterwegs, gute Fahrt!
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3: Schönen Montag, Kevin Zimmer hier, freue mich, dass ihr da seid. Kennt ihr das auch? Ihr geht auf so ein Konzert, weil euch, was weiß ich, ein Freund mitschleppt. Geht doch mal mit. Am Ende kommst du zurück und bist der eigentlich viel größere Fan plötzlich, ja? Wer einmal auf so einem Herbert-Grönemeyer-Konzert war, gerade wenn er in NRW spielt, der ist am Ende entweder noch größerer Fan oder überhaupt Fan, ja? Und damit es wirklich jeder erleben kann, holen wir die NRW-Lokalradios Herbert Grönemeyer nächstes Jahr zu uns nach NRW. Da, wo er hingehört. Die NRW-Lokalradios präsentieren nämlich seine Konzerte in Dortmund, Köln und Gelsenkirchen. Und er kann auch ganz ruhig. Und selbst das funktioniert in einer großen Arena wie Gelsenkirchen. Hier ist er mit Der Weg.
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0: klingt so nach 80er, oder? Ihr habt recht. Taylor Dane und Tell It To My Heart, wir spielen die 80er. Wir haben den Montag, die kurze Woche. Am Donnerstag ist Feiertag. Am Mittwoch wird's voll auf den Straßen. Ist euch egal, ihr kauft euch einen Hubschrauber.
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0: Oder ihr mietet euch ein und dann fliegt ihr über alle Staus hinweg. Ach, das wäre schön, oder? Man darf doch mal ein bisschen träumen. Einfach mal, wenn man viel Geld hat, dann kann man damit auch viel Blödsinn anfangen. Zum Beispiel einen Hubschrauber einfach mal so mieten. Keine Ahnung. Wir gehen wieder rüber zu Thomas Wagner ins landesweite Geldregenstudio.
2: Hallo von mir und Nicole ist als Nächste dran im Geldregen. Hi.
3: Ja, guten Morgen.
2: Du bist noch zu Hause, gleich auf dem Weg zur Arbeit und dein Job ist es ja, mit anderen Menschen deren Küche zu planen.
3: Genau, mein Traumjob ist, Familien, jungen Menschen eine neue Küche zu planen.
2: Was sind denn so die größten Themen, wo du immer einschreiten musst und dann sagen musst, nee, Leute, so funktioniert das nicht und wir planen das jetzt hier mal anders. Was hast du da schon alles so erlebt?
3: Ich hatte ein junges Pärchen, die wollten zusammenziehen, die haben frisch geheiratet. Dann haben die sich so gestritten in der Küchenplanung, dass sie dann gesagt haben, okay, hier erstmal Cut. Und ich glaube, 6 Monate später kam dann der Mann mit einer neuen und die haben die neue Küche geplant.
2: Ach je, oh Gott, ja, auch nicht schlecht. Man lernt fürs Leben dann offenbar beim Thema Küchenplanung.
3: Genau.
2: Okay, ja, da hast du also schon einiges erlebt. Nicole, dann bin ich mal gespannt, wie souverän du jetzt den Geldregen meisterst hier.
3: Ja, toll, toll, toll.
2: Viel Erfolg.
1: 200 Euro.
3: Weiter.
1: 400 Euro.
3: Weiter.
1: 600 Euro.
3: Stopp.
2: Ja, dann sind das ganz souverän erspielte 600 Euro für dich.
3: Super, ich freue mich total.
2: Herzlichen Glückwunsch.
3: Danke, danke, danke. Ihr seid echt mega. Es macht so viel Spaß, euch immer zu hören. Und nach so vielen Jahren bin ich echt glücklich, 600 Euro erspielt zu haben.
2: Sehr schön, danke, schön gesagt. Das kann ich nur zurückgeben. Macht auch mir Spaß.
3: Danke, danke.
2: So, und da könnt ihr euch ja jetzt quasi bei Nicole bedanken, dass sie bei 600 Euro Stopp gesagt hat. Denn damit sind die versprochenen 10.000 Euro weiterhin drin. Und jetzt in dieser Runde auf jeden Fall von uns garantiert. Also 10.000 Euro sind drin in dieser neuen Runde Geldregen jetzt.
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2: Hallo aus dem landesweiten Geldregenstudio, hier ist Thomas Wagner. 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

0: Nachrichten. Mit Thorsten Adolfs. Guten Tag. Der Alltag wird immer digitaler. Wir zahlen und überweisen mit dem Smartphone, bestellen vieles online und schreiben Mails. Aber dabei lauern auch Fallen und Gefahren. Das zeigt der neue Cybersicherheitsmonitor. Das Bundesamt für Sicherheit in der Informationstechnik, kurz BSI, hat ihn jetzt vorgelegt. Demnach ist im vergangenen Jahr jeder 9. Internetnutzer in Deutschland Opfer von Cyberkriminalität geworden. Danny Hopper aus dem News-Team, worauf sind die meisten denn reingefallen?
1: Also ganz vorne ist der Betrug beim Online-Shopping. Da hat es jeden vierten der Betroffenen schon mal erwischt. Danach kommen unberechtigte Fremdzugriffe auf Online-Accounts, Betrug beim Online-Banking und Phishing-Angriffe. Also Angriffe, bei denen du per Mail, Messenger oder SMS gefälschte Nachrichten bekommst, um dich auf eine falsche Seite zu locken oder dich dazu zu bringen, deine Daten einzugeben. Das sind so die Klassiker. Und was der Monitor auch zeigt, viele gehen im Netz immer noch leichtfertig mit ihren Daten um und schützen sich auch nicht richtig, weil sie sich auch gar nicht mit dem Thema beschäftigen. Mehr als die Hälfte der Befragten glaubt nicht, dass ihnen so etwas passieren kann, und nur 14% beschäftigen sich regelmäßig mit dem Thema Cybersicherheit.
0: Der Bericht zeigt ja auch, dass viele gar nicht wissen, wie sie sich gut schützen können.
1: Nee, überhaupt nicht. Insgesamt gibt es 19 vorgeschlagene Schutzmaßnahmen. Die meisten Befragten kennen davon aber oft nur zwei, nämlich starke Passwörter und Antivirenprogramme. Aber selbst die werden nicht mal von der Hälfte der Befragten genutzt. Von Zwei-Faktor-Authentifizierung, Passwortmanagern oder Biometrie zur Gerätesperrung haben viele dagegen noch nie gehört. Also hier gibt es viel Nachholbedarf. Und das sei gefährlich, sagt das BSI, denn Cyberkriminalität sei eben längst in der Mitte der Gesellschaft angekommen.
0: Danke, Danny. Und jetzt weitere Meldungen im Überblick. IG Metall-Chef Chefin Benner wirft der Regierung eine Politik der Verunsicherung vor. Sie sagte im ZDF, es gebe keinen klaren Kurs nach vorne, wie das Land mit einer guten Industrie- und Sozialpolitik demokratisch zusammengehalten werden könne. Auf die Frage, ob sie Massenproteste ausschließen könne, sagte Benner, die Regierung habe es noch in der Hand, das zu verhindern. Eine Lösung im Iran-Krieg ist weiter nicht in Sicht, und das sorgt dafür, dass der Ölpreis wieder steigt. Knapp $106 kostete das Barrel im frühen Handel. Das sind fast $10 mehr als noch vor einigen Tagen. Der Iran hat am Wochenende auf ein Angebot der USA mit neuen Forderungen reagiert, und Israel will den Krieg so lange fortsetzen, bis wichtige Fragen zu Irans Atomprogramm geklärt sind. Der Tourismus in Deutschland meldet weiter gute Geschäfte. Im März wurden laut Statistischem Bundesamt 33,6 Millionen Übernachtungen gezählt. Das waren gut 3% mehr als im Vorjahresmonat. Während Buchungen aus Deutschland deutlich zulegten, gab es bei Buchungen aus dem Ausland einen leichten Rückgang. Für uns in Deutschland besteht nach Einschätzung des Robert-Koch-Instituts keine Gefahr durch das Hunter-Virus. Es sei zum Beispiel nicht mit dem Coronavirus vergleichbar, heißt es. Auch die EU-Gesundheitsbehörde stuft das Risiko für die Bevölkerung als sehr gering ein. Vier Bundesbürger, die an Bord des betroffenen Schiffes waren, sind mittlerweile zurück in Deutschland. Sie wurden mit Spezialtransporten in die Uniklinik Frankfurt gebracht, um sie dort weiter zu beobachten. An der Aktion waren unter anderem die Feuerwehren aus Essen und Dortmund beteiligt. Das waren die Nachrichten mit Thorsten Adolfs.
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3: Das Wetter, ich sag's wie es ist, nicht nach meinem Geschmack. Ja, das habe ich so nicht bestellt. Ständig regnet es heute. Auf die Sonne müssen wir wohl verzichten. Temperaturen liegen heute so zwischen 9 und 13 Grad. Auch morgen sieht's nicht besser aus. Es bleibt bewölkt und es gibt immer wieder kurze Regenschauer bei maximal 15 Grad. Mittwoch und Donnerstag schauen wir da noch drauf. Können wir auch eigentlich lassen.

Der Montag, neue Woche. In dieser Woche ist ja auch Vatertag. Welcher Papa zieht eigentlich wirklich mit einem Bollerwagen durch die Gegend? Alle Männergruppen, die ich in den letzten Jahren an Vatertag mit Bollerwagen und Bier und ziemlich betrunken gesehen habe, ich würde mal sagen, das waren alles andere als Väter. Hoffe ich zumindest. Vatertag. Ein Fiebertraum im Mai. Fever Dream, jetzt von Alex Warren. Ich bin Kevin Zimmer. Tag zusammen.

0: cool, wir haben auch so ein bisschen Küchenberatung bekommen.
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0: Ja, auch wir lernen so viel hier im Geldregen. Nicole arbeitet schon lange im Möbelhaus, da erlebt man so einiges, ne?
2: Ich hatte ein junges Pärchen, die wollten zusammenziehen, die haben frisch geheiratet. Dann haben die sich so gestritten in der Küchenplanung, dass sie dann gesagt haben, okay, hier erstmal Cut. 6 Monate später kam dann der Mann mit einer neuen und die haben die neue Küche geplant.
0: So, weniger dramatisch lief es dann im Geldregen. Nicole hat sich ganz locker 600 Euro erspielt. 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

0: Wer den größten Fernseher hat, der ist einfach fällig. Also, wo die Fußball-WM geguckt wird natürlich. Bei uns in der Nachbarschaft ist es so, kann ich mal ein bisschen so aus dem Nähkästchen plaudern, da kam das Thema jetzt gestern auf. Lasst uns das erste Spiel zusammen gucken, ja? Und dann ging es darum, wo guckt man denn? Und ich sag mal so, wir haben einen sehr kleinen Fernseher. Der hat uns davor gerettet, die ganze Nachbarschaft da sitzen zu haben, ja? Nur noch einen Monat und dann findet die Fußball-Weltmeisterschaft in Kanada, Mexiko und den USA statt. Es ist die größte WM aller Zeiten. Groß muss nicht unbedingt besser sein, das wissen wir. Das gilt auch für die Fernseher. Aber ich spüre, wie bei uns in der Nachbarschaft, gewisse Vorbereitungsmaßnahmen für die WM sind schon getroffen, kann das wohl sein?
1: Jetzt einen neuen Fernseher gekauft, damit man auf bessere Qualität gucken kann.
2: Also ich gucke mir schon vorher Spiele an, aus der Champions League zum Beispiel.
3: Also ich bereite mich auf die WM vor, indem ich mir ein Trikot kaufe. Wenn Musiala spielt, dann würde ich mir gerne ein Musiala-Trikot holen.
4: Also auch mit Freunden treffen, mal schauen, wo man es gucken kann und so.
5: Also wir schmücken zu Hause immer ein bisschen mit Deutschland.
6: Ja, also jetzt halt so Champions League geschaut, mit Freunden auch getroffen und auch über Social Media am meisten halt, dass man da so mitbekommt, wie die aktuelle Lage ist. Oder auch die Freundschaftsspiele jetzt im Vorhinein schon geschaut und Deutschland-Trikot geholt. Und dann mit der Familie auch darüber gequatscht.
0: Ihr seid ja richtig gut vorbereitet, Mensch. Und wir auch. Wir senden an den Tagen, an denen Deutschland spielt, aus dem Deutschen Fußballmuseum in Dortmund mit Stars aus Fußball, Comedy und Musik. Und das Beste ist, diesmal könnt ihr als Publikum dabei sein, euch das anschauen und mitdiskutieren. 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

0: Es ist 11:30.
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0: Mit Sascha Käfer-Pürz. Guten Tag. Die Kritik an der maroden Landstraße 339 in Nümbrecht zeigt offenbar Wirkung. Nachdem sich Anwohner und Pendler seit Wochen und Monaten über den schlechten Zustand der Straße beklagt hatten und das Thema zuletzt sogar das NRW-Verkehrsministerium erreicht hatte, gibt es nun Aussicht auf eine Lösung. Katja Effey berichtet für Radio Berg.
2: Für den besonders stark beschädigten Abschnitt zwischen den Kreisverkehren in Garderoth und dem Abzweig Langenbacher Siefen soll die Sanierung vorgezogen werden. Das schreibt der oberbergische CDU-Landtagsabgeordnete Bodo Löttgen. Demnach will das Ministerium die Arbeiten bereits 2027 angehen. Geplant ist dabei nicht nur eine Sanierung der Fahrbahndecke, die Straße soll grundhaft erneuert werden, also auch in den tieferen Schichten. Für die rund 6 Kilometer werden die Kosten aktuell auf etwa 2,4 Millionen Euro geschätzt. Die Finanzierung ist laut Ministerium gesichert, auch wenn es teurer werden sollte.
0: Die Sprengungen zweier Geldautomaten in Overath und Wermelskirchen vor 1,5 Wochen haben für ein Bild der Zerstörung gesorgt. Bis die Schäden an den Häusern behoben sind, wird es wohl auch noch dauern. In Overath-Immekeppel hatte die Explosion das Gebäude so massiv beschädigt, dass es gestützt werden musste. Inzwischen ist klar, es bleiben weiterhin ein Behandlungszimmer der Tierarztpraxis nutzungsuntersagt, so heißt es offiziell von der Stadt. Außerdem darf in der OGS, die in dem Gebäude untergebracht ist, der Wintergarten und die Dachterrasse weiterhin nicht genutzt werden. Zusätzlich ist auch weiter der Raum, in dem der Geldautomat stand, nicht nutzbar. Genauso auch in Wermelskirchen. Unterdessen gehen die Ermittlungen der Kölner Polizei weiter. Man untersuche die Taten im Einzelnen, aber prüfe natürlich auch mögliche Zusammenhänge der Vorfälle, heißt es von der Polizei. Und jetzt weitere Meldungen, kurz und kompakt. In der neuen Bibliothek Gummersbach ist gestern die Open Library gestartet. Damit können Besucher die Bibliothek auch außerhalb der Öffnungszeiten, wenn kein Personal mehr da ist, nutzen. Um diesen Service nutzen zu können, müssen die Nutzer ihre Bibliotheksausweise freischalten lassen. Unbekannte Einbrecher haben in Reichshof-Wildberg ein komplettes Fenster aus einem Vereinsheim ausgebaut, um hineinzugelangen. Zwischen Freitagabend und Samstagmittag stahlen sie einen Gasgrill, eine Gasflasche und einen Handrasenmäher aus dem Gebäude in der Straße im Langen Weg. Die Polizei sucht Zeugen. Weil er in ein Haus in der Wermelskirchner Bachstraße eingestiegen ist, hat die Polizei gestern Morgen einen 46-Jährigen vorläufig festgenommen. Ein Bewohner des Hauses hatte gegen 20:20 die Polizei angerufen, weil er verdächtige Geräusche im Anbau gehört hatte. Kurze Zeit später kam der 46-Jährige aus dem Anbau und lief der Polizei direkt in die Arme. Der Mann ohne festen Wohnsitz hatte eine Tasche voller Diebesgut aus dem Haus bei sich. Da er schon mehrfach wegen Diebstahls aufgefallen ist, wurde er vorläufig festgenommen. Und das waren die Nachrichten mit Sascha Käfer-Pürz. Das Radio-Berg-Wetter, trüb und regnerisch, so zeigt sich der Montag im Bergischen. Aktuell sind es in Wermelskirchen und in Wiel 6 Grad. Am Nachmittag kommen von Nordwesten weitere Schauer durch, dazu sind starke Böen möglich.
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0: Der Radio-Berg-Verkehr, Vorsicht bitte auf der 18 Köln zwischen der Raststätte Remscheid-Ost und Remscheid-Lennep ist der linke Fahrstreifen aktuell gesperrt. Und es gibt einen Stau auf der 4 nach Köln zwischen Gummersbach und Bielstein. 1 Kilometer, ihr braucht gute 10 Minuten länger.
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3: Hallo, ich sende ja auch für Reiche, deswegen muss ich auch mal ein bisschen drauf achten, dass ich auch mal deren Themen irgendwie mal in der Sendung auftauchen lasse. Gibt es Interesse an einer Immobilie auf Sylt?
4: Natürlich!
3: Ja, die Preise sind gesunken. Ach was, kommt der Pöbel jetzt nach Sylt? Ja, der Quadratmeter für ein Haus liegt nur noch bei, was, 14.500 Euro? Oh mein Gott. Hallo, ich bin Kevin Zimmer, ich hätte gerne einen Viertel Quadratmeter Haus. Geht das bitte?

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0: klingt so nach Sonne, der Song, oder? Das brauchen wir gerade auch bei dem Wetter da draußen. Immer mal wieder Regenschauer. Und auch im Radio regnet's. Aber unser ist schön.
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0: Ein Regen, der euch hoffentlich ein bisschen reicher macht. Jetzt rüber ins landesweite Geldregenstudio zu Thomas Wagner.
2: Ich habe die Petra jetzt bei mir dran. Gerade erwische ich dich noch auf dem Supermarktparkplatz.
3: Ja, richtig, genau. Hallo.
2: Hallo. Was muss alles eingekauft werden? Der große Wocheneinkauf für einen Feiertag, oder?
3: Nee, der große Wocheneinkauf bis Mittwoch, weil am Feiertag geht's dann mit den Freunden an die Mosel.
2: Oh, was habt ihr vor? Lass mich raten, eine Weinwanderung, oder?
3: Ja, genau.
2: Wie weit ist die denn? Wie weit geht die? Man hat ja da mehrere Routen.
3: 22 Winzer, die wir besuchen dürfen am Wochenende.
2: Uiuiui, ui, ui, da habt ihr aber was Schönes vor. Okay.
3: Ja, auf jeden Fall.
2: Petra, dann schicke ich dich direkt rein in den Geldregen.
3: Okay.
1: 200 Euro.
3: Weiter.
1: 450 Euro.
3: Weiter.
1: 700 Euro.
3: Weiter.
1: 750 Euro.
3: Stopp.
2: Dann sind das 750 Euro und ich wünsche euch viel Spaß damit an der Mosel.
3: Geil. Ja, super. Danke.
2: Herzlichen Glückwunsch. Eine schöne Tour
3: Dankeschön.
2: Euch.
3: Dankeschön. Ja, wunderbar. Klasse.
2: Ja, mit 750 Euro Taschengeld lässt sich so eine Weinwanderung natürlich sehr viel mehr genießen. Aber wie wäre das denn mit 10.000 Euro? Dann muss es doch auch gar nicht mehr an der Mosel bleiben, oder? Man könnte ganz woanders hin und wandern gehen oder es sich einfach gut gehen lassen. 10.000 Euro sind weiterhin von uns versprochen, jetzt für euch drin in dieser neuen Spielrunde hier.
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0: Mit Thorsten Adolfs. Guten Tag. Dass Europa sich nicht mehr so wie früher auf die USA verlassen kann, da sind sich in der Bundesregierung alle einig. Und auch, dass Deutschland deshalb mehr auf eigenen Beinen stehen muss, was die Verteidigung angeht. Der Rüstungskonzern Rheinmetall und die Deutsche Telekom wollen deshalb zusammenarbeiten, um einen Anti-Drohnen-Abwehrschirm zu entwickeln. Das haben beide Firmen heute bestätigt. Danny Hopper aus dem News-Team, wie muss man sich dieses System vorstellen?
1: Das System soll feindliche Drohnen frühzeitig erkennen und dann aufhalten, entweder durch Störsignale, eigene Abfangdrohnen oder auch Laserschüsse. Die Telekom steuert ihr Wissen zu Handynetzen und digitalen Inhalten bei, zum Beispiel Konnektivität, Cloud oder Datenanalyse. Rheinmetall ist dagegen für die Sensorik und die Laser zuständig, baut ja auch selbst Drohnen. Man wolle die Drohnenabwehr so auf ein neues Level hieven, sagt die Telekom. Der Abwehrschirm könnte dann zum Schutz von Kraftwerken, Industrieanlagen, Brücken und anderer kritischer Infrastruktur eingesetzt werden.
0: Um das Thema Verteidigung geht es heute auch in Kiew. Verteidigungsminister Pistorius ist dort am Morgen zu einem Besuch eingetroffen.
1: Ja, Deutschland und die Ukraine wollen ja bei der Verteidigung in Zukunft enger zusammenarbeiten. Da geht es auch um die Produktion und Entwicklung von Waffen. Die Ukraine ist ja durch ihre jahrelange Kriegserfahrung inzwischen weltweit gesehen der Spezialist, was den Drohnenkampf angeht. Und deshalb hat auch die Bundesregierung inzwischen großes Interesse an ukrainischen Abfangdrohnen. Aber auch an Präzisionsraketen mit großer Reichweite, um Angriffsziele weit im Hinterland eines möglichen Feindes zu zerstören. Hier ist die NATO nicht perfekt aufgestellt und deshalb sagt auch Pistorius, dass man diese Lücke schnell schließen müsse. Man will also von der Kriegserfahrung der Ukraine profitieren und lernen.
0: Dankeschön, Danny. Und jetzt weitere Meldungen im Überblick. Jeder 9. Internetnutzer ist in Deutschland im vergangenen Jahr Opfer von Cyberkriminalität geworden. Das steht in einem Bericht des Bundesamtes für Sicherheit in der Informationstechnik. Darin heißt es, besonders oft würden Kriminelle beim Online-Shopping zuschlagen. Auch fremde Zugriffe auf Online-Accounts, Betrugsfälle beim Online-Banking und Phishing-Angriffe seien weit verbreitet. Der beliebteste Wohnort von Deutschen im europäischen Ausland bleibt die Schweiz. Dort lebten Anfang vergangenen Jahres rund 330.000 Bundesbürger. Die Deutschen sind damit nach den Italienern die zweitgrößte Gruppe ausländischer Staatsangehöriger in der Schweiz. Auf den Plätzen 2 und 3 der beliebtesten Wohnorte folgen Österreich und Spanien. In Köln werden mehr als 4.000 Menschen in Sicherheit gebracht. Dort soll im Laufe des Tages eine Weltkriegsbombe entschärft werden. Im Stadtteil Lindenthal, wo der Blindgänger liegt, müssen unter anderem Schulen, Kitas und ein Krankenhaus evakuiert werden. Die wirtschaftliche Lage bleibt angespannt, besonders im Einzelhandel. Laut einer aktuellen Umfrage des IFO-Instituts fürchtet mittlerweile jeder sechste Händler um seine Existenz. Das sind so viele wie noch nie. Als Hauptgründe nennen die Unternehmen die Zurückhaltung der Kunden beim Einkaufen und die Konkurrenz durch Online-Anbieter und Billigshops aus dem Ausland. Auch in anderen Branchen wie der Zeitarbeit oder der Werbebranche ist die Stimmung gedrückt. Experten warnen, dass die Krise durch wegbrechende Aufträge immer weiter durch die Lieferketten wandert. Deshalb geben die Fachleute davon aus, dass in den nächsten Monaten noch mehr Unternehmen Insolvenz anmelden müssen. Das waren die Nachrichten mit Thorsten Adolfs.
2: Das Wetter. Also richtig Spaß macht das Wetter heute nicht, oder? Heute regnet es mal wieder ohne Ende. Die Sonne hat wohl frei heute. Die Temperaturen bewegen sich zwischen 9 und 13 Grad. Morgen sieht es auch nicht besser aus. Viele Wolken, immer wieder kurze Regengüsse mit bis zu 15 Grad. Und auch Mittwoch und Donnerstag nicht wirklich sonnig.
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2: Und hier sind die längsten Staus, alles ab 10 Minuten Wartezeit. A1 Köln-Dortmund zwischen Wermelskirchen und Remscheid, 3 Kilometer, 14 Minuten on top. Die A2 Dortmund-Oberhausen zwischen Bottrop und Kreuz-Oberhausen, 4 Kilometer, hier sind 17 Minuten mehr. Die A4 Köln-Aachen zwischen Kreuz-Köln-Gremberg und Köln-Eifeltor, 7 Kilometer, 10 Minuten mehr. Die A57 Krefeld-Köln zwischen Dormagen und Kreuz-Köln-Nord, 7 Kilometer, 15 Minuten. Die A59 Bonn-Köln zwischen Spich und Flughafen Köln-Bonn, 5 Kilometer, 10 Minuten. Und die A59 Dienstlaken-Duisburg zwischen Duisburg-Althamborn und Kreuz-Duisburg 2 Kilometer, 22 Minuten mehr. Allen unterwegs eine gute und sichere Fahrt.
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2: Schönen Mittag, Kevin Zimmer hier, der Montag. Ich überlege gerade, ob ich unseren Fuchsteck-Bollerwagen teuer an Vatertag an Jugendliche vermiete, die ja an Vatertag losziehen, um Vatertag

0: Der Mai, ich nenne ihn ja liebevoll die Hängematte unter den Frühlingsmonaten.
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0: Und schon wieder eine Woche mit Feiertag dazwischen. Ich meine, wir freuen uns und Kandidatin Petra freut sich auch.
2: Weil am Feiertag geht's dann mit den Freunden an die Mosel. 22 Winzer, die wir besuchen dürfen am Wochenende.
0: Ja, sportlich. 22 Winzer, das heißt 22 mal zumindest ein Gläschen Wein?
3: Also, okay, alles klar, das kriegen
0: wir
3: hin.
0: Wir unterstützen das Vorhaben mit einem kleinen Taschengeld, denn Petra hat sich im Geldregen 750 Euro erspielt. Damit hat sie euch das hier dagelassen.
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0: Song, der klingt wie ein Aerobic-Kurs. Warum sage ich das? Ich habe noch nie einen Aerobic-Kurs mitgemacht. Aber Bebe Rexha und New Religion hier bei uns. Es gab viele Boybands. Es gibt ja nach wie vor immer noch Boybands, aber was wart ihr so? Backstreet Boys, Take That? Was gab's noch? Caught in the Act? Oder wart ihr mehr so hier, die? Seit 25 Jahren gibt es Blue jetzt schon. Und das feiern sie gerade ordentlich mit einem neuen Album und einer sehr fetten Tour, präsentiert von uns. Kollegin Katrin Teske, die war beim Blue-Konzert in Köln am Start und hat direkt mit dem Sänger Anthony Costa und Simon Webb gesprochen.
1: Los ging's direkt an der Konzertlocation in Köln, hinten durchs Backstage an der Bühne vorbei und ab in den Catering-Bereich der Stars. Da hatte Simon gerade noch in aller Ruhe seinen Burger schnabuliert. Und dann ging's aber mit dem Interview los und eins war hier direkt klar, die Jungs sind super happy, wieder hier in Deutschland zu spielen. Oder wie Simon es meinte.
2: We used to be here like 3-4 days a week at one point. So this always feels like home.
1: Es gab Zeiten, in denen sie 3 oder 4 Mal die Woche hier waren. Das fühlt sich deswegen direkt wie nach Hause kommen an. Und das Erste, was sie machen, wenn sie hier sind, einen Zwischenstopp beim Friseur.
2: Do you know what, I'll be honest with you. Every time we've come to Germany, like now, I've only just gone out and gone to get a haircut. And that's what I see. And then I go into a restaurant, have a coffee.
1: Da lassen sie sich erstmal schön die Haare schneiden. Dann geht's ab in ein Café oder Restaurant. Also alles super entspannt bei den Jungs. Aber worüber wir natürlich auch gesprochen haben und der Grund, warum sie eigentlich hier sind, ihre Konzerte. Und dafür haben sie viel Neues im Gepäck, zum Beispiel ihr Album Reflections, laut Anthony ihr Bestes.
3: This is the best album I think we've done.
1: Und das hat auch einen bestimmten Grund. Auf dem Album geht es um ihre Entwicklung und Reife.
3: We've grown and we've matured. And as Simon said, we've become dads, we've become
4: family. Wir sind erwachsener geworden, sind jetzt Väter und müssen Rechnungen bezahlen. Früher, da ging es nur ums Spaß haben und Champagner trinken. Aber wenn wir das jetzt immer noch machen würden, würden wir einfach total bescheuert.
3: We wouldn't come back and done that. We would look stupid.
1: Deswegen gibt's bei ihren Konzerten auch eine gute Mischung aus eben diesen super neuen, reflektierten Songs und ganz klar ihren alten Mega-Hits aus den 2000ern. Und die kamen richtig gut an.
5: War doch einfach schön, die ganzen alten Lieder nochmal zu hören.
6: Also wer Party machen will, der ist hier genau richtig.
7: Es war super, es war richtig schön, ja. Es hat sehr viel Spaß gemacht.
8: Würden wir immer wieder machen. Jederzeit.
1: Also Fazit, super sympathische Band, ein Konzert, wie man es sich von einer Boyband wünscht und super zufriedene Fans. Also wer das noch nicht selber miterlebt hat, der sollte sich definitiv den 27. August merken, da spielen sie in Bonn. Oder etwas später, den 8. November, da sind sie dann in Düsseldorf am Start.
0: 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Und jetzt hören wir sie mal. Hier sind Blue mit You Make Me Wanna.
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0: Es ist 12:30.
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0: Mit Sascha Käfer-Pütz. Guten Tag. Die teilweise marode Landstraße 339 in Nümbrecht hat in den letzten Wochen und Monaten für einiges an Frust und Ärger bei den Anwohnern und Pendlern gesorgt. Die massive Kritik über den schlechten Zustand war zuletzt sogar beim NRW-Verkehrsministerium gelandet. Das stellt nun eine Lösung in Aussicht. Katja Effey berichtet für Radio Berg.
2: Vor allem der Abschnitt zwischen den Kreisverkehren in Garderoth und dem Abzweig Langenbacher Siefen ist massiv beschädigt. Nun scheint es eine Lösung zu geben, schreibt der oberbergische CDU-Landtagsabgeordnete Bodo Löttgen. Das Ministerium will die Sanierung des Abschnitts vorziehen. Sie soll Anfang 2027 angegangen werden. Statt nur die Fahrbahndecke zu sanieren, soll die Straße grundhaft, also auch in den tieferen Schichten, erneuert werden. Die Kosten für die rund 6 Kilometer liegen Stand jetzt bei rund 2,4 Millionen Euro. Die Finanzierung sei gesichert, heißt es.
0: Die große Bedeutung der Pflege sichtbarer machen. Das ist das Ziel der Aktionswoche Pflege im Oberbergischen. Vor allem geht es darum, wie man Pflegekräfte und pflegende Angehörige besser unterstützen kann. Gleichzeitig sollen aber auch pflegende Angehörige diese Woche unkompliziert Informations- und Beratungsangebote bekommen. Heute ist ein Aktionstag für pflegende Angehörige in Reichshof im Bürgersaal. Der Tag umfasst unter anderem eine Informationsmesse mit regionalen Ausstellern und einen Fachvortrag, wie man als pflegende Angehörige gesund bleibt und positiv. Viele verschiedene Akteure aus der Pflegebranche sind bei der Aktionswoche mit im Boot. Den Link zu den Veranstaltungen gibt es auf radioberg.de. Und jetzt weitere Meldungen kurz und kompakt. Am Flughafen Köln-Bonn hat die Bundespolizei am Sonntag eine Schreckschusswaffe im Handgepäck eines 23-Jährigen entdeckt. Der Mann gab an, die Waffe versehentlich eingepackt zu haben. Einen nötigen Waffenschein hatte er aber nicht dabei. Die Bundespolizei leitete ein Strafverfahren ein und stellte die Waffe sicher. Unbekannte Einbrecher haben in Reichshof-Wildberg ein komplettes Fenster aus einem Vereinsheim ausgebaut, um hineinzugelangen. Zwischen Freitagabend und Samstagmittag stahlen sie einen Gasgrill, eine Gasflasche und einen Handrasenmäher aus dem Gebäude in der Straße im Langen Weg. Die Polizei sucht Zeugen. Der Oberbergische Kreis will Igeln helfen. Gemeinsam mit der biologischen Station Oberberg ruft der Kreis dazu auf, die eigenen Gärten igelfreundlicher zu gestalten. Schon kleine Maßnahmen könnten große Wirkung haben, sagt Sarah Noll vom NABU Oberberg. Statt dichte Zäune lieber Durchlässe schaffen, Wiesenblumen statt Rasen säen und Wasserstellen einrichten. Um möglichst viele Menschen zu motivieren, gibt es ab Juni auch einen Wettbewerb für igelfreundliche Gärten. Und das waren die Nachrichten mit Sascha Käfer-Pütz. Das Radio Bergwetter. Grau, nass, das Bergische zeigt sich heute von seiner ungemütlichen Seite. In Overath liegen die Temperaturen aktuell bei 7, in Wipperfürth ebenfalls bei 7 Grad. Am Nachmittag regnet es weiter, der Wind frischt auf mit Böen bis Stärke 7.
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0: Der Radio Bergverkehr, bitte Vorsicht auf der 1 nach Dortmund. Zwischen Wermelskirchen und Remscheid ist der linke Fahrstreifen nach einem Unfall blockiert. Aktuell zwischen Wermelskirchen und Remscheid 1 Kilometer Stau. Und drüber auf die 4 nach Köln zwischen Gummersbach und Bielstein. Auch hier 1 Kilometer Stau. Hier solltet ihr bitte gute 10 Minuten mehr Zeit einplanen. Allen unterwegs, gute Fahrt.
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3: Hallo, ich bin Kevin Zimmer. Am Sonntag wird ja Udo Lindenberg 80. Jetzt haben sich Namensforscher mal mit dem Vornamen Udo beschäftigt. Siehe da, keiner nennt seine Kinder mehr Udo. Gut, das nennt auch keiner seine Kinder mehr Kevin, fällt mir gerade auf. Aber gut, in den 80ern war der Vorname noch ganz weit vorne. In den letzten 15 Jahren bekamen nur 80 Kinder in Deutschland den Namen Udo. In 15 Jahren, Mensch. Jetzt bei uns Beyoncé und Texas Hold'em. Wer nennt seine Kinder eigentlich Beyoncé? Kann man das machen in Deutschland? Ja.

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1: Leonie und Don't Worry, Wonne-Monat Mai, also von Wonne ist jetzt temperaturmäßig und wettermäßig nicht unbedingt zu sprechen.
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1: Aber es ist uns eine Wonne, wenn ihr hier bei uns im Geldregen gewinnt und viel Geld rausholt. Im landesweiten Geldregenstudio ist Thomas Wagner für euch.
3: Ja, jetzt als nächstes hier mit Michaela, die gerade ihren freien Tag genießt. Hallo.
4: Hallo.
3: Wir spielen eine Runde Geldregen mit einem Gewinn. Du hast noch gar keine Ahnung, was du damit machen willst. Viele haben ja so eine Idee, Urlaub oder irgendeine Rechnung, Auto, Werkstatt, irgendwas. Du willst einfach mal ganz locker abwarten, was passiert.
4: Ja, genau. Also da fällt mir mit Sicherheit was ein.
3: Ja, jeder hat ja da auch immer irgendwas, wofür er Geld gebrauchen könnte. Michaela, dann würde ich mal sagen, wir gucken einfach mal, was passiert und dann sprechen wir gleich nochmal weiter.
4: Ja.
2: 200 Euro.
4: Weiter.
2: 600 Euro.
4: Weiter.
2: 800 Euro.
4: Weiter.
2: 1.000 Euro.
4: Weiter.
2: 1.400 Euro.
4: Weiter.
2: 2.000 Euro.
4: Weiter.
2: 5.000 Euro.
4: Weiter.
2: 10.000 Euro.
4: Stopp. Stopp.
3: Liebe Michaela, dann gewinnst du in diesem Moment hier bei uns 10.000 Euro.
4: Oh, das ist, ja, keine Ahnung, ich bin sprachlos. Ja, Wahnsinn.
3: Da sagst du eben noch so ganz cool, oh, ich weiß noch nicht, was ich mit einem Gewinn machen würde. Mal gucken, was drin ist und holst dir hier ganz cool die 10.000 Euro ab.
4: Keine Ahnung. Also ich hab noch nie was gewonnen, ne? Das ist echt.
3: Dann jetzt aber mal so richtig, oder?
4: Ja, genial.
3: Total cool gemacht hier von der Michaela. Ihr könnt euch ja eure Strategie dann jetzt für die neue Spielrunde schon mal überlegen, weil wir machen nochmal genauso weiter. 10.000 Euro sind in dieser oder in der nächsten Spielrunde drin. Macht mit.
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1: Mit Christian Böder, guten Tag. Wer in einer Notsituation die 110 anruft, kann in NRW künftig schneller gefunden werden. Das gilt auch dann, wenn der eigene Standort nicht genau bekannt ist. Die Polizei nutzt dafür jetzt eine Technik, um Daten, die von Smartphones übertragen werden, auszulesen. Feuerwehr und Rettungsdienst arbeiten mit diesem System bei der 112 schon länger. Für die Polizei war die digitale Ortung bislang wegen datenschutzrechtlicher Bedenken nur teilweise möglich. Einzelheiten aus dem Landtagsstudio hat José Nasiandi.
2: Die Polizei nutzt dafür die AML-Technik. Das steht für Advanced Mobile Location. Technisch gesehen nutzt das System GPS und weitere Sensoren im Handy, um den Standort möglichst genau zu bestimmen. Die Leitstellen dürfen diese Daten aber nur in bestimmten Fällen abrufen. Zum Beispiel bei konkreter Gefahr für Leib, Leben oder Freiheit oder wenn schnelle Hilfe bei schweren Straftaten nötig ist. Das gilt auch, wenn Zeugen einer schweren Straftat die Polizei anrufen, sie aber nicht genau wissen, wo sie sich gerade befinden. Die Nutzung ist allerdings an klare Regeln gebunden. Laut Landesamt für zentrale polizeiliche Dienste können die Daten bis zu 60 Minuten nach dem Notruf genutzt werden. Danach werden sie automatisch gelöscht. Der Datenschutz war bisher Grund für Diskussionen. Diese datenschutzrechtlichen Bedenken hatten dafür gesorgt, dass bisher nur die Rettungsdienste der 112 diese Technik nutzen dürfen. NRW-Innenminister Herbert Reul spricht von schnellerer Hilfe in Notfällen, ohne den Datenschutz aufzugeben.
1: Und jetzt weitere Nachrichten in der Zusammenfassung. Rund 2/3 der Menschen in Deutschland wollen künftig sparsamer mit Energie umgehen. Das zeigt eine Umfrage für das Vergleichsportal Verivox. Grund sind selbstverständlich die steigenden Energiepreise aufgrund des Iran-Kriegs. Um Kosten zu sparen, lässt fast die Hälfte der Befragten häufiger das Auto stehen. Mehr noch vermeiden den Standby-Betrieb von Elektrogeräten. Kreml-Chef Putin hat Altkanzler Schröder als Vermittler in den Friedensverhandlungen mit der Ukraine ins Spiel gebracht. Die EU-Außenbeauftragte Kallas sieht den Vorschlag skeptisch. Der Altkanzler würde auf beiden Seiten des Verhandlungstisches sitzen, sagte sie. Schröder war Lobbyist für russische Staatsunternehmen und gilt als persönlicher Freund von Putin. Vor der Westküste Norwegens haben Suchmannschaften 3 ausländische Touristen tot im Meer gefunden. Das Trio war am Wochenende von einem Angelausflug mit dem Boot nicht zurückgekehrt. Ihr Boot war laut norwegischen Behörden vermutlich gekentert. Was genau passiert ist, ist noch unklar. Mehr Menschen in Deutschland machen Urlaub im eigenen Land. Im März hat die Zahl der Übernachtungen von Gästen aus dem Inland in deutschen Hotels und anderen Beherbergungsbetrieben deutlich zugelegt und lag zuletzt bei rund 28 Millionen Übernachtungen. Nach Angaben des Statistischen Bundesamtes ist das ein Plus von fast 4% gegenüber dem März vor einem Jahr. Dafür übernachteten etwas weniger Ausländer bei uns. Mit Blick auf die kommenden Monate ist die Tourismusbranche skeptisch, vor allem was Urlaub im Ausland angeht. Der Iran-Krieg wirkt sich negativ auf die Reiselust der Deutschen aus, so reichen schon Berichte über einen Kerosinmangel aus, um Touristen von längeren Flugreisen abzuhalten, heißt es. Das waren die Nachrichten mit Christian Böder.
3: Das Wetter. Das Wetter macht heute wirklich keinen Spaß. Es gibt immer wieder Regen. Von der Sonne gibt es heute wirklich keine Spur. Thermometer zeigt uns Werte zwischen 9 und 13 Grad an. Am morgigen Tag sieht es auch mau aus. Viel Wolken und kurze Regengüsse bei maximal 15 Grad. Und Mittwoch und Donnerstag, also auch der Vatertag, beide Tage, bleiben ebenfalls grau.
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3: Und das sind die längsten Staus, alles aber 16 Minuten Zeitverlust. Wir starten auf der A1 Köln-Dortmund zwischen Kreuz Leverkusen und Wermelskirchen. 3 Kilometer, hier sind's 16 Minuten. Am längsten steht ihr derzeit auf der A1 Münster-Osnabrück zwischen Münster-Nord und Flughafen Münster-Osnabrück. 9 Kilometer Stau, 1 Stunde solltet ihr da einplanen. Die A2 Dortmund-Oberhausen zwischen Bottrop und Kreuz-Oberhausen, 5 Kilometer, 18 Minuten on top. Die A3 Oberhausen-Köln zwischen Kreuz-Hilden und Solingen, 5 Kilometer, 17 Minuten. Und die A59 Bonn-Köln zwischen Spich und Flughafen Köln-Bonn, 6 Kilometer, 17 Minuten mehr. Gute Fahrt!
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3: Hallo, schönen Mittag, Kevin Zimmer hier. Ich glaube, das verrückteste Fußballspiel seit langem gibt es heute in, ich glaube, 1,5 Stunden in den Niederlanden. Kein Publikum wird es geben und es wird nur 8 Minuten gespielt. Breda gegen Herrenfeen. Das ursprüngliche Spiel musste am Wochenende nämlich in der 82. Minute abgebrochen werden, weil die Fans von Breda erfahren haben, dass ihre Mannschaft absteigen wird, obwohl sie auch noch gerade führen.

0: Ich glaube, diese Woche kann nur gut werden.
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0: Michaela war gerade dabei, die letzten Termine in ihre Wochenendplanung reinzuschreiben.
2: Ah, Termine? Ja, auch Termine für den Sport und Familie unter einen Hut bringen.
0: Einen wichtigen Termin hat sie aber noch vergessen, nämlich beim Geldregen gewinnen.
1: 10.000 Euro.
2: Stopp. Genial. Ich bin sprachlos.
0: Ja, Michaela hat keine Worte mehr übrig, also übernehmen wir das Reden und geben euch ein weiteres Versprechen. Nochmal 10.000 Euro in dieser oder der nächsten Runde. Macht euch damit den besten Montag ever und bewerbt euch unter der landesweiten Geldregen-Hotline. Ab 18 dürft ihr mitmachen, 50 Cent kostet es aus allen deutschen Netzen pro Anruf. 01379 36 5000. Jetzt anrufen, es geht um 10.000 Euro in einer der nächsten beiden Runden. Viel Glück.

0: Michael Schulte, 5 a.m. hier bei uns. Die Eisheiligen starten ja heute. Das sind diese Woche die Gedenktage von katholischen Heiligen und die gelten laut Bauernregeln als letzte Tage mit Nachtfrostgefahr im Frühling. Wir können mal auf diese Nacht gucken. Da gibt's wirklich in den höheren Lagen Eifelsauerland könnte ein bisschen Bodenfrost zumindest drin sein. Für ambitionierte Gartenfreunde könnten also nach den Eisheiligen normalerweise auch die frostempfindlichen Pflanzen in die Erde. Unser Hannes bezweifelt allerdings, dass da was dran ist.
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2: Wisst ihr, wer das mit den Eisheiligen erfunden hat? Menschen, die Smalltalk mögen. Ja, kennen wir doch alle. Stehst du im Büro an der Kaffeemaschine, kommt die Annette aus der Buchhaltung, mit der du noch nie gesprochen hast. Das kann an ihren ganzen Pullis mit den Katzenmotiven liegen, vielleicht aber auch einfach so. Und du weißt nicht, was du sagen sollst. Und dann kommt sowas wie Wetter, oder? Ja, soll ja erstmal so bleiben. Das ist Profi-Smalltalk, Freunde. Und wer solche Gespräche schon mag, der kommt jetzt richtig auf seine Kosten. Nachts ist aber kalt, oder? Ja, Eisheiligen, das kommt vor. Mit solchen raffinierten Details wird aus unserem täglich gleichen Gesprächsgulasch ein würziger Smalltalk-Eintopf mit Wursteinlage. Wusstet ihr eigentlich, dass die Eisheiligen alle so feine lateinische Namen haben? Bis auf die letzte. Die heißt Kalte Sophie. Ja, klingt irgendwie nach einer Nachspeise aus der DDR. Und immer dran denken, es gibt schlechtes Wetter und schlechte Kleidung.
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0: Es ist 2:30.
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0: Mit Sascha Käferpütz. Guten Tag. 4 Wochen ist die S11 zwischen Bergisch Gladbach und Köln jetzt schon gesperrt. Zeit für eine erste Bilanz. Und die fällt gemischt aus. Die Ersatzbusse sind zwar zuverlässiger als die oft ausgefallene S-Bahn, brauchen aber deutlich länger. Das zeigt eine Umfrage von Radio Berg unter Pendlern vor Ort. Merle Herrmann mit den Details für Radio Berg.
2: Viele ärgern sich, dass sie wegen der längeren Fahrzeit ihre Anschlüsse in Köln verpassen. Andererseits loben sie, dass die Busse wenigstens pünktlich kommen, im Gegensatz zur S11, die in der Vergangenheit oft ausgefallen ist. Die extra bereitgestellten Leihfahrräder werden offenbar wenig genutzt. Von den Befragten hat sie bislang noch niemand gemietet. Die Bahn modernisiert noch bis Anfang Juli die Stellwerkstechnik und investiert dafür 85 Millionen Euro. Das soll die S11 in Zukunft zuverlässiger machen.
0: Die große Bedeutung der Pflege sichtbarer machen. Das ist das Ziel der Aktionswoche Pflege im Oberbergischen. Vor allem geht es darum, wie man Pflegekräfte und pflegende Angehörige besser unterstützen kann. Gleichzeitig sollen aber auch pflegende Angehörige diese Woche unkompliziert Informations- und Beratungsangebote bekommen. Heute ist ein Aktionstag für pflegende Angehörige in Reichshof im Bürgersaal. Der Tag umfasst unter anderem eine Informationsmesse mit regionalen Ausstellern und einen Fachvortrag, wie man als pflegender Angehöriger gesund bleibt und positiv. Viele verschiedene Akteure aus der Pflegebranche sind bei der Aktionswoche mit im Boot. Den Link zu den Veranstaltungen gibt es auf radioberg.de. Und jetzt weitere Meldungen, kurz und kompakt. Am Flughafen Köln-Bonn hat die Bundespolizei am Sonntag eine Schreckschusswaffe im Handgepäck eines 23. entdeckt. Der Mann gab an, die Waffe versehentlich eingepackt zu haben. Einen nötigen Waffenschein hatte er aber nicht dabei. Die Bundespolizei leitete ein Strafverfahren ein und stellte die Waffe sicher. Die Wartungsarbeiten am Radio Berg Sender in Lindlar sind abgeschlossen. Ihr könnt uns wieder störungsfrei auf der UKW-Frequenz 105,2 und über DAB Plus empfangen. Der Oberbergische Kreis will Igeln helfen. Gemeinsam mit der biologischen Station Oberberg ruft der Kreis dazu auf, die eigenen Gärten igelfreundlicher zu gestalten. Schon kleine Maßnahmen können große Wirkung haben, sagt Sarah Noll vom NABU Oberberg. Statt dichte Zäune lieber Durchlässe schaffen, Wiesenblumen statt Rasen sehen und Wasserstellen einrichten. Um möglichst viele Menschen zu motivieren, gibt es ab Juni auch einen Wettbewerb für igelfreundliche Gärten. Und das waren die Meldungen mit Sascha Käferpütz. Das Radio Berg Wetter. Zum Nachmittag hin kommen im Bergischen einzelne Schauer. In Wermelskirchen und in Gummersbach werden aktuell 6 Grad gemessen. Der Wind, der weht mäßig aus Nordwest, örtlich mit starken Böen. In der Nacht kommt gebietsweise Schauer durch. Morgen bleibt es dann wechselhaft mit Schauern und Höchstwerten zwischen 10 und 13 Grad.
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0: Hier ist der Radio Berg Verkehr mit guten Nachrichten. Es ist alles frei, allen unterwegs. Gute Fahrt.
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3: Hallo, schönen Mittag. Hier ist Kevin Zimmer. Habe ich schon gefragt, wie euer Muttertag gestern war? Nö, habe ich noch gar nicht, ne? Ich hatte ja einen kleinen Konflikt mit meinem 7-jährigen Sohn. Ich habe ihm gesagt, ich hatte zuerst die Idee, mit dem Gutschein die Spülmaschine auszuräumen. Kannst ja schnell noch ein Bild malen. Nein, Spaß. Ich habe ihn noch schnell losgeschickt, Blumen von der Wiese zu pflücken. Oder war es der Vorgarten vom Nachbarn? Ich weiß es nicht.

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0: Gleich noch bei uns Taylor Swift mit Opalite, aber vorher stellen wir euch nochmal unter den Geldregen rüber zu Thomas Wagner ins landesweite Geldregenstudio. Hallo.
1: Ich spiele mit dem Olaf als nächstes hier. Hi Olaf.
2: Hallo.
1: Du hast gute Aussichten. Du bist nämlich kurz vor Feierabend, kann man sagen.
2: Das ist richtig.
1: Als LKW-Fahrer gerade die letzte Tour gemacht. Was hast du abgeliefert beim Kunden?
2: Zäune, Pfosten, die wir selbst verzinkt haben und beschichtet haben. Die kriegt der Kunde dann wieder. Das ist immer so ein Rundlauf.
1: Okay, und jetzt geht's eigentlich nur noch zurück in die Firma und dann so langsam mal an Feierabend denken, oder?
2: Richtig, ich denke so 14 Uhr Feierabend.
1: Ja, mega, guck mal. Und dann kommt hier kurz vorher der Geldregen noch um die Ecke.
2: Ja, ich bin echt mal gespannt jetzt.
1: Ich auch, dann liefer hier auch mal ab.
2: Alles klar.
3: 300 Euro.
2: Weiter.
3: 400 Euro.
2: Weiter.
3: 600 Euro.
2: Stopp.
1: Jo, 600 Euro kriegst du von uns.
2: Yes.
1: Herzlichen
2: Super,
1: Glückwunsch.
2: Freue mich.
1: Kannst damit was anfangen?
2: Ja, auf jeden Fall. Der Urlaub steht vor der Tür.
1: Okay, dann ein bisschen für die Urlaubskasse. Viel Spaß, eine schöne Reise.
2: Vielen Dank.
1: So, der Olaf macht also dann gleich Feierabend mit 600 Euro mehr in der Tasche. Und für euch hätte ich den nächsten Job, und zwar euch um 10.000 Euro kümmern. 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

0: Christian Böder, guten Tag. Ihre Atlantikkreuzfahrt hat unfreiwillig länger gedauert als geplant. Jetzt sind 4 deutsche Passagiere der Hondius wieder zurück in Deutschland. In der Nacht kamen sie in Frankfurt an. Sie waren gemeinsam mit Hantavirus-Infizierten an Bord des Kreuzfahrtschiffes gewesen. Die Rückkehrer haben aber alle keine Symptome, heißt es aus dem Bundesgesundheitsministerium. Die weiteren Infos hat Malte Albrecht.
1: Die 4 Deutschen waren gestern gemeinsam mit weiteren Kontaktpersonen in die Niederlande ausgeflogen worden. Von dort ging es weiter in die Uniklinik Frankfurt. Dort werden sie jetzt untersucht. Danach müssen die Rückkehrer in häusliche Quarantäne in ihren jeweiligen Bundesländern. Wegen der langen Inkubationszeit könnte die Quarantäne bis zu 45 Tage dauern, also länger als 6 Wochen. In dieser Zeit werden die Betroffenen regelmäßig auf mögliche Symptome überprüft. Gleichzeitig gibt das Robert-Koch-Institut ein Stück weit Entwarnung. Es gebe keine Pandemiegefahr, sagte RKI-Chef Schade im ZDF. Das Virus könne zwar sehr krank machen, verbreite sich aber nicht so stark wie Corona. Unterdessen wurde auch bei einer Passagierin aus Frankreich das Hantavirus nachgewiesen. Nach Angaben der WHO gibt es damit aktuell 6 bestätigte Infektionen und 2 Verdachtsfälle.
0: Und hier haben wir weitere Nachrichten in der Zusammenfassung. Bundesjustizministerin Hubig will unverheirateten Paaren das Leben erleichtern und Konflikte zwischen getrennt lebenden Eltern entschärfen. Sie plant dazu, das Kindschaftsrecht zu reformieren. Demnach sollen getrennte Eltern mit gemeinsamem Sorgerecht in der Zeit, in der sie das Kind betreuen, allein über die Angelegenheiten des täglichen Lebens entscheiden dürfen. Eine Lösung im Iran-Krieg ist weiter nicht in Sicht. Und das sorgt dafür, dass der Ölpreis wieder steigt. Knapp 106 Dollar kostete das Barrel im frühen Handel. Das sind fast 10 Dollar mehr als noch vor einigen Tagen. Der Iran hatte am Wochenende auf ein Angebot der USA mit neuen Forderungen reagiert. Und Israel will den Krieg so lange fortsetzen, bis wichtige Fragen zu Irans Atomprogramm geklärt sind. In genau einem Monat startet die Fußball-WM in Nordamerika. Die FIFA plant ein Turnier der Superlative. Der Run auf die WM-Tickets sei schon jetzt beispiellos, heißt es von dort. Mehr als 5 Millionen Tickets sind demnach schon verkauft worden. Danny Hoppe aus der Sportredaktion, die Ticketpreise sorgen aber weiter für viel Kritik.
2: Ja, auf jeden Fall. FIFA-Chef Gianni Infantino hat die Preispolitik zuletzt zwar noch als marktgerecht bezeichnet. 25% der Tickets für die Gruppenspiele würden unter 300 Dollar kosten. Aber selbst US-Präsident Trump zeigte sich zuletzt überrascht über die hohen Preise. Die New York Post hatte ihn darauf hingewiesen, dass Zuschauer für das erste Spiel der USA am 12. Juni in L.A. gegen Paraguay mehr als 1.000 Dollar für eine Eintrittskarte zahlen müssten. Das wäre ihm zu viel, sagt er. Auf einer Wiederverkaufsseite der FIFA waren zuletzt sogar 4 Tickets für das Finale für jeweils fast 2,3 Millionen Dollar angeboten worden. Dazu sagte Infantino, sollte jemand das zahlen, werde er ihm persönlich einen Hotdog und eine Cola vorbeibringen. Uli Hoeneß findet das alles nicht lustig. Der Ehrenpräsident des FC Bayern hat in der Frankfurter Allgemeinen Sonntagszeitung deutlich gegen die Preispolitik der FIFA gewettert. Er lehne das total ab. Das habe nichts mit dem Fußball zu tun, den er sich wünsche.
0: Das waren die Nachrichten mit Christian Böder.
3: Danke, Christian. Das Radioberg-Wetter. Den schlimmsten Regen vom Vormittag haben wir schon geschafft. Aber schön wird's heute nicht mehr im Bergischen. In Bergisch Gladbach sind's dabei gerade rund 10 Grad, in Gummersbach nur etwa 8. Einzelne Schauer gibt's über den Tag immer wieder und das bleibt auch heute Abend so. Die Nacht wird dann wieder nasser und morgen bleibt es wechselhaft mit vielen Schauern und Wind ist dann auch mit dabei im Bergischen. Bei Werten zwischen 10 und 13 Grad. Der Radioberg-Verkehr. Nicht viel los auf den Straßen, aber 2 Gefahrenmeldungen habe ich für euch. Die 3. Frankfurt-Köln zwischen Lohmar und Königsforst. Gefahr durch eine Ölspur. Dann die A3 Köln-Oberhausen zwischen Köln-Mülheim und Leverkusen-Zentrum. Gefahr durch eine ungesicherte Unfallstelle. Da, wo es geht, gute Fahrt. Und falls ihr sonst was seht, Staus oder Blitzer, meldet euch gerne rein unter der 02207 701 666.
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3: Wir starten in den Montagnachmittag gleich mit Roxette und Joyride. Davor gibt's jetzt Austin von Dasha. Ich bin Michelle Graf. Startet gut in den Montagnachmittag.

0: Der Olaf, der ist LKW-Fahrer und gerade eben war er noch Kandidat bei uns.
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0: Wir haben ihn mitten bei einer Ablieferung beim Kunden erwischt und das hat ihn nicht davon abgehalten, auch noch beim Geldregen abzuliefern. 600 Euro gab's für Olaf und für euch gibt es jetzt
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1: Radio Berg am Montagnachmittag und am Sonntag, da ist es wieder soweit. Zum 108. Mal startet der Radklassiker rund um Köln und das Radrennen hier durchs Bergische ist auch für uns von Radio Berg jedes Jahr ein absolutes Highlight. Deswegen gibt's auch dieses Jahr wieder eine Sondersendung hier bei uns. 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Da ist Blanka Berghaus auch jedes Jahr am Start.
2: Vor allen Dingen mein Sohn und ich, wir fahren selber total gerne Fahrrad und genießen das tolle Wetter. Und wenn wir dann jetzt auch noch Sportler sehen, die hier durchs Dorf fahren und wir ihnen zujubeln können, dann ist das ein ganz besonderer, toller Moment. Darauf freuen wir uns sehr.
1: Ja, und am Eventpoint auf dem alten Schulhof in Tier gibt es ein buntes Programm für große und auch kleine Radsportfans. Und vorbeikommen, das lohnt sich. Das sagt Mitorganisator Dietmar Bosbach.
3: Aber besonders ist es einfach, weil wir hier jung und alt zusammenkommen. Das ist immer Besonderes hier im Dorf. Das, ja, das macht Spaß und die Aufregung ist kurz vorher groß und dann schießen die hier durch und alle freuen sich und kommen das zweite Mal ja auch noch vorbei. Das ist auch besonders.
1: Ja, mehr Infos über die Strecke und die Eventpoints bei Rund um Köln stehen auch bei uns auf radioberg.de. Und jetzt geht's erstmal weiter mit der besten Musik am Montagnachmittag mit den Imagine Dragons und On Top of the World. Ich bin Michelle Graf. Schönen Montagnachmittag.

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0: Es ist 14.30 Uhr.
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2: Mit Sabine Karnitz. Guten Tag. Seit 4 Wochen müssen Pendler zwischen Bergisch Gladbach und Köln auf die Busse umsteigen. Und das sorgt oft für Frust. Wegen der längeren Fahrzeit verpassen viele ihre Anschlüsse in Köln, zeigt eine Radio Berg-Umfrage vor Ort. Merle Herrmann mit den Details für Radio Berg.
3: Trotzdem gibt es auch positive Stimmen. Die Ersatzbusse kommen wenigstens zuverlässig an, anders als die S11, die in der Vergangenheit oft ausgefallen ist. Der Ersatzverkehr per Muskelkraft scheint hingegen nicht so gut angenommen zu werden. Die extra bereitgestellten Leihfahrräder wurden von den durch Radio Berg Befragten bislang nicht gut genutzt. Die Sperrung läuft noch bis Anfang Juli. Die Bahn modernisiert für 85 Millionen Euro die Stellwerkstechnik, um die S11 in Zukunft pünktlicher und zuverlässiger zu machen.
2: Die große Bedeutung der Pflege sichtbarer machen. Das ist das Ziel der Aktionswoche Pflege im Oberbergischen. Im Mittelpunkt steht vor allem die Frage, wie Pflegekräfte und Menschen, die Familienmitglieder oder nahestehende Personen versorgen, besser unterstützt werden können. Gleichzeitig bietet die Woche die Möglichkeit, unkompliziert Infos und Beratungsangebote zu erhalten. Heute findet dazu in Reishof im Bürgersaal ein Aktionstag für Angehörige statt. Die Pflege übernehmen mit regionalen Ausstellern und einem Fachvortrag darüber, wie man bei der Betreuung eines nahestehenden Menschen gesund und positiv bleiben kann. Den Link zu den Veranstaltungen gibt es auf radioberg.de. Und jetzt weitere Meldungen kurz und kompakt. Bei einem Motorradunfall in Gummersbach ist gestern ein 72-Jähriger aus Krefeld schwer verletzt worden. Der Mann kam auf der L337 nach einem Überholvorgang von der Fahrbahn ab und stürzte. Die Stadt Rade vom Wald sucht neue Schiedsleute. Das Ehrenamt dauert 5 Jahre und ist für Menschen zwischen 30 und 70 Jahren gedacht, die in der Stadt wohnen. Wichtig, wer sich bewirbt, muss einen separaten Raum in der eigenen Wohnung für Schlichtungsverhandlungen zur Verfügung stellen können. Nach dem schweren Alleinunfall auf der L101 in Wermelskirchen am Samstagabend sucht die Polizei weiterhin nach einer Person, die mit im Unfallauto gesessen hat. Auch eine Suche per Hubschrauber hat keinen Erfolg gebracht. Nun hofft die Polizei auf Zeugenhinweise. Passiert ist der Unfall gegen 23 Uhr. Ein 24-Jähriger hatte in einer Kurve die Kontrolle über sein Auto verloren und war von der Straße abgekommen. Daraufhin hatte der Wagen sich überschlagen und war auf dem Dach liegen geblieben. Dabei wurde der Fahrer schwer und der Beifahrer leicht verletzt. Von der dritten Person im Auto fehlt weiter jede Spur. Auch ihre Identität ist unbekannt. Ob er oder sie verletzt ist, ist ebenfalls unklar.
0: Vielen Dank, liebe Sabine. Kühl, grau und ungemütlich, das ist das Motto heute im Bergischen. In Bergisch Gladbach sind es dabei rund 10 Grad, in Wiel um die 8. Im Laufe des Nachmittags und in den Abendreihen sieht es dann ähnlich aus. Es sind immer wieder Schauer möglich und die Nacht wird ganz schön nass mit vielen Schauern. Morgen geht es dann ähnlich weiter und wechselhaft mit Wind dazu bei Werten von 10 bis 13 Grad. Der Radio Berg Verkehr. Nicht viel los auf den Straßen, es ist alles frei.
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0: Mit Michelle Graf. Schönen Montagnachmittag wünsche ich euch. Gleich im besten Mix die neue von Mark Forster. Und vorher geht's noch rüber in die 90er. Mein Jahrzehnt mit Everybody von Backstreet Boys.

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0: Ihr hört Radio Berg am Montagnachmittag mit mir, mit Michelle Graf. Und wenn das Wetter jetzt schon nicht mehr so frühlingshaft ist, dann dürfen wir es ja erst recht regnen lassen, oder?
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0: Und hier macht das wenigstens Spaß. Die nächste Spielrunde jetzt im landesweiten Geldregenstudio mit Thomas Wagner.
2: Schönen Nachmittag von mir und hallo an Daniela jetzt.
3: Hallo.
2: Du bist kurz davor, deinen Sohn Niklas vom Kindergarten abzuholen.
3: Genau so ist das, genau.
2: Und der freut sich wahrscheinlich auch schon sehr auf den Nachmittag, weil es kommt zum Highlight. Also wenn ich mich früher als Kindergartenkind dran erinnere, dann waren das meine Highlights. Und zwar dann, wenn du einen Kumpel mit nach Hause nehmen durftest.
3: Genau, wir nehmen jetzt gleich den Yoshi noch mit und dann wollen die zu Hause schön spielen bei uns.
2: Cool, ja. Und nehmen dir die Bude auseinander.
3: Ja, wahrscheinlich, genau.
2: Und im besten Fall beschäftigen die sich auch selbst und die Mama kann die Füße hochlegen, oder?
3: Das wäre natürlich auch schön, ja. Und genau.
2: Und dann kommt hier noch der Geldregen. Da musst du jetzt noch ein bisschen aktiv werden einmal.
3: Okay.
2: Und da wünsche ich dir auch viel Erfolg.
3: Danke, danke.
1: 250 Euro.
3: Weiter.
1: 600 Euro.
3: Weiter.
1: 900 Euro.
3: Weiter.
1: 1.000 Euro.
3: Weiter.
1: 1.500 Euro.
3: Weiter.
1: 2.000 Euro.
3: Weiter.
1: 5.000 Euro.
3: Weiter.
1: 10.000 Euro.
3: Stopp.
2: Ich tippe mal, du hast doch auf dem Weg in die Kita im Auto gerade Radio gehört, oder?
3: Ja.
2: Und du wusstest natürlich, dass hier 10.000 Euro drin sind.
3: Ja.
2: Die hast du in diesem Moment gewonnen.
3: Gibt's nicht. Der Knaller, super. Vielen Dank.
2: Herzlichen Glückwunsch zu 10.000 Euro.
3: Danke.
2: Was fällt dir als erstes ein? Was passiert mit dem Geld?
3: Wir fahren in Urlaub. Wir gehen essen. mein Kind kriegt gleich einen dicken Knutscher.
2: Ja, alles. Gerne alles. Genau. Viel Spaß mit dem Geld.
3: Super. Vielen Dank.
2: Und somit haben wir auch die Daniela hier glücklich gemacht mit dem Geldregen. Und eine Runde spielen wir jetzt ja auch noch. Und da möchte ich euch doch genauso glücklich machen. Also macht mit beim Geldregen. Versucht euch jetzt hier zu bewerben und mit ein bisschen Glück rufe ich euch gleich auch noch zurück.
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15: Der Montagnachmittag mit dem Geldregen bei uns. Hier ist Thomas Wagner im landesweiten Geldregenstudio. Das hier ist Daniela. Die hat gerade eben 10.000 Euro gewonnen.
16: Gibt's nicht. Ist der Knaller. Super. Vielen, vielen Dank.
15: Und euch will ich gleich auch jubeln hören. 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
1: Mit Christian Böder, guten Tag. Der Sozialstaat in Deutschland steht vor einem großen Umbruch. Die Bundesregierung plant mehrere Reformen, aber die Gewerkschaften halten weiter dagegen. Beim DGB-Kongress in Berlin gab es heute deutliche Ansagen in Richtung Schwarz-Rot. Malte Albrecht aus dem News-Team, die wiedergewählte DGB-Chefin Fahimi hat den Sozialstaat verteidigt und vor Kürzungen gewarnt.
2: Ja, genau. In ihrer Grundsatzrede hat Fahimi ganz klar gesagt, der Sozialstaat sei kein Luxus. Das Sozialstaatsprinzip stehe im Grundgesetz. Entscheidend sei deshalb nicht, ob sich Deutschland einen Sozialstaat leisten könne, sondern welche Leistungen möglich seien. Besonders deutlich wurde Fahimi beim Thema Rente. Wer das Renteneintrittsalter beliebig nach oben setzen wolle, riskiere massiven Widerstand der Gewerkschaften. Man sei bereit, einen Rentenklau abzuwehren. Und ebenso deutlich wandte sie sich gegen Versuche, den 8-Stunden-Tag aufzuweichen.
1: Auch von der IG Metall gibt es Kritik an der Regierung.
2: Ja, IG Metall-Chefin Benner hat der schwarz-roten Koalition vorgeworfen, in der Wirtschafts- und Sozialpolitik keinen klaren Kurs zu haben. Stattdessen sorge sie für Verunsicherung, sagte sie dem ZDF. Viele Beschäftigte fühlten sich durch Diskussionen über Teilzeit, Krankheitsstände und längere Arbeitszeiten angegriffen. Auch Benner warnte deshalb vor deutlichem Widerstand. Statt Sozialabbau forderte sie, mehr Geld in die Zukunft zu stecken, zum Beispiel in künstliche Intelligenz oder Elektromobilität. Was die Regierung dazu sagt, dürfte sich später zeigen. Heute Abend kommt noch Bundesfinanzminister Klingbeil zum DGB-Kongress und morgen reden dann Bundeskanzler Merz und Arbeitsministerin Baas.
1: Vielen Dank, Malte. Und das sind weitere Nachrichten in der Zusammenfassung. Teurere Ticketpreise ja, Komplettausfälle des Flugverkehrs nein. So sieht Bundeswirtschaftsministerin Reiche die Folgen des angespannten Kerosinmarktes. Die Kerosinreserven seien bisher noch keineswegs aufgebraucht, sagte sie bei einem Besuch der Ölraffinerie PCK im brandenburgischen Schwedt. Der Irankrieg hatte die Preise für Treibstoff in die Höhe schnellen lassen. In den 12 vergangenen Monaten sind etwa 35.000 Menschen direkt an der Grenze oder bei illegalen Grenzübertritten nach Deutschland zurückgewiesen worden. Das geht aus Zahlen des Bundesinnenministeriums hervor. Im vergangenen Mai hatte Innenminister Dobrindt die bestehenden Kontrollen an den deutschen Außengrenzen verschärfen lassen. 2 Monate nach der Landtagswahl in Baden-Württemberg haben Grüne und CDU ihren gemeinsamen Koalitionsvertrag unterzeichnet. Der stellt unter anderem die wirtschaftliche Entwicklung des Bundeslands in den Mittelpunkt. Am Mittwoch soll dann der Grünen-Spitzenkandidat Özdemir zum neuen Ministerpräsidenten gewählt werden. Kaffee wird etwas billiger. Die großen Lebensmittelunternehmen wollen die Preise für ihre Kaffee-Eigenmarken senken, einschließlich die für Pads und Kapseln. Es geht um insgesamt 25 Produkte. Das hat eine Umfrage der deutschen Presseagentur ergeben. Demnach kostet die Kilopackung Kaffeebohnen ab dieser Woche 10 bis 50 Cent weniger als bisher. Das klassische gemahlene Pfund Kaffee gibt es schon ab 4,80 Euro. Es ist mittlerweile die 3. Senkung der Kaffeepreise seit Oktober. Grund für die Entwicklung sind nach Angaben des Discounters Lidl die sinkenden Rohstoffpreise. Unterm Strich ist Kaffee trotzdem immer noch deutlich teurer als in den vergangenen Jahren. Die Experten des Statistischen Bundesamtes haben ausgerechnet, dass Kaffeepreise seit 2020 sich mehr als veranderthalbfacht haben. Das waren die Nachrichten mit Christian Böder.
3: Danke dir, Christian. Das Radioberg-Wetter, ja, schön ist das nicht heute. Grau und wolkig, dabei sind es in Leichlingen gerade rund 10 Grad. In Engelskirchen kommen wir auf etwa 9. Im Laufe des Nachmittags und am Abend regnet es wieder öfter und die Nacht im Bergischen wird dann richtig nass mit viel Regen. Morgen geht es am Dienstag wechselhaft weiter mit Schauern und Wind bei Höchstwerten von 10 bis 13 Grad. Der Radiobergverkehr. Nicht viel los auf den Straßen. 2 Meldungen habe ich für euch. Die A4 Olpe-Köln zwischen Gummersbach und Bielstein, da haben wir dichten Verkehr. Dann haben wir die A45 Hagen-Gießen zwischen Drolshagen und Kreuz-Olpe-Süd. Da sind es 1 Kilometer Stau. Da wo es geht, gute Fahrt euch.
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3: Am Sonntag wird's wieder voll bei uns auf den bergischen Straßen. Rund um Köln das große Fahrradrennen durchs Bergische steht wieder an. Und es gibt natürlich wie jedes Jahr auch eine Sondersendung hier bei Radio Berg. Von 10 bis 17 Uhr am Sonntag versorgen wir euch mit allen Infos rund ums Radrennen. Und mehr zu Rund um Köln hört ihr gleich bei mir in der Sendung. Ich bin Michelle Graf. Schönen Montagnachmittag euch.

0: Madonna mit Like a Prayer. Ihr hört Radio Berg am Nachmittag mit mir, Michelle Graf. Ja, und auch wenn das Wetter noch nicht so ganz mitspielt, so ein bisschen kann man doch schon mal vom Sommer träumen, oder?
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0: Bei Daniela besteht aber die Gefahr, dass der Sommertraum ins Wasser fällt.
2: Wir waren am Überlegen, ob unser Sommerurlaub draufgehen muss, weil doch die Kosten und die Ausgaben ein bisschen viel waren in letzter Zeit.
0: Ach ja, den Gedanken verwerfen wir aber jetzt mal ganz schnell, denn ich denke, der Sommerurlaub ist wieder drin.
1: 10.000 Euro.
2: Stopp. Gibt's nicht. Der Knaller, super. Vielen Dank.
0: Ja, Daniela hat sich die 10.000 Euro abgeholt. 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

0: Es ist 15.30 Uhr.
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2: Mit Sabine Karnitz. Guten Tag. Wenn Kinder einen Rettungswagen brauchen, dann ist das eine besondere Herausforderung. Seit kurzem ist ein Sonderfahrzeug mit Kindernotarztteam vom Klinikum Leverkusen bei uns im rheinisch-bergischen Kreis unterwegs. Der Wagen ist mit Materialien speziell für Kinder ausgestattet, also Beatmungsgerät mit sehr kleinen Schläuchen, kleineren Blutdruckmanschetten und Bärenpflastern. Das Notfallteam ist extra auf die Arbeit mit Kindern geschult. Auch aus anderen Gründen ist das Projekt ein besonderes, das sagt Christoph Adler vom Klinikum.
3: Das Projekt ist dahingehend besonders, muss man sagen, und die Finger in die Wunde legen, dass die Krankenkassen dieses Konzept nicht tragen. Und das ist auch der Grund, warum es in Deutschland tatsächlich ein Problem ist und so rar ist. Meines Erachtens ist es dringend notwendig. Ich bin jahrelange Notfallmediziner und ich bin immer dankbar, wenn ich an einer Einsatzstelle auch präklinisch zugegen bin und ein Kinderarzt mich unterstützt.
2: Das Projekt ist in Zusammenarbeit mit dem Klinikum Leverkusen, der dortigen Feuerwehr und der Björn-Steiger-Stiftung entstanden. In ganz NRW gibt es nur 2 weitere dieser Kindernotfallteams. 4 Wochen ist die S11 zwischen Bergisch Gladbach und Köln jetzt schon gesperrt. Zeit für eine erste Bilanz. Und die fällt gemischt aus. Die Ersatzbusse sind zwar zuverlässiger als die oft ausgefallene S-Bahn, brauchen aber deutlich länger. Das zeigt eine Umfrage von Radio Berg unter Pendlern vor Ort. Und jetzt weitere Meldungen, kurz und kompakt. Aufatmen in Köln. Die amerikanische 10-Zentner-Bombe in Lindenthal ist erfolgreich entschärft. Ein Krankenhaus musste wegen der Entschärfung evakuiert werden und über 4.400 Anwohner konnten seit dem Morgen nicht in ihre Wohnung. Bei einem Motorradunfall in Gummersbach ist gestern ein 72-Jähriger aus Krefeld schwer verletzt worden. Der Mann kam auf der L337 nach einem Überholvorgang von der Fahrbahn ab und stürzte. Schlechte Nachrichten für Handball-Bundesligist VfL Gummersbach. Nationalspieler Mathis Häseler fällt für längere Zeit aus. Der 23-jährige Rechtsaußen musste gestern beim Spiel in Erlangen wegen einer zuvor erlittenen Fußverletzung vorzeitig vom Feld. Nach der Untersuchung durch den Mannschaftsarzt heißt es jetzt, ein weiterer Einsatz des Linkshänders in dieser Saison sei unwahrscheinlich. Häseler hatte bereits den anstehenden Lehrgang der deutschen Nationalmannschaft absagen müssen.
0: Dankeschön, Sabine. Das Radioberg-Wetter ist bleibt grau in grau hier im Bergischen. Dabei gibt's immer mal wieder Regen bei kühleren Werten um die 10 Grad in Kürten und 9 Grad in Morsbach. Das bleibt dann auch am Abend so. Die Nacht im Bergischen wird wieder nasser mit vielen Schauern. Und morgen geht's dann ähnlich weiter. Grau und nass im Bergischen mit Wind, der kommt noch dazu, bei Werten zwischen 10 und 13 Grad. Der Radiobergverkehr. Ich habe nicht viele Meldungen, aber 2 für euch. Die A4 Olpe-Köln zwischen Gummersbach und Bielstein. Dichter Verkehr 2 Minuten on top. Und die A45 Hagen-Gießen zwischen Drohlshagen und Kreuz-Olpe-Süd. Da sind es 1 Kilometer Stau. Da, wo es geht, gute Fahrt. Falls ihr was seht, Staus oder Blitzer, meldet euch gerne rein unter der 02207 701 666.
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0: Es ist der Montagnachmittag und ich versorge euch bei dem grauen Wetter heute wenigstens mit der besten Musik. Gleich gibt's einen Klassiker aus den 80ern, I Love Rock'n'Roll. Davor aber erstmal eine, wie ich, absolut gelungene Kombi zweier Künstler, Udo Lindenberg und Apache 207 mit Komet. Ich bin Michelle Graf, schönen Montagnachmittag euch.

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0: We Pray von Coldplay, Radio Berg hier am Nachmittag. Michelle Graf bin ich. Und apropos Pray, das Beten an der Zapfsäule, das hat erstmal ein Ende. Denn zum ersten Mal seit Anfang März ist auch der Dieselpreis im Durchschnitt mal unter 2 Euro gefallen. Und das wird hoffentlich auch so bleiben. Ansonsten hätte ich zum Thema Entspannung noch das hier im Angebot.
1: Letzte Runde Geldregen für heute, jetzt mit dem Christoph. Hi.
2: Ja, hallo.
1: So, schönen Feierabend dir, hast du ja schon.
2: Genau, richtig.
1: Und dann freust du dich vor allem auch, wie viele andere, auf Donnerstag, Vatertag, weil ihr habt eine Tour vor.
2: Genau, wir wollen so ein bisschen mit dem Bollerwagen um die Straßen ziehen, auch mit meinem Vater. Die Kinder dürfen natürlich auch gerne mit dabei sein und ja, dann hoffen wir mal, dass wir einen schönen Tag haben werden.
1: Ja, prima, der Klassiker natürlich. Ordentlich Verpflegung dabei, ne?
2: Genau, das auf jeden Fall, das ist ein Muss.
1: Und die Väter dürfen aber auch sich 1, 2, 3 Bierchen genehmigen.
2: Ja, aber das auf jeden Fall.
1: Aber der Bollerwagen muss ja auch noch gezogen werden, ne?
2: Genau, richtig.
1: Christoph, hast du ja eine schöne Sache, auf die du dich freuen kannst. Vielleicht umso mehr, wenn das jetzt hier erfolgreich im Geldregen für dich abläuft.
2: Ja, das hoffen wir doch mal.
1: Viel Erfolg.
2: Dankeschön.
3: 300 Euro.
2: Weiter.
3: 600 Euro.
2: Weiter.
3: 700 Euro.
2: Weiter.
3: 900 Euro.
2: Weiter.
1: Ach, shit.
2: Nein.
1: Christoph, es tut mir leid.
2: Alles gut.
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0: Christian Böder, guten Tag. Dass Europa sich nicht mehr so wie früher auf die USA verlassen kann, da sind sich in der Bundesregierung alle einig. Und auch, dass Deutschland deshalb mehr auf eigenen Beinen stehen muss, was die Verteidigung angeht. Der Rüstungskonzern Rheinmetall und die Deutsche Telekom wollen deshalb zusammenarbeiten, um einen Antidrohnenabwehrschirm zu entwickeln. Das haben beide Firmen heute bestätigt. Danny Hoppe aus dem News-Team, wie muss man sich denn dieses System vorstellen?
1: Das System soll feindliche Drohnen frühzeitig erkennen und dann aufhalten, entweder durch Störsignale, eigene Abfangdrohnen oder auch Laserschüsse. Die Telekom steuert ihr Wissen zu Handynetzen und digitalen Inhalten bei, zum Beispiel Konnektivität, Cloud oder Datenanalyse. Rheinmetall ist dagegen für die Sensorik und die Laser zuständig, baut ja auch selbst Drohnen. Man wolle die Drohnenabwehr so auf ein neues Level hieven, sagt die Telekom. Der Abwehrschirm könnte dann zum Schutz von Kraftwerken, Industrieanlagen, Brücken und anderer kritischer Infrastruktur eingesetzt werden.
0: Um das Thema Verteidigung geht es heute auch in Kiew. Verteidigungsminister Pistorius ist dort zu einem Besuch eingetroffen.
1: Ja, Deutschland und die Ukraine wollen ja bei der Verteidigung in Zukunft enger zusammenarbeiten. Da geht es auch um die Produktion und Entwicklung von Waffen. Die Ukraine ist ja durch ihre jahrelange Kriegserfahrung inzwischen weltweit gesehen der Spezialist, was den Drohnenkampf angeht. Und deshalb hat auch die Bundesregierung inzwischen großes Interesse an ukrainischen Abfangdrohnen. Man will also von der Kriegserfahrung der Ukraine profitieren und lernen.
0: Vielen Dank, Danny. Und das sind weitere Nachrichten in der Zusammenfassung. 4 deutsche Urlauber, die auf dem Kreuzfahrtschiff Hondius unterwegs waren, sind wieder zurück in Deutschland. Nach einer Untersuchung in der Uniklinik Frankfurt geht es für sie dann zurück nach Hause, allerdings in eine mehrwöchige Quarantäne. Alle 4 zeigten keine Symptome des Hunter-Virus, das auf dem Kreuzfahrtschiff ausgebrochen war, heißt es vom Bundesgesundheitsministerium. Spezialkräfte der Polizei Hamburg haben einen 17-jährigen Jugendlichen aus Syrien festgenommen, der wohl einen Sprengstoffanschlag in Hamburg vorbereitet hatte. Nach Angaben der Generalstaatsanwaltschaft Hamburg hatte der junge Mann bereits Ziele ausgespäht, darunter ein Einkaufszentrum und eine Polizeiwache. Zu dem Anschlag inspiriert wurde der Jugendliche demnach durch die Dschihadistenmiliz Islamischer Staat. Eine Betreiberin von mehreren Corona-Testzentren in Düsseldorf, Leverkusen und Solingen muss mehr als 4 Millionen Euro zurückzahlen. Das hat das Verwaltungsgericht Düsseldorf entschieden. Die Betreiberin konnte demnach nicht ausreichend dokumentieren, dass die Tests in ihren Zentren auch stattgefunden hatten. Mehr Infos zum Fall hat's Marc Pesch.
2: Vor Gericht ging es nicht um Betrug, sondern um einen bürokratischen Vorgang. Ab Juli 21 mussten die Betreiber von Testzentren nämlich durch die jeweils getestete Person schriftlich bestätigen lassen, dass der Test auch stattgefunden hat. Im vorliegenden Fall ist mit der Dokumentationspflicht offenbar schlampig umgegangen worden und das wird nun richtig teuer. Die Betreiberin der Testzentren muss an die Kassenärztliche Vereinigung als Abrechnungsstelle mehr als 4 Millionen Euro zurückzahlen. Rund 50 Testzentren sollen ebenfalls zur Kasse gebeten werden. Die Kassenärztliche Vereinigung fordert weitere insgesamt 23 Millionen Euro zurück.
0: Das waren die Nachrichten mit Christian Böder.
3: Danke dir, Christian. Das Radiobergwetter, ja, es ist ein useliger Montagnachmittag mit vielen Wolken und immer mal wieder Schauern bei uns im Bergischen. Dabei ist es in Wermelskirchen gerade um die 10 Grad, in Nümbrecht haben wir 9. Der Abend geht dann so wechselhaft weiter und in der Nacht wird es ähnlich wie heute Vormittag wieder deutlich nasser. Morgen geht es dann grau und regnerisch weiter im Bergischen bei 10 bis 13 Grad. Der Radiobergverkehr, die A1, Köln-Dortmund, zwischen Köln-Niel und Kreuz-Leverkusen-West, 1 Kilometer stockender Verkehr. Die A4 Köln-Olpe zwischen Bielstein und Gummersbach, da haben wir dichten Verkehr, 2 Minuten plus. Die A4 Olpe-Köln zwischen Gummersbach und Bielstein, ebenfalls dichter Verkehr, da sind es 3 Minuten länger. Und die A59 Köln Richtung Bonn, zwischen Köln-Rath und Köln-Bahn, da sind es 1 Kilometer und 3 Minuten plus. Falls ihr was seht, Staus oder Blitzer, meldet euch gerne rein unter der 02207 701 666.
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3: Ja, ich bringe euch heute durch diesen grauen Tag. Und was wäre denn passender bei dem Wetter, als sich schön einzukuscheln mit ein bisschen romantischer Musik? Ja, könnt ihr haben bei mir. Jetzt mit I Swear von All For One. Macht's euch gemütlich. Ich bin Michelle Graf. Kommt gut in den Feierabend. I

0: Radio Berg am Montagnachmittag. Seit 4 Wochen, da fährt sie nicht mehr. Die S11 von Bergisch Gladbach nach Köln. Stattdessen gibt's Leihfahrräder und Busse. Und deshalb haben wir uns gedacht, wir ziehen mit euch mal ein kleines Zwischenfazit. Wie kommt ihr als Pendler klar mit dem Ersatzverkehr? Wir haben euch getroffen in Bergisch Gladbach und das Ergebnis ist, sagen wir mal, durchwachsen.
1: Es ist äußerst ätzend, dass sie nicht mehr fährt, weil da muss ich irgendwie Schienenersatzverkehr nehmen. Da komme ich immer zu spät bei der Arbeit. Also es nervt einfach.
2: Wenn der Bus entfällt, das ist noch schlimmer. Und wenn nochmal entfällt, das ist ja eine Katastrophe.
3: Ja, ist auf jeden Fall sehr nervig, dass man in Köln dann die Anschlusszüge nicht kriegt oder sonstige Züge.
4: Ja, ist halt ein bisschen blöd jetzt, dass es ein bisschen länger dauert und so. Aber ist eigentlich okay mit dem Ersatzbus.
5: Er ist sehr zuverlässig und kommt auch häufiger als die S11.
6: Ich bin froh, dass es überhaupt was fährt. Von daher 30, 40 Minuten dauert das. Das ist aber eigentlich ganz, ganz in Ordnung.
7: Ich würde eigentlich 1,5 Stunden fahren, aber da die S11 nicht fährt, fahre ich halt 4 Stunden. Das ist anstrengend.
0: Boah, das kann ich mir vorstellen. 4 Stunden am Tag ist schon eine Menge. Und ich weiß nicht, inwiefern euch das jetzt motiviert, aber es sind nur noch 8 Wochen, dann nimmt die S11 wieder Fahrt auf. Also haltet durch. Ich bin Michelle Graf und der nächste Song hier, der dürfte die Laune auf jeden Fall wieder ein bisschen heben. Bruno Mars mit I Just Might.

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0: Das war die erfolgreichste Punkband der Welt, Green Day mit Boulevard of Broken Dreams. Und jetzt kommt meine liebe Kollegin Sabine Karnitz mit den Lokalnachrichten. Es ist 16.30 Uhr.
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2: Mit Sabine Karnitz. Guten Tag. Bei uns im Rheinisch-Bergischen Kreis ist jetzt ein Sonderfahrzeug vom Klinikum Leverkusen für Notfälle mit Kindern unterwegs. Der Wagen hat Ausrüstung an Bord, die auf kleine Patienten ausgelegt ist, zum Beispiel ein Blutdruckgerät mit kleineren Manschetten. Und auch das Team des Klinikums Leverkusen ist speziell auf die Arbeit mit Kindern geschult, denn klassischen Rettungskräften fehle oft die Routine bei Einsätzen mit kleinen Kindern, sagt Christoph Adler vom Klinikum.
3: Das Kind ist anders als der Erwachsene, anatomisch, physiologisch, auch und kommunikativ. Ein Zweijähriger kann sich vielleicht schon artikulieren, sagen, ich habe Bauchschmerzen. Ein 3 Monate altes Kind kann das nicht. Pädiater sind spezielle Kinderärzte, die bei uns sowohl pädiatrisch tätig sind, aber auch Notfallmediziner ausgebildet sind. Begleitet wird das Team hier von speziellen Pflegekräften, sodass wir hier glauben und davon überzeugt sind, mit diesem Team ein besonderes Konzept auf die Straße bringen zu können.
2: Außer in Leverkusen gibt es solche Kindernotfallteams bislang nur noch 2-mal in NRW. Entstanden ist das Projekt durch eine Zusammenarbeit zwischen dem Klinikum, der dortigen Feuerwehr und der Björn-Steiger-Stiftung. Eine Spendensammlung für eine Familie aus Bergneustadt bewegt viele Menschen im Oberbergischen. Der 13-jährige Aaron, Fußballer beim SSV 08 Bergneustadt, ist seit einem Herzstillstand im Januar schwerst pflegebedürftig. Sein Vater, der selbst an MS erkrankt ist, ist rund um die Uhr in einer Brandenburger Reha-Klinik bei ihm und kann deshalb nicht arbeiten. Die Mutter versorgt die jüngeren Geschwister. Eine GoFundMe-Spendenaktion aus Bergneustadt hat in kurzer Zeit bereits über 78.000 Euro von den angestrebten 82.000 Euro gesammelt, um die Familie zu unterstützen. Den Link zur Spendensammlung gibt's auch auf radioberg.de. Und jetzt weitere Meldungen, kurz und kompakt. Um 14.19 Uhr ist der Spuk heute vorbei gewesen. Die amerikanische 10-Zentner-Bombe in Köln-Lindenthal ist erfolgreich entschärft worden. Über 4.400 Anwohner durften zurück in ihre Wohnungen und auch alle Patienten auch wieder zurück in eine evakuierte Klinik. Die Stadt Rade vom Wald sucht neue Schiedsleute. Das Ehrenamt dauert 5 Jahre und ist für Menschen zwischen 30 und 70 gedacht, die im Stadtgebiet wohnen. Wichtig dabei, wer sich bewirbt, muss einen separaten Raum in der eigenen Wohnung für Schlichtungsverhandlungen zur Verfügung stellen können. Das war's wohl für diese Saison. VfL Gummersbach muss sehr wahrscheinlich den Rest der Spielzeit ohne Nationalspieler Mathis Häseler auskommen. Der 23-Jährige hatte gestern beim Bundesligaspiel in Erlangen erneut Schmerzen an seinem vorher verletzten Fuß und konnte nicht weiterspielen. Wie der Mannschaftsarzt nach der heutigen Untersuchung mitteilte, muss der Rechtsaußen jetzt zurück in die Reha.
0: Danke, Sabine. Das Radioberg-Wetter, ja, Regenjacke statt Sonnenschirm heute im Bergischen. Den vielen Regen vom Vormittag, den haben wir zwar überwunden, aber es ist nach wie vor grau in grau und Schauer sind immer mal wieder mit drin. Das geht auch am Nachmittag und Abend so weiter. Mehr Regen erwartet uns dann heute Nacht und der Dienstag im Bergischen bleibt wechselhaft nass, grau und windig bei Werten um die 10 bis 13 Grad. Der Radiobergverkehr. Achtung, auf der A3 Oberhausen-Köln zwischen Kreuz Leverkusen und Leverkusen-Zentrum. Gefahr durch eine ungesicherte Unfallstelle. Jetzt die Staus. Die 1 Köln-Dortmund zwischen Köln-Niel und Kreuz Leverkusen-West 1 Kilometer Stau. Die A4 Köln-Olpe zwischen Bielstein und Gummersbach, da sind es auch 1 Kilometer Stau. Die 4 Olpe-Köln zwischen Gummersbach und Bielstein 1 Kilometer Stau. Und die A59 Köln-Bonn zwischen Köln-Rath und Köln-Bahn 1 Kilometer Stau. Da wo es geht, gute Fahrt euch.
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0: Es ist der Montagnachmittag. Kommt gut in den Feierabend. Ich bin Michelle Graf und das hier ist Dua Lipa mit Houdini.

0: Tiffany Harris mit Vertigo. Ihr hört Radio Berg am Nachmittag mit mir, Michelle Graf. Und 100 Jahre, das ist schon eine fette Hausnummer. Da kann man auf jeden Fall mal gratulieren. Der SV Refrath Frankenforst, der feiert dieses Jahr sein 100-Jähriges. Und zum Jubiläum, da hat der Fußballclub nur einen Wunsch. Einen Gewinn beim Wettbewerb Vereinsheimwerker 2026. Denn das Vereinsheim am Sportplatz am Heuweg muss dringend mal auf Vordermann gebracht werden. Und dafür braucht der Verein natürlich eine Menge Kohle. Radio-Berg-Reporter Dirk Hartmann, der hat sich das mal für uns angeschaut.
1: 100 Jahre hinterlassen Spuren. Ein gewisser Sanierungsstau ist schon da. Der SVR-Vorsitzende Michael Wehner hat das zumindest die Hälfte der Zeit mitbekommen.
2: Ich bin 50 Jahre im SV Refrath jetzt tätig und ich muss wirklich sagen, das ist mein Verein und hier ist noch Fußball wie früher.
1: Und weil das auch für das Vereinsgelände gilt, soll der Wettbewerb Vereinsheimwerker eines großen deutschen Werkzeugherstellers helfen. Knapp 1000 Vereine haben sich schon bundesweit beworben. 200 stehen davon Gewinne zwischen 1000 und 10.000 Euro in Aussicht. Da möchte Andreas Witte vom Vorstand gerne ran.
3: Es gibt so viele Baustellen, die wir gerne bearbeiten möchten, gerade um unseren Jugendlichen hier eine sportliche Heimat zu bieten. Das ist unsere Motivation tagtäglich.
1: Um jetzt die Jury von Vereinsheimwerker, da sitzt übrigens auch Ex-Nationalspieler Jens Nowotny aus Biesfeld drin, ja, diese zu überzeugen, beschreibt das Michael Wehner so konkret.
2: Wir wollen im Vereinsheim Akustikpaneelen hinmachen, die Wände neu machen, Tische neu machen. Wir wollen draußen an der Fassade Pergola bauen aus Holz, die 4x8 Meter ist.
1: Neben der Jury gibt es aber auch noch ein Online-Voting. Dafür, also für Stimmen, wirbt der SVR gerade intensiv. Und Michael Wehner macht sich da große Hoffnung.
2: Wenn alle, die den SV Refrath mögen und das hören und auch mitstimmen, haben wir eine gute Chance, unter die 200 zu kommen.
0: Also, wie sagt man so schön, Support ist kein Mord. Ihr könnt den SV Refrath noch unterstützen mit eurem Voting bis zum 17. Mai. Den Link gibt es bei uns auf Social Media und da könnt ihr euch das Vereinsheim dann auch mal genauer anschauen. Und übrigens, auch der FV Wiel hat sich beworben bei der Aktion Vereinsheimwerker. Wir drücken euch beiden die Daumen. Yo.

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1: Mit Christian Böder, guten Tag. Ob Betrug beim Online-Shopping oder gehackte Nutzerkonten, in Deutschland werden immer mehr Menschen Opfer von Cyberkriminalität. So steht es im neuen Cybersicherheitsmonitor. Das Bundesamt für Sicherheit in der Informationstechnik, kurz BSI, hat ihn jetzt vorgelegt. Demnach wurde jeder neunte Internetnutzer im vergangenen Jahr Opfer von Cyberattacken und Experten sagen, das Problem wird eher größer als kleiner. Malte Albrecht aus dem News-Team, jetzt kommt auch noch künstliche Intelligenz als mögliche Cyberwaffe dazu.
2: Ja, genau davor warnt das Bundesfinanzministerium. Hintergrund ist das neue KI-Programm Claude Mythos vom US-Unternehmen Anthropic. Eine Ministeriumssprecherin sagte dem Handelsblatt, die Entwicklung verschärfe die Cyberbedrohung weiter mit Risiken für die Finanzstabilität. Das Tool sucht nämlich automatisch nach Schwachstellen in Betriebssystemen, Webbrowsern und anderer Software. Und das Gefährliche daran, es liefert auch gleich die passenden Angriffsmöglichkeiten mit. Experten vom BSI warnen deshalb vor einer Flut an Sicherheitslücken, auf die sich Wirtschaft und Behörden einstellen müssten. Das wichtigste Gegenmittel seien regelmäßige Software-Updates.
1: Aber das betrifft ja nicht nur Firmen und Behörden, sondern auch uns ganz privat zu Hause.
2: Ja, laut Cybersicherheitsmonitor wissen viele Menschen gar nicht genau, wie sie sich im Netz richtig schützen können. Insgesamt gibt es 19 vorgeschlagene Schutzmaßnahmen. Die meisten Befragten kennen davon aber oft nur zwei, und zwar starke Passwörter und Antivirenprogramme. Aber selbst die werden nicht mal von der Hälfte der Befragten genutzt. Von Zwei-Faktor-Authentifizierung, Passwortmanagern oder Biometrie zur Gerätesperrung haben viele dagegen noch nie gehört. Also hier gibt es viel Nachholbedarf. Das BSI nimmt aber auch die Hersteller und Anbieter in die Pflicht. Digitale Geräte und Anwendungen müssten standardmäßig sicherer werden.
1: Vielen Dank, Malte. Und das sind weitere Nachrichten in der Zusammenfassung. Im vergangenen Jahr sind in Deutschland erstmals mehr Wärmepumpen als Gasheizungen verkauft worden. Nach Daten der Deutschen Energieagentur waren es rund 299.000 Anlagen. Das bedeutet einen Marktanteil von mittlerweile 48%. Der Hochlauf der Wärmepumpen geht auch auf die staatliche Förderung zurück. In Köln ist die Entschärfung einer Weltkriegsbombe erfolgreich abgeschlossen worden. Laut einer Sprecherin des Ordnungsamtes können die insgesamt rund 4.400 evakuierten Anwohner wieder zurück in ihre Wohnungen. Für die Entschärfung musste auch ein Krankenhaus geräumt werden. Die amerikanische 10-Zentner Fliegerbombe aus dem Zweiten Weltkrieg war am Freitag bei Bauarbeiten gefunden worden. Ein 17-jähriger Syrer soll einen Terroranschlag in Hamburg geplant haben und ist deshalb festgenommen worden. Das teilte die Generalstaatsanwaltschaft Hamburg mit. Die Einzelheiten zum Fall hat Ronny Thorau.
3: Der 17-Jährige soll von der Terrormiliz Islamischer Staat inspiriert worden sein, heißt es. Er habe geplant, eine unbestimmte Anzahl Ungläubiger zu töten. Als mögliche Anschlagsorte habe er ein Einkaufszentrum, eine Bar oder eine Polizeiwache im Blick gehabt. Laut Ermittlern wollte der 17-Jährige Syrer Sprengstoff, Molotow-Cocktails oder ein Messer verwenden und habe sich bereits Dünger, Grillanzünder, eine Sturmhaube und ein Messer beschafft. Bereits am Donnerstag hätten Spezialkräfte den Jugendlichen vorläufig festgenommen.
1: Soweit die Meldungen mit Christian Böder.
4: Danke, Christian. Das Radiobergwetter ist weiterhin wechselhaft mit Regen und viel Grau bei uns im Bergischen. Und so geht das auch heute Abend weiter. Die Nacht bringt uns dann wieder Dauerregen und morgen bleibt es wechselhaft mit Wolken, Regen und Wind im Bergischen. Dabei gibt's Werte von 10 bis 13 Grad. Der Radiobergverkehr, die A1, Euskirchen Richtung Dortmund, zwischen Köln-Bocklemünd und Kreuz Leverkusen-West 5 Kilometer stockender Verkehr. Die A4 Köln-Olpe zwischen Bielstein und Gummersbach 1 Kilometer Stau, da kommen 5 Minuten für euch on top. Die A4 Olpe Köln zwischen Gummersbach und Bielstein, da sind es 1 Kilometer und 7 Minuten on top. Die A59 Köln-Bonn zwischen Dreieck Köln-Heumar und Flughafen Köln-Bonn, da sind es 1 Kilometer Stau. Und der Andreas aus Wiehl meldet, auf dem Autobahnzubringer von Wiehl Richtung Gummersbach liegt ein rot-weißer Pylon auf der Fahrbahn. Fahrt auf jeden Fall besonders vorsichtig. Einen Blitzer habe ich noch von der Natascha aus Gummersbach. Blitzer in Gummersbach-Windhagen beim ehemaligen Hotel. Da ist 50 erlaubt. Falls ihr was seht, Staus oder Blitzer, meldet euch gerne rein und gute Fahrt.
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4: Über 8000 Radfahrer rasen am Sonntag wieder durch unser schönes Bergisches. Rund um Köln steht an zum 108. Mal. Mr. Rund um Köln Arthur Tabert, der ist mittlerweile 84 Jahre jung und hat das Rennen 45 Jahre lang organisiert. Und auch heute schaut er immer noch voller Begeisterung persönlich an den Zuschauer-Hotspots vorbei.
5: Agathaberg ist schon was Besonderes, genau wie Bensberg. Und die vielen Menschen der Strecke, je weiter man ja ins Bergische Land reinfährt, je mehr Zuschauer hat man ja auch.
4: Das stimmt. Das wird auf jeden Fall wieder ein Radsportspektakel am Sonntag. Rund um Köln, begleitet natürlich wie immer von uns mit einer Sondersendung von 10 bis 17 Uhr hier bei Radio Berg. Gibt's alles Wichtige und alle anderen Infos zum Rennen gibt's gleich hier bei mir in der Sendung. Ich bin Michelle Graf. Schönen Montagnachmittag euch.

0: Und das hier, das kommt sehr, sehr gut bei euch an.
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3: Ja, perfekt. Fürs nächste Wochenende.
2: Ja, genau. 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

0: 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Hier bei Radio Berg am Nachmittag. Und am Sonntag, da startet im Bergischen wieder das Radrennen rund um Köln. Und ihr seid natürlich wieder zu Tausenden an der Strecke unterwegs oder irgendwo an der Piste oder an einem der vielen Eventpoints. Und wir von Radio Berg, wir sind natürlich auch wie jedes Jahr wieder am Start mit einer Sondersendung von 10 bis 17 Uhr. Da gibt's dann alle Infos rund ums Rennen. Dirk Hartmann aus der Radio Berg Sportredaktion, du hast dir die Strecke der Profis mal angeschaut. Hat sich da denn irgendwas verändert?
1: Im Prinzip alles beim Alten. Die wichtigste Änderung, die Elite fährt nicht zweimal, sondern dreimal an einem, ja, wenn nicht an dem Höhepunkt des Rennens vorbei, das steile Kopfsteinpflaster zum Schloss Bensberg rauf. Das Orga-Team zollt so der ekstatischen Stimmung der Zuschauer hier Respekt. Mr. Rund um Köln, Arthur Tabbert, mittlerweile 84 Jahre jung, der hat das Rennen 45 Jahre lang organisiert, der ist von dieser Änderung begeistert.
2: Wunderbar, dreimal über den Bensberg, traumhaft. Zuschauer kriegen was zu sehen, die bleiben an der Strecke. Also besser kann man es gar nicht machen.
0: Ja, dreimal die Profis, aber auch genauso oft die Hobbyfahrer am Schloss. 8.500 Jedermänner sind auf den drei angebotenen Distanzen ja auch den ganzen Tag unterwegs.
1: Ja, das ist neuer Teilnehmerrekord. Auffällig dabei, das ist ein immer höherer und jüngerer Frauenanteil. 20% Frauen. Das Rund-um-Köln-Team um den heutigen Orga-Chef Markus Frisch hat bei 8.500 das Feld dicht gemacht. Nachfrage war von 11.000 Hobbyfahrern da.
3: Wenn 11.000 kommen wollen, spricht das für sich. Ich glaube, das Rennen hat eine extrem hohe Strahlkraft, auch über Köln hinaus. Es sind ja auch nicht nur Radsportler aus der Region am Start, sondern bundesweit, auch international. Das Rennen ist 118 Jahre alt. Es ist ein Radklassiker und viele sind am Start, weil sie einfach einmal dabei sein müssen.
0: Ja, Kultstatus halt, auch bei den Zuschauern. Die Hotspots werden sicher wieder voller Menschen sein, oder Dirk?
1: Auf jeden Fall. Und die haben sehr wohl auf dem Schirm, dass neben ihren Bekannten in den Jedermannfeldern auf diese gespannt warten, bei den Profis drei Topfahrer aus dem Bergischen dabei sind. Leon Ahrens aus Refrath, Julian Boresch aus Dieringhausen und Jan Madalinski aus Bierenbachtal. Dazu der Kölner Nils Pollitt, Sieger von 2022. Und da brandet immer noch mehr Jubel auf, wenn sie die erkennen. Aus der Menschenmasse wie aus dem Vorgarten. Ganz wichtig für die Rennatmosphäre, sagt Markus Frisch.
3: Jeder soll an die Strecke gehen. Also, und wenn sich eine Familie einen Küchentisch an die Strecke stellt, einen Kerzenleuchter drauf, drei Shampoosgläser hinstellt, wunderbar.
1: Es wird ein Radsportfest.
0: Ja, danke dir, Dirk, für die Infos. Die Radioberg-Sondersendung zu Rund um Köln am Sonntag von 10 bis 17 Uhr hier bei uns. Dann sind wir auch live vom Ziel in Köln am Start. Also einschalten lohnt sich. Ich bin Michelle Graf. Ich wünsche euch einen schönen Feierabend.

0: Es ist 17.30 Uhr.
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2: Mit Sabine Karnitz. Guten Tag. Wenn Kinder einen Rettungswagen brauchen, dann ist das eine besondere Herausforderung. Seit kurzem ist ein Sonderfahrzeug mit Kindernotarztteam vom Klinikum Leverkusen bei uns im Rheinisch-Bergischen Kreis unterwegs. Der Wagen ist mit Materialien speziell für Kinder ausgestattet, also Beatmungsgerät mit sehr kleinen Schläuchen, kleineren Blutdruckmanschetten und auch Bärenpflastern. Das Notfallteam ist extra auf die Arbeit mit Kindern geschult. Auch aus anderen Gründen ist dieses Projekt ein Besonderes, sagt Christoph Adler vom Klinikum.
3: Das Projekt ist dahingehend besonders, muss man sagen, und die Finger in die Wunde legen, dass die Krankenkassen dieses Konzept nicht tragen. Und das ist auch der Grund, warum es in Deutschland tatsächlich ein Problem ist und so rar ist. Meines Erachtens ist es dringend notwendig. Ich bin jahrelange Notfallmediziner und ich bin immer dankbar, wenn ich an einer Einsatzstelle auch präklinisch zugegen bin und ein Kinderarzt mich unterstützt.
2: Das Projekt ist in Zusammenarbeit mit dem Klinikum Leverkusen, der dortigen Feuerwehr und der Björn-Steiger-Stiftung entstanden. In ganz NRW gibt es nur zwei weitere dieser Kindernotfallteams. Nach dem schweren Alleinunfall auf der L101 in Wermelskirchen am Samstagabend sucht die Polizei weiterhin nach einer Person, die mit im Unfallauto gesessen hat. Auch eine Suche per Hubschrauber hatte keinen Erfolg gebracht. Jetzt hofft die Polizei auf Zeugenhinweise. Passiert ist der Unfall Samstagnacht gegen 23 Uhr. Ein 24-Jähriger hatte in einer Kurve die Kontrolle über sein Auto verloren und war von der Straße abgekommen. Daraufhin hatte der Wagen sich überschlagen und war auf dem Dach liegen geblieben. Dabei wurde der Fahrer schwer und der Beifahrer leicht verletzt. Von der dritten Person im Auto fehlt weiter jede Spur. Auch ihre Identität ist unbekannt. Und jetzt weitere Meldungen, kurz und kompakt. In Wermelskirchen will der Netzbetreiber Novanetz Glasfaser nun auch in weitere Bereiche der City und in die Ortschaften Hoffnung, Vorder- und Hinterhofe sowie Eckringhausen bringen. Gleich um 18 Uhr informiert Novanetz heute in der Schwanenschule über das Prozedere. Schlechte Nachrichten für den Handball-Bundesligisten VfL Gummersbach. Nationalspieler Mathis Häseler fällt für längere Zeit aus. Der 23-jährige Rechtsaußen musste gestern gegen Erlangen wegen einer bestehenden Fußverletzung vom Feld und muss sich jetzt länger schonen. Die Sanierung der A4 zwischen Bergisch Gladbach, Bensberg und Köln-Merheim liegt in den letzten Zügen. Bis sie fertig ist, kommt es aber immer wieder zu Einschränkungen. So auch in den nächsten Nächten. Von heute Abend um 8 bis morgen früh um 5 ist in Richtung Olpe nur eine Spur frei. Gleiches gilt in Fahrtrichtung Köln, dort sogar bis einschließlich Mittwoch. In dieser Zeit soll die sanierte Fahrbahn neu markiert werden. Laut Autobahn GmbH gehört das zu den letzten Arbeiten der Sanierung. Die war 2023 gestartet und sorgt seitdem immer wieder für Staus, Behinderungen und teils auch lange Umleitungen.
0: Vielen Dank, Sabine. Das Radioberg-Wetter, es bleibt grau in grau heute im Bergischen. Dabei gibt es immer mal wieder Regen bei kühleren Werten um die 10 Grad in Burscheid und 9 Grad in Marienheide. Das bleibt dann auch am Abend so und die Nacht im Bergischen wird nass mit vielen Schauern. Und morgen geht es dann grau und nass weiter im Bergischen mit Wind bei Werten zwischen 10 und 13 Grad. Der Radioberg-Verkehr, ein Stau. Auf der 1 Euskirchen-Dortmund zwischen Köln-Bocklemünd und Kreuz-Leverkusen-West 4 Kilometer stockender Verkehr. Die A3 Oberhausen-Köln zwischen Kreuz-Leverkusen und Leverkusen-Zentrum 1 Kilometer stockend. Die A4 Köln-Olpe zwischen Bielstein und Gummersbach, da ist ebenfalls 1 Kilometer Stau. Die A4 Olpe-Köln zwischen Gummersbach und Bielstein auch 1 Kilometer Stau. Und zu guter Letzt die A59 Köln-Bonn zwischen Köln-Rath und Flughafen Köln-Bonn ebenfalls 1 Kilometer Stau. Die Natascha aus Gummersbach hat uns noch einen Blitzer geschickt in Gummersbach-Windhagen beim ehemaligen Hotel, da ist 50 erlaubt, also rauscht lieber nicht rein. Da wo es geht, wünsche ich euch eine gute Fahrt. Wenn ihr sonst was seht, meldet euch gerne rein.
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0: Es ist der Montagnachmittag, wir steuern schon auf den Abend zu. Und gleich gibt's Usher mit More im besten Mix. Vorher habe ich Alex Warren für euch mit Fever Dream. Ich bin Michael Graf, schönen Feierabend.

0: Radio Berg am Montagnachmittag. Ich bin Michelle Graf und passend zu dem usseligen Wetter heute starten heute die Eisheiligen. Das sind die Woche, die Gedenktage von katholischen Heiligen und die gelten laut Bauernregeln als letzte Tage mit Nachtfrostgefahr im Frühling. Für ambitionierte Gartenfreunde heißt das also, nach den Eisheiligen können normalerweise auch endlich die frostempfindlicheren Pflanzen in die Erde. Unser Hannes, der bezweifelt allerdings, dass da überhaupt was dran ist.
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2: Wisst ihr, wer das mit den Eisheiligen erfunden hat? Menschen, die Smalltalk mögen. Ja, kennen wir doch alle. Stehst du im Büro an der Kaffeemaschine, kommt die Annette aus der Buchhaltung, mit der du noch nie gesprochen hast. Das kann an ihren ganzen Pullis mit den Katzenmotiven liegen, vielleicht aber auch einfach so. Und du weißt nicht, was du sagen sollst. Und dann kommt sowas wie Wetter, oder? Ja, soll ja erstmal so bleiben. Das ist Profi-Smalltalk, Freunde. Und wer solche Gespräche schon mag, der kommt jetzt richtig auf seine Kosten. Nachts ist aber kalt, oder? Ja, Eisheiligen, das kommt vor. Mit solchen raffinierten Details wird aus unserem täglich gleichen Gesprächsgulasch ein würziger Smalltalk-Eintopf mit Wursteinlage. Wusstet ihr eigentlich, dass die Eisheiligen alle so feine lateinische Namen haben? Bis auf die letzte. Die heißt Kalte Sophie. Ja, klingt irgendwie nach einer Nachspeise aus der DDR. Und immer dran denken, es gibt schlechtes Wetter und schlechte Kleidung.
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Someone You Loved von Luis Capaldi war das am Montagnachmittag mit mir, mit Michelle Graf. Ich sag euch ciao für heute, danke fürs Zuhören und jetzt geht's hier weiter mit dem Kollegen Markus Steinacker. Habt einen gemütlichen Montagabend, ihr Lieben. Ciao.

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1: Mit Christian Böder, guten Tag. Für die Friedensverhandlungen im Ukraine-Krieg hat der russische Präsident Putin Altkanzler Schröder als Vermittler vorgeschlagen. Das stößt bei vielen Politikern auf Skepsis. Unter anderem beim ukrainischen Botschafter in Deutschland, Makeyev. Er lehnt den Vorschlag strikt ab. Wegen seiner Verbindungen zum Kreml habe Schröder keine politische oder moralische Legitimität, als Vermittler zu fungieren, sagte er dem Magazin Spiegel. Schröder war Lobbyist für russische Staatskonzerne und gilt als persönlicher Freund von Putin. Unterdessen endet am späten Abend die dreitägige Waffenruhe zwischen Russland und der Ukraine. Unklar ist, wie es danach weitergeht. Aus Moskau berichtet Ulf Mauder.
2: Russland und die Ukraine haben auch am dritten und offiziell letzten Tag der US-vermittelten Waffenruhe weitgehend auf Luftangriffe verzichtet. Das gilt durchaus als kleiner Erfolg. Am Boden gab es nach Angaben beider Seiten aber viele Verstöße des Gegners, auf die jeweils reagiert worden sei. Dabei ging es vor allem um Artilleriefeuer und den Einsatz kleinerer Drohnen, hieß es sowohl in Kiew als auch hier in Moskau. Geplant ist bislang, dass die Waffenruhe um Mitternacht Ortszeit ausläuft. Danach droht ein Wiederaufflammen der Angriffe in vollem Umfang.
1: Und das sind weitere Nachrichten in der Zusammenfassung. Erstmals seit Anfang März kostet ein Liter Diesel an deutschen Tankstellen wieder unter 2 Euro. Nach Angaben des ADAC lag der Durchschnittspreis für Diesel zuletzt bei 1,98 Euro pro Liter und für E10 bei 1,97 Euro. Vom ADAC hieß es dazu weiter, die Preisentwicklung dürfte darauf hindeuten, dass die Energiesteuersenkung nun an den Zapfsäulen angekommen ist. Der ADAC erwartet allerdings, dass die Spritpreise wieder steigen werden, weil derzeit der Ölpreis zulegt. Ein 17-jähriger Syrer soll in Hamburg einen Sprengstoffanschlag auf Ziele wie ein Einkaufszentrum oder eine Polizeiwache geplant haben. Spezialkräfte der Polizei hatten den jungen Mann deswegen schon am Donnerstag verhaftet, teilte die Generalstaatsanwaltschaft Hamburg mit. Der Jugendliche sitzt aktuell in Untersuchungshaft. Laut Ermittler ist er durch die Dschihadist-Miliz Islamischer Staat inspiriert worden. In genau einem Monat startet die Fußball-WM in Nordamerika. Die FIFA plant ein Turnier der Superlative und der Run auf die WM-Tickets sei schon jetzt beispiellos, heißt es. Mehr als 5 Millionen davon seien schon verkauft worden. Denny Hoppe aus der Sportredaktion, die Ticketpreise sorgen aber weiter für viel Kritik.
3: Ja, auf jeden Fall. FIFA-Chef Gianni Infantino hat die Preispolitik zuletzt zwar noch als marktgerecht bezeichnet. 25% der Tickets für die Gruppenspiele würden unter $300 kosten. Aber selbst US-Präsident Trump zeigte sich zuletzt überrascht über die hohen Preise. Die New York Post hatte ihn darauf hingewiesen, dass Zuschauer für das erste Spiel der USA am 12. Juni in L.A. gegen Paraguay mehr als $1.000 für eine Eintrittskarte zahlen müssten. Das wäre ihm zu viel, sagt er. Auf einer Wiederverkaufsseite der FIFA waren zuletzt sogar 4 Tickets für das Finale für jeweils fast 2,3 Millionen Dollar angeboten worden. Dazu sagte Infantino, sollte jemand das zahlen, werde er ihm persönlich einen Hotdog und eine Cola vorbeibringen. Uli Hoeneß findet das alles nicht lustig. Der Ehrenpräsident des FC Bayern hat in der Frankfurter Allgemeinen Sonntagszeitung deutlich gegen die Preispolitik der FIFA gewettert. Er lehne das total ab, das habe nichts mit dem Fußball zu tun, den er sich wünsche.
1: Das waren die Nachrichten mit Christian Böder.
0: Das Wetter
4: ist leider nicht mehr schön. Es bleibt sehr wechselhaft, nass und kalt. In der Nacht gibt's weiter Schauer, stellenweise in höheren Lagen sogar nochmal Schneeregen. Die Werte sinken dazu auf 5 bis 1 Grad, im Bergland auch leicht frostig. Am Tag geht's dann mit vielen dichten Wolken weiter. Auflockerungen sind selten, aber immer wieder ziehen Schauer durch, auch mal ein Gewitter mit dabei. Dazu noch maximal 10 bis 14 Grad.
0: NRW Verkehr.
4: Kurz nach 6, der Feierabendverkehr rollt. Hier kommt alles ab. 10 Minuten Zeitverzug. A2 Oberhausen Richtung Dortmund. Zwischen Kreuz Oberhausen und Bottrop 4 Kilometer. Eine Viertelstunde plus. Die 2 in Gegenrichtung von Dortmund nach Oberhausen. Zwischen Dreieck Bottrop und Oberhausen Königshardt. 4 Kilometer Stau. 48 Minuten Zeitverzug. Hier hat es einen Unfall gegeben. Nur ein Fahrstreifen ist frei. Rüber auf die A3. Einmal von Köln Richtung Arnheim. Zwischen Kreuz Oberhausen West und Kreuz Oberhausen 4 Kilometer. 13 Minuten plus. Und die 3 in Gegenrichtung von Oberhausen runter nach Köln zwischen Mettmann und Dreieck Langenfeld. 9 Kilometer Stau, 21 Minuten plus. Die A4, Aachen Richtung Köln zwischen Kreuz Köln West und Eiffeltor. 5 Kilometer, 10 Minuten plus. Die 57, Krefeld Richtung Köln zwischen Dreieck Neuss Süd und Köln-Chorweiler. 11 Kilometer, 22 Minuten plus. Und die 61, Koblenz Richtung Mönchengladbach zwischen Dreieck Sinzig und Kreuz Meckenheim. 4 Kilometer Stau und eine halbe Stunde plus nach einem Unfall. Kommt gut durch.
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4: Na, Habt ihr zufälligerweise 1.000 Euro zu viel am Konto, dann könntet ihr euch noch ein Ticket sichern für die WM in Amerika. Und das ist die günstige Variante. In einem Monat geht's los und das Schöne ist, wir wissen jetzt schon, wer der Gewinner sein wird. FIFA-Chef Infantino, der wird sich nämlich die Taschen schön voll machen. Gleich unser Thema, hier kommt der beste Mix für euch, komplett kostenlos. Schönen Feierabend.
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0: Das ist vollkommen richtig, was die Toten Hosen singen. Die Show muss weitergehen, ist nur die Frage, zu welchem Preis? Heute in 4 Wochen startet die Fußball-WM in den USA, Kanada und Mexiko. Im Eröffnungsspiel spielt Mexiko am 11. Juni gegen Südafrika. So, aber eine richtige Fan-WM scheint das nicht zu werden.
1: Schönes Wetter da, auch für die Spieler, aber die Uhrzeiten werden halt verschoben und das ist halt nicht so geil.
2: Die Tickets kosten ja schon sehr viel und es ist jetzt auch nicht so gut gemacht in der USA.
3: Ich glaube, dass die Stimmung schlechter sein wird. Dadurch, dass Amerika als Veranstalter, vor allem in Form von USA, nicht so wirklich gut ist und auch, dass alles so extrem politisiert wird und eine sportliche Stimmung halt nicht so aufkommen wird.
0: Ja, es klingt gerade schon in der Umfrage so durch. Kollege Thorsten Ortmann aus dem News-Team. Die Ticketpreise sind ein Aufreger, ne?
4: Absolut. Ein normales Ticket für das erste Spiel der USA in Los Angeles gegen Paraguay kostet mehr als $1,000. Die regulären Tickets werden sogar auf Resale-Plattformen für ein Vielfaches des Originalpreises angeboten. Da waren jüngst 4 Tickets für das WM-Finale für fast $2,3 Millionen angeboten worden. Pro Ticket wohlgemerkt. FIFA-Chef Infantino fand das sogar irgendwie lustig. Sollte tatsächlich jemand ein Ticket für das Finale für $2 Millionen kaufen, dann werde ich ihm persönlich einen Hotdog und eine Cola vorbeibringen, um sicherzustellen, dass er ein wirklich großartiges Erlebnis hat. Auch US-Präsident Trump hat gesagt, dass selbst er keine $1,000 für das Eröffnungsspiel bezahlen würde.
0: Ja, ist ja super. Aber es sind nicht nur die Tickets, Thorsten, für die man wirklich eine Niere verkaufen muss.
4: Ja, Parkplätze sind ein Thema. In Philadelphia am Lincoln Financial Field kann ein einzelner Parkplatz bis zu $620 kosten. In Dallas zwischen $200 und $500. Auch einige Gastronomen wollen Kasse machen und verlangen einen 20%igen Serviceaufschlag. Begründung, es würden eben auch internationale WM-Besucher aus Ländern anreisen, wo kaum Trinkgeld bezahlt wird. In den USA sind Servicekräfte aber darauf als Teil des Lohns angewiesen. Oder auch Zugfahrten. Im Normalfall kostet eine Zugfahrt von New York City zum Stadion $12,90. Während der WM sollten die Tickets erst gigantische $150 kosten. Erst nach Protesten hatte das Nahverkehrsunternehmen den Preis dann für Hin- und Rückfahrt auf $105 reduziert.
0: Wahnsinn. Horrende Preise für Tickets, Parkplätze und Zugverbindungen. Die WM wird für Fans ein teurer Spaß, wenn sie überhaupt hinwollen.
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0: Kann man eigentlich Muskelkater vom Tanzen und Party machen kriegen? Ich glaube schon. Hier ist nochmal Nicole Schmitz aus dem Radio Berg Morgen. 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

0: Es ist 6:30.
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0: Mit Sabine Karnitz, guten Abend.
2: Bei uns im Rheinisch-Bergischen Kreis ist jetzt ein Sonderfahrzeug vom Klinikum Leverkusen für Notfälle mit Kindern unterwegs. Der Wagen hat Ausrüstung an Bord, die auf kleine Patienten ausgelegt ist, zum Beispiel ein Blutdruckgerät mit kleineren Manschetten. Und auch das Team des Klinikums Leverkusen ist speziell auf die Arbeit mit Kindern geschult, denn klassischen Rettungskräften fehle oft die Routine bei Einsätzen mit kleinen Kindern, sagt Christoph Adler vom Klinikum.
3: Das Kind ist anders als der Erwachsene, anatomisch, physiologisch, auch und kommunikativ. Ein Zweijähriger kann sich vielleicht schon artikulieren, sagen, ich habe Bauchschmerzen. Ein 3 Monate altes Kind kann das nicht. Pädiater sind spezielle Kinderärzte, die bei uns sowohl pädiatrisch tätig sind, aber auch Notfallmediziner ausgebildet sind. Begleitet wird das Team hier von speziellen Pflegekräften, sodass wir hier glauben und davon überzeugt sind, mit diesem Team ein besonderes Konzept auf die Straße bringen zu können.
2: Außer in Leverkusen gibt es solche Kindernotfallteams bislang nur noch 2-mal in NRW. Entstanden ist das Projekt durch eine Zusammenarbeit zwischen dem Klinikum, der dortigen Feuerwehr und der Björn-Steiger-Stiftung. Eine Spendensammlung für eine Familie aus Bergneustadt bewegt viele Menschen im Oberbergischen. Der 13-jährige Ehren, Fußballer beim SSV 08 Bergneustadt, ist seit einem Herzstillstand im Januar schwerst pflegebedürftig. Sein Vater, der selbst an einem MS erkrankt ist, ist rund um die Uhr in einer Brandenburger Reha-Klinik bei ihm und kann deshalb nicht arbeiten. Die Mutter versorgt die jüngeren Geschwister. Eine GoFundMe-Spendenaktion aus Bergneustadt hat in kurzer Zeit bereits über 78.000 Euro von den angestrebten 82.000 Euro gesammelt, um die Familie zu unterstützen. Den Link zur Spendensammlung gibt's auch auf radioberg.de. Und jetzt weitere Meldungen, kurz und kompakt. Um 14.19 Uhr ist der Spuk heute vorbei gewesen. Die amerikanische 10-Zentner-Bombe in Köln-Lindenthal ist erfolgreich entschärft worden. Über 4.400 Anwohner durften zurück in ihre Wohnungen und auch alle Patienten auch wieder zurück in eine evakuierte Klinik. Die Stadt Rade vom Wald sucht neue Schiedsleute. Das Ehrenamt dauert 5 Jahre und ist für Menschen zwischen 30 und 70 gedacht, die im Stadtgebiet wohnen. Wichtig dabei, wer sich bewirbt, muss einen separaten Raum in der eigenen Wohnung für Schlichtungsverhandlungen zur Verfügung stellen können. Das war's wohl für diese Saison. VfL Gummersbach muss sehr wahrscheinlich den Rest der Spielzeit ohne Nationalspieler Mathis Häseler auskommen. Der 23-Jährige hatte gestern beim Bundesligaspiel in Erlangen erneut Schmerzen an seinem vorher verletzten Fuß und konnte nicht weiterspielen. Wie der Mannschaftsarzt nach der heutigen Untersuchung mitteilte, muss der Rechtsaußen jetzt zurück in die Reha. Das Radio-Berg-Wetter. Wolken, ein Hauch von Sonne und ab und zu Regen gibt es heute Abend bei Werten um 6 Grad in Marienheide und 9 in Odenthal. Morgen wird es dann wieder nass und am Mittwoch geht es genauso weiter.
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4: 6:30 durch am Montagmorgen. Hier kommt nochmal alles ab. 10 Minuten Zeitverzug. A2 Oberhausen-Dortmund zwischen Kreuz Oberhausen und Bottrop 4 Kilometer, 20 Minuten plus. Die 2 in die Gegenrichtung von Dortmund nach Oberhausen zwischen Gladbeck-Ellinghorst und Oberhausen-Königshardt 5 Kilometer, 40 Minuten plus. Da hat es einen Unfall gegeben, nur eine Spur ist frei. Die A3 Köln-Arnheim zwischen Kreuz Oberhausen-West und Kreuz Oberhausen 4 Kilometer, 18 Minuten plus. Und die 3 von Oberhausen Richtung Köln zwischen Mettmann und Solingen 7 Kilometer, 26 Minuten extra. Die 46 Düsseldorf Richtung Wuppertal zwischen Hahn-West und Wuppertal-Kronenberg 3 Kilometer Stau, 29 Minuten plus. Und die A61 Koblenz Richtung Mönchengladbach zwischen Dreieck Sinzig und Kreuz Meckenheim noch 3 Kilometer Stau und 12 Minuten Zeitverzug nach dem Unfall. Fahrt vorsichtig, kommt gut durch.

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1: Mit Christian Böder, guten Abend. Wer in einer Notsituation die 110 anruft, der kann in NRW künftig schneller gefunden werden. Das gilt auch dann, wenn der eigene Standort nicht genau bekannt ist. Die Polizei nutzt dafür jetzt eine Technik, um Daten, die von Smartphones übertragen werden, auszulesen. Feuerwehr und Rettungsdienst benutzen dieses System schon länger. Für die Polizei war die digitale Ortung bislang wegen datenschutzrechtlicher Bedenken nur teilweise möglich. Die Einzelheiten dazu hat José Nasyandi.
2: Die Polizei nutzt dafür die AML-Technik. Das steht für Advanced Mobile Location. Technisch gesehen nutzt das System GPS und weitere Sensoren im Handy, um den Standort möglichst genau zu bestimmen. Die Leitstellen dürfen diese Daten aber nur in bestimmten Fällen abrufen, zum Beispiel bei konkreter Gefahr für Leib, Leben oder Freiheit oder wenn schnelle Hilfe bei schweren Straftaten nötig ist. Das gilt auch, wenn Zeugen einer schweren Straftat die Polizei anrufen, sie aber nicht genau wissen, wo sie sich gerade befinden. Die Nutzung ist allerdings an klare Regeln gebunden. Laut Landesamt für zentrale polizeiliche Dienste können die Daten bis zu 60 Minuten nach dem Notruf genutzt werden. Danach werden sie automatisch gelöscht. Der Datenschutz war bisher Grund für Diskussionen. Diese datenschutzrechtlichen Bedenken hatten dafür gesorgt, dass bisher nur die Rettungsdienste der 112 diese Technik nutzen dürfen. NRW-Innenminister Herbert Reul spricht von schnellerer Hilfe in Notfällen, ohne den Datenschutz aufzugeben.
1: Und das sind weitere Nachrichten in der Zusammenfassung. Der beliebteste Wohnort der Deutschen im europäischen Ausland bleibt die Schweiz. Dort lebten Anfang vergangenen Jahres rund eine 300.000 Bundesbürger. Die Deutschen sind damit nach den Italienern die zweitgrößte Gruppe ausländischer Staatsangehöriger in der Schweiz. Auf den Plätzen 2 und 3 der beliebtesten Wohnorte folgen Österreich und Spanien. 6 Monate nach ihrer Verhaftung müssen sich 7 junge Männer seit heute vor dem Dortmunder Landgericht verantworten. Den zwischen 16 und 20 Jahre alten Männern wird unter anderem versuchter Totschlag vorgeworfen. Die mutmaßlichen Mitglieder einer Jugendbande sollen im vergangenen August mehrere andere Jugendliche brutal verprügelt und das auch gefilmt haben. Mehrere Opfer erlitten Verletzungen durch Schläge und Tritte gegen die Köpfe. Nach dem Hunter-Virus-Ausbruch auf dem Kreuzfahrtschiff Hondius hat sich der Kapitän erstmals öffentlich geäußert. In einer Videobotschaft dankte Kapitän Dobrogowski der Besatzung und den Passagieren für ihr Verhalten während der Krise. Das Schiff liegt derzeit vor Teneriffa, es sollen weitere Menschen von Bord gebracht werden. Die Einzelheiten hat Thomas Bleskin.
3: Der aus Polen stammende Kapitän sprach von extrem anstrengenden Wochen an Bord der Hondius. Gleichzeitig habe er aber erlebt, wie groß Fürsorge, Zusammenhalt und gegenseitiges Vertrauen selbst unter schwierigen Bedingungen sein können. Er wünschte allen Passagieren und Crewmitgliedern eine sichere Heimreise. Das Schiff war gestern an der spanischen Ferieninsel Teneriffa angekommen. Heute werden die restlichen Passagiere und ein Großteil der Besatzung evakuiert. Anschließend soll die Hondius nach Rotterdam fahren.
1: Das waren die Nachrichten mit Christian Böder.
0: Das Wetter.
4: Ja, das Wetter ist bäh. Es bleibt nämlich jetzt dabei, meistens dicht bewölkt. Auflockerungen so gut wie gar nicht mehr. Und auch morgen weiter Regenschauer, stellenweise auch Gewitter. In der Nacht jetzt fallen sogar in höheren Lagen noch ein paar Schneeflocken. Die Temperatur sinkt auf 5 bis 1 Grad. In den höheren Lagen wird sogar leicht frostig. Morgen geht's nochmal rauf auf 10 bis 14 Grad maximal.
0: NRW Verkehr.
4: Die Staus ab 5 Minuten Zeitverzug. A2 Oberhausen Richtung Dortmund zwischen Kreuz Oberhausen und Bottrop 3 Kilometer, 8 Minuten plus. Die A2 von Dortmund Richtung Oberhausen zwischen Gladbeck-Ellinghorst und Oberhausen-Königshardt 4 Kilometer Stau und 40 Minuten plus nach einem Unfall. Die A3 Oberhausen Richtung Köln zwischen Kreuz Hilden und Dreieck Langenfeld 5 Kilometer, 6 Minuten plus. Die 46 Düsseldorf nach Wuppertal zwischen Hahn-West und Wuppertal-Kronenberg 3 Kilometer Stau, 20 Minuten plus. Und A57, Krefeld Richtung Köln, zwischen Dreieck Neuss-Süd und Köln-Chorweiler, 7 Kilometer Stau, 8 Minuten extra. Gute Fahrt!

mit Markus Steinacker. Schönen Montagabend euch und ich habe heute wieder was dazugelernt. Wusste ich so jetzt auch noch nicht. Wenn man den Notruf wählt, dann können die in der Notrufzentrale genau sehen, von wo aus man anruft. Die können den Standort wirklich bis auf wenige Meter genau bestimmen. Feuerwehr und Rettungsdienst nutzen das schon. Die Polizei darf es jetzt auch. Aber warum erst jetzt und welche Ausnahmen gelten, hören wir gleich.

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Der Montagabend mit Markus Steinacker. Und wer in Panik den Notruf wählt, der weiß manchmal selbst nicht so genau, wo er oder sie gerade genau ist. Zum Beispiel nach einem Unfall im Wald oder

0: wenn jemand Zeuge einer Gewalttat wird. In NRW kann die Polizei Anrufer jetzt aber genauer orten mit einer Technik, die Feuerwehr und Rettungsdienst schon länger nutzen dürfen. Hussein Asyandi aus unserem Landtagsstudio Düsseldorf. Wie genau funktioniert das bei der Polizei?
1: Ja, die Polizei in NRW hat die Technik eine Zeit lang erprobt. Wenn jemand jetzt die 110 mit dem Smartphone anruft, können die Polizeileitstellen in bestimmten Fällen automatisch den genauen Standort abrufen. Dabei werden zum Beispiel die GPS-Daten sehr genau übermittelt. Das durfte bisher schon der Rettungsdienst oder die Feuerwehr, und zwar schon lange bei der 112. Aber bei der 110, also im Fall des Polizeinotrufs, gab es lange Zeit datenschutzrechtliche Bedenken. Jetzt ist klar geregelt, die Polizei darf die Daten nur bei konkreter Gefahr für Leib, Leben oder Freiheit abrufen oder wenn es um schwere Straftaten geht und schnelle Hilfe nötig ist.
0: Heißt also, die Polizei bekommt nicht einfach dauerhaft Zugriff auf Handydaten?
1: Ja, das ist ein sehr wichtiger Punkt und genau das war der entscheidende Punkt in der Diskussion. Die Standortdaten werden nur beim Notruf übertragen, auch nicht dauerhaft gespeichert. Die Leitstellen der Polizei können sie bis zu 60 Minuten nach dem Gespräch abrufen. Sie werden danach automatisch gelöscht. NRW-Innenminister Reul sagt, dass man den Menschen in Not damit deutlich schneller helfen und sie finden kann, ohne den Datenschutz auszuhebeln. Bisher konnte das die Polizei schon, aber nur mit der Ortung über Funkzellen und diese Ortung war sehr, sehr ungenau.
0: Okay, die Polizei in NRW kann Notrufanrufer jetzt deutlich genauer orten, allerdings nur in eng begrenzten Ausnahmefällen und mit automatischer Löschung der Daten nach einer Stunde. Die Infos von Hussein Asyandi aus unserem Landtagsstudio Düsseldorf. Dankeschön.
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0: Das Wetter.
1: Es ist und es bleibt leider ungemütlich. Es gibt mehr Wolken als alles andere. In der Nacht gibt es auch weiter Regenschauer. In den höheren Lagen stellenweise auch Schneeregen. Und morgen und in den nächsten Tagen bleibt es auch dabei. Sehr dicht bewölkt, grau, kaum eine Auflockerung, nass und kalt. In der Nacht haben wir Werte zwischen 1 und 5 Grad. Morgen noch maximal 10 bis 14 Grad.
0: NRW Verkehr.
1: Die Staus ab 3 Minuten Zeitverzug. A1 Münster Richtung Köln. Zwischen Kreuz Dortmund-Unna und Westhofener Kreuz 1 Kilometer, 8 Minuten. A2 Dortmund Richtung Oberhausen. Zwischen Dreieck Bottrop und Oberhausen-Königshardt 3 Kilometer, eine halbe Stunde plus. A46 Düsseldorf-Wuppertal. Zwischen Hahn-West und Wuppertal-Kronenberg 2 Kilometer, 10 Minuten plus. Und A57 Krefeld Richtung Köln. Zwischen Dreieck Neuss-Süd und Dormagen 3 Kilometer, 5 Minuten plus. Gute Fahrt.

mit Markus Steinacker und habe ich mich heute Morgen gewundert, komme ich in meine Küche, guck dahin, wo normalerweise das Fenster ist, zack, grau in grau, nichts zu sehen. Ich habe schon gedacht, haben sie da über Nacht eine Wand eingezogen? Nein, es war eine Kombination aus Wolken und Fenster seit Ewigkeiten nicht geputzt. Das Schöne ist aber, ich bin damit nicht alleine. Unserem Haus-Comedian Atze Schröder geht's da ähnlich. Hören wir gleich, einen schönen Abend euch.

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3: Ja, nee, ist klar.
4: Fensterputzen ist doch wirklich die schlimmste Sisyphusarbeit, wo gibt. Du putzt die Dinger, kaufst den halben DM leer. Die Nachbarn nennen dich schon Graf Sidolin der Erste. Und eine halbe Stunde später sehen die Butz wieder aus, als hätte eine komplette Schulklasse dran geleckt. Jetzt höre ich schon wieder die ersten Trolle. Schröder, du Pinkel, als wenn du schon mal ein Fenster geputzt hättest. Ja, zugegeben. Ich bin in meinem Leben durch wesentlich mehr Fenster abgehauen, als ich geputzt habe. Aber einmal habe ich es wirklich versucht. Ich hatte damals, 2014 muss er gewesen sein, für ein paar Monate eine Bude in München. Ich habe erst gedacht, das liegt an der Stadt, dass es im Juni schon wieder so früh dunkel wird im Wohnzimmer. Aber da war einfach mal Fensterputzen angesagt. 5 Minuten später stand ich mit dem Putzeimer und einer Flitsche auf der Fensterbank. Und da war ich überrascht, dass es nur eine kleine Handbewegung braucht, um den Putzeimer komplett übers eigene Bett zu kippen. Und dann zeigt sich da der wahre Profi. Schon 15 Minuten später stand ich an der Rezeption vom Bayerischen Hof. Was soll ich sagen? Wunderschönes Doppelzimmer mit Blick auf die Anlieferung. Und die Fenster. Ah, blitzeblank.
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1: Ich bin Thomas Brockt. Ein 17-jähriger Syrer soll einen Terroranschlag in Hamburg geplant haben und ist deshalb festgenommen worden. Das teilte die Generalstaatsanwaltschaft Hamburg mit.
2: Der 17-Jährige soll von der Terrormiliz Islamischer Staat inspiriert worden sein, heißt es. Er habe geplant, eine unbestimmte Anzahl Ungläubiger zu töten. Als mögliche Anschlagsorte habe er ein Einkaufszentrum, eine Bar oder eine Polizeiwache im Blick gehabt. Laut Ermittlern wollte der 17-Jährige Syrer Sprengstoff, Molotow-Cocktails oder ein Messer verwenden und habe sich bereits Dünger, Grillanzünder, eine Sturmhaube und ein Messer beschafft. Bereits am Donnerstag hätten Spezialkräfte den Jugendlichen vorläufig festgenommen. Ronny Tochau, Nachrichtenredaktion.
1: Die letzten Passagiere des vom Hunter-Virus betroffenen Kreuzfahrtschiffes Hondius werden von Teneriffa aus in die Niederlande ausgeflogen. Mit dabei ist auch die letzte deutsche Person an Bord, ein Mitglied der Crew. Die Maschine soll am späten Abend in Eindhoven eintreffen. Bei den 4 deutschen Passagieren, die schon nach Frankfurt am Main gebracht wurden, gibt es nach Angaben der Uniklinik bislang keine Hinweise auf eine Erkrankung. Sie sollen bald in ihre Heimatbundesländer gebracht werden, wo sie sich wohl in Quarantäne begeben müssen. Die infolge des Iran-Kriegs gestiegenen Energiepreise führen bei vielen Menschen in Deutschland zu einem sparsameren Umgang mit Energie. Bei einer Umfrage im Auftrag des Vergleichsportals Verivox gaben rund 2/3 der Befragten an, ihren Energieverbrauch wegen der höheren Kosten bewusst einzuschränken.
3: Einsparbereich Nummer 1, die Heizkosten. 55% der Befragten gaben an, hier zu reduzieren. Fast genauso viele haben ihren Stromverbrauch runtergefahren, die meisten über das Vermeiden des Standby-Betriebs elektronischer Geräte. Auch beim Verkehr zeigen sich Veränderungen. Knapp die Hälfte lässt wegen höherer Spritpreise häufiger das Auto stehen. Etliche steigen öfter auf das Fahrrad oder den ÖPNV um. Thomas Bleskin, Nachrichtenredaktion.
1: In Namibia sind beim Absturz einer kleinen Propellermaschine alle 4 Insassen ums Leben gekommen. Das teilte die Fluggesellschaft Desert Air mit. An Bord seien der Pilot und 3 deutsche Staatsangehörige gewesen. Nach Angaben des Auswärtigen Amtes war auch der Pilot Deutscher. Die Touristen waren gestern mit einer Cessna vom Flughafen der Hauptstadt Windhoek abgeflogen. Sie wollten Namibias berühmte rote Sanddünen besuchen. Zur Unglücksursache ist noch nichts bekannt. Das waren die Nachrichten mit Thomas Brockt.
4: Das Wetter ist leider nicht mehr schön. Es bleibt sehr wechselhaft, nass und kalt. In der Nacht gibt's weiter Schauer, stellenweise in höheren Lagen sogar nochmal Schneeregen. Die Werte sinken dazu auf 5 bis 1 Grad, im Bergland auch leicht frostig. Am Tag geht's dann mit vielen dichten Wolken weiter. Auflockerungen sind selten, aber immer wieder ziehen Schauer durch, auch mal ein Gewitter mit dabei. Dazu noch maximal 10 bis 14 Grad.
5: NRW Verkehr.
4: Es staut sich noch auf der A1 Münster Richtung Köln. Zwischen Kreuz Dortmund-Unna und Westhofener Kreuz 2 Kilometer nach einem Unfall, 11 Minuten plus. Auf der A2 Dortmund Richtung Oberhausen. Zwischen Dreieck Bottrop und Oberhausen-Königshardt 2 Kilometer, 17 Minuten extra. Und auf der A46 Düsseldorf Richtung Wuppertal. Zwischen Hahn-Ost und Wuppertal-Kronenberg dichter Verkehr und 3 Minuten extra. Gute Fahrt.

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2: Am heutigen Montagabend bin ich zu Gast in der Alten Drahtzieherei. Ich freue mich auf ein Gespräch mit Guido Kanz. Er ist am 12.06. zu Gast in der Alten Drahtzieherei Wipperfürth mit seinem neuen Programm Komische Zeiten. Und zu Gast ist auch bei mir die Bürgerstiftung der Wipperfürther, denn sie werden am 23. Mai ihren Ehrenamtstag und ihre erste Ehrenamtsmesse veranstalten. Musikalisch gibt's was Gutes auf die Ohren. Und ihr wisst es ja, wir schauen immer, was es so Neues gibt. Von Hathaway gibt es die Single Life. Das kennt man natürlich. Ein Song, der sehr, sehr toll in den Charts damals gelaufen ist. Aber es gibt eine neue Version. Ob die jetzt besser ist oder nicht, das entscheidet ihr. Hier im Bürgerfunk auf Radeberg stellen wir neue Lieder vor. Ich wünsche gute Unterhaltung hier in unserem Senderformat.

0: Guido Kanz war zu Gast in der alten Drahtzieherei in Wipperfürth. Am 27.04. gab es ein Pressegespräch zu seinem neuen Programm Komische Zeiten. Dazu gibt es einige Statements mit Guido. Wir waren auch da, haben mit ihm ein Interview geführt. Dein neues Programm heißt Komische Zeiten. Wie komisch ist das Ganze denn?
1: Na, ich hoffe, dass wir in diesen komischen Zeiten mit dem Programm Komische Zeiten eine komische Zeit in der alten Drahtzieherei in Wipperfürth erleben werden. Es gibt viel zu lachen, wie immer. Das ist ja meine Aufgabe als Komiker. Wir werden aber auch zusammen singen. Ich habe der KI eine Hausaufgabe aufgegeben. Komponiere mir ein Stück, eine Mischung aus einem Kinderlied und einem Beerdigungssong. Was daraus

0: Spaß.
1: Es gab auch mal diese supergeile Subway-Nummer. Hat das Subway eigentlich mal irgendwann kommentiert?
0: Nicht, dass ich wüsste. Mittlerweile ist ja so, dass Subway hat das leider nie kommentiert. Aber fairerweise war ich auch nur einmal in meinem Leben da essen. Und das war zum ersten Mal und zum letzten Mal bis jetzt, was mich damals motiviert hat, diese Nummer zu schreiben. Ich habe auch schon viel über Getränke mich lustig gemacht. Da hat aber komischerweise auch nie jemand sich gemeldet. Also wir warten mal ab. Wer könnte jetzt in dem neuen Programm sich bei mir melden? Vielleicht die katholische Kirche, aber mit denen hatte ich schon Kontakt. Oder mein Sohn, der spricht nicht so häufig, aber ab und zu sagt, da muss das sein.
1: Und musikalisch gibt es was Gutes auf die Ohren. Es gibt ja immer wieder so Lieder, wenn man die hört, dann kann man sie nicht vergessen. Sie sind Ohrwürmer und sie ziehen so richtig gut rein. Von Silver gibt es Rhythm of the Night. Nicht das, was ihr denkt, da gibt es auch einen Song, der wird auch von anderen Leuten gesungen, aber dieser Song ist richtig gut geworden. Wir stellen ihn euch vor, hier im Bürgerfunk auf Radio

0: Ich bin weiter zu Gast in der alten Drahtzieherei in Wipperfürth. Wir haben Guido Kanz dort getroffen zum Gespräch, der am 12.06. mit seinem neuen Programm Komische Zeiten in der ältesten Stadt des Bergischen Landes in der Drahtzieherei zu Gast sein wird. Was wir dort gefragt haben, das erfahrt ihr jetzt. Wir hatten gerade das Thema Pubertät. Das ist natürlich auch immer so individuell. Man selber ist ja auch mal ein Pubertär gewesen. Ist das für dich schwierig? Ist das anstrengend? Weil ich meine, man weiß ja selber, wie man als Pubertier ist, aber wenn es so ein eigener Sohn ist, dann versucht man ja natürlich auch, das irgendwie gut durchzuradeln durch die Zeit.
1: Ich versuche natürlich als Komikervater trotzdem ernst zu Hause rüberzukommen. Manchmal müsste man lächeln, mache ich dann intern, aber versuche dann auch mal streng zu sein. Das sind super Vorlagen fürs Programm, von daher bin ich sehr glücklich, dass mein Sohn so ist, wie er ist. Der ist eh toll. Viele Sachen kann man natürlich auf der Bühne noch ein bisschen überhöhen. Das Schöne ist, dass aber die Texte bei allen Eltern, die pubertierende Kinder haben, irgendwie gleich zu sein scheinen. Weil wenn ich auf der Bühne mich darüber auslasse, höre ich ganz oft, ja, das ist bei mir auch, und Leute lachen sich kaputt. Mütter wie Väter. Das macht Riesenspaß. Es ist aber auch so, dass ich dann meine eigenen Probleme auf der Bühne ganz gut verarbeiten kann. Ich glaube, das ist so eine Art Therapie, die ich da auch betreibe.
0: Wenn man jetzt hört, komische Zeiten, das wird wahrscheinlich ein Thema sein, wo du auch ein bisschen tagesaktuell sein musst. Ich gehe mal davon aus, dass ein festen Teil im Programm, der sowieso immer drin ist, und man kann auch nicht jeden Tag das Rad neu erfinden. Wo versuchst du ein bisschen Balance dazu finden?
1: Nee, man kann nicht jeden Tag das Rad neu erfinden, da hast du absolut recht. Es gibt natürlich Programmteile, die sind gesetzt und die funktionieren auch sehr gut, aber sobald es, ich habe einen Bereich, wo es politisch, also um die Politik in Deutschland geht, da habe ich ganz viel schon wieder geändert und umgeschrieben und weggelassen, weil da einfach sehr viel Bewegung drin ist. Natürlich kann man sich auf Landtagswahlergebnisse dann beziehen, aber wenn die dann auch wieder einen Monat her sind, sind die auch nicht mehr aktuell. Und in dem aktuellen Teil spreche ich natürlich über das, was gerade passiert, was in den Breaking News zu lesen ist. Da ist ein Teil, solange es den Timmy den Wahl noch gibt, werde ich natürlich mich darüber auslassen. Irgendwann ist Xavier Naidoo wieder aufgetaucht. Ich hatte das Gefühl, der war jahrelang irgendwo wahrscheinlich eingefroren und ist dann in einem Airfryer, das ist meine Vermutung, aufgetaut worden und erzählt uns dann allen, wir haben doch alle schon mal Menschenfleisch gegessen. Das sind so Themen, wo ich Spaß dran habe. Aber klar, Donald Trump ist ein großer Vorlagengeber. Ja, jeden Morgen werde ich wach und denke mir, was hat dein Comedy-Kollege Donald jetzt schon wieder erzählt? Also reden, es ist eher im Fernsehgenre, würde man sagen, Impro-Comedy, was er da betreibt und treibt mich dazu an, jeden Tag darüber auszulassen und was zu schreiben. Mein Name ist Guido Kanz. Wir hören alle gerade Radio XXL und ich würde mich freuen, vielleicht sehen wir uns ja am 12. Juni, bin ich mit meinem Programm Komische Zeiten in Wipperfürth in der alten Drahtzieherei.
0: Und danach gibt es gute Musik aus den Charts. Tough Woman, ein richtig toller Song von Lady Gaga. Sie hat es ja bewiesen, dass sie gute Musik macht und in diesem Jahr sind schon einige neue Titel rausgekommen. Tough Woman ist der nächste hier, den wir am heutigen Abend vorstellen wollen.

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2: Ihr wisst es, wir sind jeden Montag auf Sendung. Und wenn ihr auch mal Lust habt, den Leuten da draußen was zu erzählen, dann schickt uns eine E-Mail oder eine WhatsApp. Dann seid ihr vielleicht bald zu Gast bei mir hier im Studio. Aufgefordert sind alle Leute, die Bock haben, andere vielleicht zu begeistern, sei es mit Vereinsarbeit, sei es mit einer schönen Veranstaltung oder wenn ihr ein Hobby habt, was so gar keiner mit euch teilen will, was ihr aber unbedingt den Leuten da draußen erzählen wollt, das könnt ihr uns natürlich schicken. Möglichkeit besteht auch, dass ihr vielleicht eine Gesangskarriere anstrebt. Es besteht auch die Möglichkeit, sein Talent im Radio zu beweisen. Schickt uns zum Beispiel eine Musikaufnahme von eurem Gesang. Vielleicht habt ihr auch ein Theaterstück einstudiert und wollt das einmal den Leuten erzählen. Schaut auf radioxxlunterwegs.de. Die Seite wird regelmäßig gepflegt von unserem Webmaster Markus Dropping-Haus. Kommen wir nun zu Tipps und Terminen aus dem Sendegebiet. Am 6.6. ist er zu Gast in der Domstadt. DJ Bobo kommt mit seiner neuen Show The Great Adventure. Wir sind auch mit dabei, werden DJ Bobo treffen dort am Abend und werden dort ein exklusives und schönes Interview aufzeichnen. Ich gehe mal davon aus, dass es schön wird. Dafür kenne ich DJ Bobo schon sehr lange. Am 12.6. wie gesagt, Guido Kanz, 20 Uhr, alte Drahtzieherreibe verführt. Und einen Tag später kommt noch eine Stimmungskanone. Ingrid Kühne, bekannt auch aus dem Karneval. Am 13.6. ist sie zu Gast in der alten Drahtzieherei in Wipperfürth. Herbert Knebels Affentheater, Halle 32 in Gummersbach, 27.6. Ihr seht, es ist viel, was bei uns hier in der Gegend passiert. 11.8. mitten in den Ferien, 20 Uhr Jochen Malmsheimer zu Gast in der Halle 32 in Gummersbach. Ebenfalls ein Termin, der ganz kurzfristig reingekommen ist. Markus Krebs, er feiert sein 15-jähriges Bühnenjubiläum am 28.8. in der alten Drahtzieherei in Wipperfürth. Und wer mal Bock auf Tommy Engel hat, der kann sich auf den 2. Oktober freuen, denn dann kommt er in den Bergischen Löwen nach Bergisch Gladbach. Noch ein Termin aus dem Löwen, 4.10. 20 Uhr Bernd Stelter. Ja, wir haben noch viele, viele Termine. Hier einen möchte ich noch mitteilen, damit wir so ein bisschen Hallenausgewogenheit haben. 16.10. 26, 20 Uhr, Fatih Cevicolo zu Gast in der Katwinkelschen Fabrik in Wermelskirchen. So, jetzt geht es bei uns weiter. Wir sind zu Gast bei der Bürgerstiftung Wir Wipperfürther, die ja auch ein großes Betätigungsfeld in Wipperfürth hat. Und ich freue mich jetzt auf Andrea Becker und auf Sabine Wurt-Goller. Die Sabine hat früher bei mir in der Straße gewohnt. War ganz interessant zu sehen, wie sie sich auch ehrenamtlich für die Hansestadt und für die Menschen hier engagiert. Und sie haben ein neues Thema. Es geht um die Ehrenamtsmesse. Das ist die erste, die stattfinden wird am 23. Mai in der alten Drahtzieherei in Wipperfürth. Wir sprechen jetzt darüber. Es gibt vieles Interessantes, darüber zu berichten. Aber erstmal wollte ich euch mal ganz kurz fragen. Ihr wart ja jetzt bei der Pressekonferenz mit Guido Kanz dabei. Vielleicht das erste Mal so richtig nah dabei. Wie fandst du es jetzt?
3: Ja, sehr sympathisch, sehr authentisch. Also sehr sympathischer Mensch einfach. Ja, hat Spaß gemacht, dazu zu hören und mal zu schauen, wie ein Profi arbeitet.
4: Sehr schlagfertig und es macht einfach Spaß, mit ihm zu sprechen.
2: Bevor wir jetzt loslegen, vielleicht stellt ihr euch noch mal ganz kurz vor und in welcher Funktion ihr hier seid.
4: Mein Name ist Andrea Becker, ich bin jetzt in Rente und habe mir ein Ehrenamt gesucht. Bin durch die Sabine zur Stiftung gekommen, arbeite noch in der Tafel.
2: So, wir wollen jetzt natürlich in die Gespräche einsteigen. Es geht um dieses große Fest hier in der alten Drahtzieherei, 23.05. Da geht es um das Ehrenamt, denn ihr seid ja selber auch ehrenamtlich aktiv in der Bürgerstiftung Wir Wipperfürther, eine großartige Institution, die es hier in Wipperfürth gibt. Und ich habe ja eine lange Zeit selber da mitgearbeitet. Die alte Drahtzieherei, das ist schon so eine Leuchtturmfunktion, oder? Dass man so sagt, das strahlt so ins Bergische raus und von hier kann man aus viel machen.
3: Ja, total richtig. Das hast du super zusammengefasst. Ja, mein Name ist Sabine Wurt-Goller. Ich bin die stellvertretende Vorsitzende vom Beirat der Bürgerstiftung Wir Wipperfürther. Und ja, das hast du super eingeführt. Es ist schon eine große Strahlkraft für die Stadt und ja, wir haben uns jetzt hier ein ganz besonderes Projekt heute rausgesucht, was wir ein bisschen vorstellen wollen. Wir haben am 23. Mai tatsächlich eine Ehrenamtsmesse mal uns überlegt für Wipperfürth. Steht unter dem Motto für dich, für uns, für alle. Und wir wollen gerne den Vereinen und ehrenamtlichen Institutionen in der Stadt eine Bühne bieten und eine Möglichkeit bieten, ihr besonderes Engagement hier vorzustellen. Es haben sich insgesamt 25 Vereine angemeldet, die alle etwas über ihre tollen Aktivitäten berichten wollen und im besten Fall vielleicht auch neue Ehrenamtliche für sich gewinnen können.
2: Und dann gibt es einen Song, der absolute Hammer ist. Ihr kennt wahrscheinlich alle diesen Song Pretty Belinda. Das ist ein Ding, das ist irgendwann in den 60er Jahren rausgekommen. Damals war Chris Andrews, den ich übrigens auch mal schon mal interviewt habe, mit diesem Song weltweit erfolgreich zu Gast. Und jetzt wurde das Ganze in ein neues Gewand getaucht. Was dabei rausgekommen ist, Das könnt ihr euch gleich anhören. Die natürlich das Original kennen, die werden mir vielleicht den Hals umdrehen, aber es ist wirklich gut geworden. Pretty Belinda in einer neuen Version.

0: Wir sind weiter zu Gast in der alten Drahtzieherei. Ich freue mich jetzt auf Sabine Wortgoller. Eine zweite Dame sitzt uns auch hier gegenüber, beziehungsweise mir gegenüber. Da würde ich auch mal gerne wissen, wer du bist und was du hier machst.
1: Also mein Name ist Andrea Becker, bin im Ehrenamt tätig und habe aus eigener Erfahrung ist diese Idee entstanden, diese Messe zu veranstalten, weil ich selber am Ende meines Arbeitslebens mir schon überlegt habe, was könnte ich danach tun, und für mich war von Anfang an klar, ich möchte ein Ehrenamt ausüben. Habe mich dann so ein bisschen informiert, aber es war schwierig, an Informationen reinzukommen und auch mal tiefer reinzuschauen. Und das alles möchten wir jetzt den Wipperfürther Bürgern vereinfachen, indem wir die verschiedenen Ehrenämter vorstellen.
0: Sabine, du bist ja auch diese Ehrenämtlerin. Würdest du sagen, dass die Corona-Krise, hat die so einen Knick gemacht in das Ehrenamt? Hat viele Leute einfach kurzfristiger jetzt mitmachen wollen? Weil ich sag mal, früher wurden so tolle Jubiläen gefeiert. Da wurde einer 70 Jahre geehrt, der mitgesungen hat. Oder 50 Jahre Rotenkreuz-Blutspende gemacht hat. Ich habe das Gefühl, dass das Potenzial zwar noch da ist, aber viele Leute gar nicht wissen, dass sie dieses Potenzial haben.
2: Ja, da sprichst du was total Wichtiges an. Also wir empfinden das auch so, dass Corona schon auch einen Break reingemacht hat. Was auch immer da so passiert ist in der Gesellschaft. Also es ist schon so, dass man den Eindruck hat, es wird mit gebremstem Schaum einfach da agiert. Ne? Und ja, für viele ist es scheinbar tatsächlich immer noch so ein Thema, ne? Dass man halt zurückhaltend oder mit gebremstem Einsatz da agiert. Das sprichst du richtig an.
0: Der Schaum, von dem du gerade gesprochen hast, das macht mir wieder gerade so einen Gedankengang zur Feuerwehr. Die Freiwillige Feuerwehr. Und das ist ja auch das Verrückte, die Leute rufen die 112, dann sind die Jungs da, dann sagt man ja, schön, dass sie da sind, dass sie uns helfen. Aber auch das ist natürlich ein Ehrenamt, denn keiner von denen, die in einer freiwilligen Feuerwehr sind, die bekommen das in irgendeiner Form vergütet. Im Gegenteil, sie müssen in gefährliche Situationen rein, müssen oder versuchen Leben zu retten. Das alles natürlich so, dass auch durch die neuen Medien heutzutage, glaube ich, auch vielfach kaputt gemacht wird, denn diese Ehrenämter sind natürlich auch viel Arbeit. Und viel Arbeit habt ihr auch hier in der Bürgerstiftung für Wipperfürther. Was steht denn so alles auf euren Agenden hier? Was macht man, wenn man sich so trifft?
2: Ja, was machen wir? Also wir treffen uns regelmäßig vom Vorstand und vom Beirat und schauen, welche Themen wir zum Beispiel hier für die Halle der alten Drahtzieherei voranbringen können. Ne? Da gibt es immer wieder Themen, wie zum Beispiel ganz aktuell gibt es mal ein Brandschutzthema, da ist irgendwo ein Detail, was tatsächlich nachgearbeitet werden muss. Da müssen wir gemeinsam überlegen, wie kriegen wir sowas umgesetzt. Ne? Oder halt Beleuchtung in der alten Drahtzieherei. Das sind natürlich alles auch Beleuchtungsanlagen. Die sind jetzt von der ersten Stunde noch da. Die haben sich technisch einfach ein bisschen überlebt und wir sind jetzt zum Beispiel auch an einem Beleuchtungskonzept dran, dass wir erneuern, dass wir schauen, wo können wir Fördermittel vielleicht dafür bekommen und gemeinsam schauen, dass wir diese Sachthemen auch voranbringen. Und natürlich wollen wir auch, dass innerhalb der Bürgerstiftung auch ein Miteinander da ist, ne? Dass wir uns gegenseitig abholen, uns auch gegenseitig befördern und aufschlauen. Also das ist uns ganz wichtig auch, dass wir ein Miteinander erleben.
0: Danach gibt es neue Musik. Das heißt, so neu ist die gar nicht, aber ich finde diesen Mix, den finde ich bomb. Ich bin ja so ein Freund von Remixen, wenn sie dann gut gemacht sind. Und der Song, der jetzt gleich kommt, der kommt von Alphaville. Und wenn man den hört, dann kann man sich gar nicht vorstellen, dass dieser Song wirklich dieser Song ist, den ich jetzt ansage. Im Original Forever Young, der Song ist natürlich schon ein paar Jährchen alt, und er wurde in dem sogenannten Afro House Remix neu aufgenommen. Davon gibt es jetzt momentan hunderte von Liedern, die fast alle großen Hits betreffen. Hört ihn euch an, Alphaville Forever Young im Afro House Remix, und das Ganze auch nicht mehr von Alphaville gesungen, aber richtig, richtig gut.

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1: So, Radio XXL unterwegs und schnell ist wieder einmal zu Gast im Sendegebiet. Ich freue mich heute auf meine beiden Gäste aus der alten Drahtzieherei in Wipperfürth. Es geht um die Ehrenamtsmesse am 23. Mai in der dortigen Halle. Und ich habe Andrea Becker und Sabine Wurt-Goller getroffen zum Interview. Sie waren in der Halle. Wir haben dort das Interview geführt am 27.04. Du sagtest es ja gerade schon, nachdem man jetzt in das Arbeitsleben hinter sich gelassen hat, nachdem man viele Leute, die sehr aktiv waren, die fallen dann in ein Loch. Und gerade hier in der Bürgerstiftung, das heißt ja auch nicht umsonst wir Wipperfürther, wäre es natürlich schön, wenn die Leute noch intensiver mitarbeiten und sagen, ich muss ja nicht jetzt, sagen wir mal, mein Leben lang dabei bleiben, aber ich kann ja projektmäßig auch mitarbeiten. So, deine Erfahrung der Zeit, wo du hier bist, dir macht es wahrscheinlich besonders Spaß, oder?
2: Ja, weil gerade in der Bürgerstiftung kann man seine eigenen Ideen einbringen. Es war hier meine Idee mit der Ehrenamtsmesse. Und es gibt ja noch viele Untergruppen in der Bürgerstiftung. Zum Beispiel gibt es den Kunstbahnhof, die Filme für die Kinder machen. Es gibt die Tafel, wo ich auch arbeite einmal in der Woche in der Ausgabe. Das sind alles feste Dinge, aber gerade hier bei der Bürgerstiftung wird man immer unterstützt, wenn man Ideen bringt. Das ist sehr schön. Es ist nicht nur eine einfache Arbeit, wie vielleicht in manchen Vereinen, wo alles vorgegeben ist, sondern hier kann man sich auch ausleben.
1: Das Schöne ist ja, man hat ja auch noch eine Halle, wo man das ausleben kann. Also die Idee haben, denke ich mal, auch mit dem Kultursommer, ist natürlich schön, aber wenn man dann auch noch sieht, was daraus wird. Ich meine, der 23. Mai ist ja dann auch ein Muss für die Menschen in der Region, wenn die dann sagen, da sind jetzt Leute, die haben eine Idee, die wollen was da vorne bringen, dann sollte man natürlich auch hingehen und auch seine Stadt unterstützen.
3: Für dich, für uns, für alle, das ist das Motto. Und ja, wir wollen einfach den Wipperfürther Bürgern Gelegenheit geben, sich zu den vielfältigen Ausstellern auch zu informieren, ne? Eintritt ist frei. Es gibt hier auch leckere Waffeln. Also man kann sich auf jeden Fall hier auch ein bisschen stärken. Es wird Getränke geben. Und man kann einfach in lockerer Atmosphäre mal da durchgehen und vielleicht auch ins Gespräch kommen. Und hatte vielleicht auch immer mal die Idee für Kinder- und Jugendarbeit oder für Feuerwehr, die du eben erwähnt hast. Was machen die denn so? Wie kann ich mich denn da einbringen? Das kann man wirklich direkt von Bürger zu Bürger, von Aktiven zu Aktiven dann auch erfahren und sich schlau machen.
1: Ich finde gerade auch in der heutigen Zeit, wo man alle Medien präsent hat, es ist natürlich schön, wenn ich über Instagram oder über Facebook was nachlesen kann, aber was natürlich fehlt, ist die menschliche Wärme, die Nähe. Und gerade wenn ich so ein Projekt habe wie die Tafel, wo du ja gerade sagst, wo du dann selber auch in der Ausgabe drin bist, dann erlebt man das Ganze ja noch anders. Dann sieht man ja auch, wie viel Not vor Ort ist oder wo auch, sagen wir, Bedürfnisse da sind, denen man natürlich entgegentreten möchte.
2: An dem Tag geht man zufrieden nach Hause, weil man sieht, wie gut man es selber hat. Es macht aber auch Spaß mit den Kunden von der Tafel. Es dauert ein bisschen eine Zeit, aber mit denen dann in Kontakt zu kommen und da ergibt sich ganz viel, wo man auch selber Nutzen von hat. Und gerade nach einem langen Arbeitsleben bringt es ein bisschen Struktur in die Woche und Zufriedenheit, was Sinnvolles noch zu tun. Und ich sag mal, ich hatte vorher 240 Kollegen, die haben mir total gefehlt danach. Und jetzt durch die verschiedenen Vereine lernt man so viele Menschen kennen. Es macht einfach richtig Spaß. Jeder hat auch selber richtig viel davon, wenn er ein Ehrenamt ausübt.
1: Zum einen das und zum anderen ist ja auch das, was du sagtest, du bist im Ruhestand. Das will man ja eigentlich gar nicht. Das ist ja ein Datum. Ich meine, manche können vielleicht körperlich auch gar nicht mehr, so wie sie wollen, wenn man jetzt in irgendwelchen schwierigen Berufen ist, Straßenbau oder so. Man sagt, ich freue mich jetzt auf meinen Lebensabend. Trotz alledem, wenn so dieser gesamte Arbeitsalltag weg ist, man fällt früher oder später, wenn man nicht gerade 30 Enkelkinder hat, wahrscheinlich in irgendein Loch. Und dann ist es natürlich schön, wenn man seine Ideen, wie du auch schon sagtest, den Leuten näher bringen kann, wenn man sagen kann, ich mache jetzt was Sinnvolles, ich mache was für meine Stadt. Oder auch, es können natürlich auch Leute von überregional kommen, denn die Drahtzieherei hat ja nicht nur Gäste aus Wipperfürth, sondern der ganze Umkreis, der, würde ich sagen, der geht ja doch schon relativ weit.
3: Ja, das sehen wir ja auch, wenn wir uns hier die Besucherstatistiken mal anschauen. Wer kommt da woher? Und es ist total spannend zu sehen, dass wir unheimlich hohen Prozentsatz haben von Leuten, die von außerhalb kommen. Es sind, bei manchen Veranstaltungen sind es tatsächlich nur 20-25% von Leuten, die aus Wipperfürth kommen und der Rest kommt aus dem Umfeld. Das sind die umliegenden Städte und das finden wir super spannend. Da sieht man, welche Strahlkraft so eine Halle hier hat und die Qualität auch dieser Veranstaltung. Es zieht einfach unheimlich viel Leute an. Da freuen wir uns sehr drüber.
1: Und danach gibt es doch mal richtig gute Songs. Jason Derulo, bekannt für richtig gute Hits, und Shakira, die hat ja ein Ding nach dem anderen rausgehauen. Und sie haben zusammen einen Titel aufgenommen, der heißt Be My Wife. Ich glaube, ganz ernst gemeint ist es nicht, weil ich glaube nicht, dass die beiden wirklich zusammen sind. Aber erstmal egal, jetzt kommt Musik gleich von den beiden, Jason Derulo und

0: Kommen wir nun zum letzten Teil meines heutigen Interviews. Ich bin zu Gast in der Alten Drahtzieherei. Ich freue mich auf die Bürgerstiftung Via Wipperfürther, Frau Sabine Wurt-Goller und Andrea Becker. Sie sind bei mir zu Gast. Danach das Gewinnspiel des heutigen Abends. Wir haben ja hier, ich sag mal, ein buntes Programm. Wir haben Musik, wir haben Kabarett, wir haben Ausstellungen. Dann gibt es den Nachtflohmarkt. Also ich sag mal, das sind ja auch Ideen, die müssen ja irgendwo geboren werden. Und ich kann mir vorstellen, wenn man sich dann trifft, wie du schon sagtest, dass zum Beispiel diese Ehrenamtsmesse dein Baby ist, so hat man auch immer wieder andere Ideen, Jam-Session. Also so eine Halle lebt natürlich von Wipperfürthern für Wipperfürthern. Aber auch, wir haben ja auch gesagt, dieses Umfeld, diese Leuchtturmkraft, das ist schon ganz enorm.
1: Das stimmt. Ich habe ehemalige Kolleginnen zum Beispiel, die kommen von Remscheid regelmäßig hierhin. Ich sehe auch in unserer unmittelbaren Umgebung gar nicht so ein Angebot, wie es hier in der Drahtzieherei gibt. Und es ist für jedes Alter dabei. Es wird auch viel gemacht für Kinder, für Ältere. Es ist so bunt gemischt, dass es jeden anspricht.
0: Wir fassen nochmal die Daten zusammen. 23. Mai. Wann geht's los? Eintritt habe ich ja schon gehört, ist frei. Da ist schon mal ja eine Barriere weg, wenn man sagt, in den schwierigen Zeiten, in den komischen Zeiten, wie Guido Kanz gerade gesagt hat in der Pressekonferenz, da gibt es natürlich auch vieles zu entdecken.
2: Ja, es geht los am 23. Mai um 13 Uhr und wir haben bis 16.30 Uhr geöffnet. Freuen uns wirklich über jeden, der kommt, der interessiert ist, der gerne sich schlau machen will und ins Gespräch kommen will mit all unseren Ausstellern.
0: Wenn man noch Informationen haben will, ich gehe mal davon aus, auf der Seite, die Wipperfürther, wird wahrscheinlich was zu finden sein.
2: Genau, es gibt die Webseite via-wipperfürther.de und direkt auf der Landingpage gibt es alle Infos, kompakt und schnell zu sehen. Ja, besucht uns im Internet.
0: Ich bedanke mich dafür, dass ihr so stellvertretend für die Bürgerstiftung der Wipperfürther heute ihr seid. Ihr seid diejenigen, die, ich sag mal, mitreißen, mitgewinnen können. Und wenn am 23. Mai die Hütte voll ist, dann seid ihr sicherlich nicht traurig.
2: Oh, wir freuen uns sehr. Also es kann gar nicht voll genug sein. Das ist das, was wir uns sehr wünschen, dass viele kommen und viele auch zufrieden herausgehen mit einer guten Information, mit einem guten Kontakt und vielleicht auch mit einer Mitmachaktion, ein kleines Goodie, was man sich mitnimmt. Es gibt auch kleine Überraschungen, die wir verschenken. Vorbei, schaut zu und informiert euch.
0: Ja, und wer sagt, ich habe gar keine Zeit, da gibt es natürlich die grandiose Möglichkeit, noch Geld zu spenden. Es gibt Mitgliederanträge. Das ist ja nicht so wahnsinnig viel, was da gespendet werden muss, aber wer natürlich ein paar Euro zu viel hat, der kann das auch gerne tun.
1: Mit einem Euro im Monat Mindestbeitrag können Sie uns gerne schon unterstützen. Aber auch an dem Tag möchten wir auch Familien einladen. Es gibt auch ein Programm für Kinder, Bastelaktionen. Es gibt einen Feuerwehrwagen zu besichtigen. Es gibt einen Rettungswagen zu besichtigen. Also es ist für die ganze Familie was vorhanden.
0: Vielen Dank, dass ihr da wart. Und ein volles Haus.
2: Vielen Dank, Michael.
0: Wir verlosen heute 2 Tickets für den Auftritt von Guido Kanz am 12.06. in der Alten Drahtzieherei in Wipperfürth. Er war zum Pressegespräch am 27.04. mal wieder zu Gast in der ältesten Stadt des Bergischen Landes in Wipperfürth. Nicht das erste Mal ist er in Wipperfürth mit einem Comedy-Programm. Wir freuen uns darauf. Wenn ihr Lust habt, dann könnt ihr jetzt 2 Tickets gewinnen. 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Wipperfürth. Wer Bock hat, der ruft jetzt an. 02267-5642. Die Hotline ist wie immer bis 21 Uhr freigeschaltet. Liebe Grüße gehen an Guido, liebe Grüße gehen an Andrea Becker und Sabine Wurt-Goller von der Bürgerstiftung Wir Wipperfürther. Am 23.05. nicht vergessen, Ehrenamtsmesse in der Alten Drahtzieherei. Um 13 Uhr geht das Ganze los. Bis 16.30 Uhr könnt ihr dorthin gehen. Der Eintritt ist frei. Da haben wir keine Karten für los, weil das wäre ziemlich dämlich gewesen. Also haben wir es natürlich auch gelassen. Zum Abschluss gibt es nochmal was Gutes auf die Ohren. Unheilig. Er ist ja wieder da, zwischen den Welten, war es sein aktueller Titel. Time of My Life von Dirty Dancing wurde auch neu aufgenommen. Das mag dem einen oder anderen vielleicht nicht gefallen. Der Song ist trotzdem gut geworden. Ich wünsche euch eine schöne Woche. Bleibt uns gewogen. In der nächsten Woche geht es dann weiter mit dem Deutschen Roten Kreuz Lindler. Ich freue mich auf Rolf Braun. Es gibt eine neue Einweihung eines neuen Vereinsheimes. Auch da ist wieder was Interessantes zu erzählen. Ich bedanke mich fürs Zuhören. Wünsche einen schönen Abend. Liebe Grüße an alle und bis bald.

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1: Ich bin Thomas Brock. Die Waffenruhe im Krieg mit dem Iran hängt nach den Worten von US-Präsident Trump nur noch am seidenen Faden. Grund dafür sei, so wörtlich, der dämliche Vorschlag aus Teheran zur Beendigung des Krieges. Das sagte Trump in Washington. Der Iran habe sich zunächst bereit erklärt, dass die USA das angereicherte Uran außer Landes schafften. Nun hätten sie ihre Meinung geändert. In dem aktuellen Papier stehe das nicht.
2: Nachdem ich diesen Müll, den sie uns geschickt haben, gelesen habe, ich habe da gar nicht bis zum Schluss gelesen. Ich will ja nicht meine Zeit verschwenden. Die ganze Waffenruhe hängt an der Beatmungsmaschine. Jeder weiß, das ist nicht gut, wenn der Arzt reinkommt und sagt, der Patient hat eine 1%ige Überlebenschance.
1: US-Präsident Trump. Ein 17-Jähriger soll einen Terroranschlag in Hamburg geplant haben und ist deshalb festgenommen worden. Das teilte die Generalstaatsanwaltschaft Hamburg mit. Demnach sei der Syrer nach bisherigen Erkenntnissen von der Terrormiliz Islamischer Staat inspiriert gewesen. Er soll deshalb geplant haben, Ungläubige zu töten. Mögliche Anschlagsorte seien ein Einkaufszentrum, eine Bar oder eine Polizeiwache gewesen. Nach dem Hunter-Virus-Ausbruch auf dem Kreuzfahrtschiff Hondius hat sich der Kapitän jetzt erstmals öffentlich geäußert. In einer Videobotschaft dankte er der Besatzung und den Passagieren für ihr Verhalten während der Krise. Das Schiff liegt derzeit auf Teneriffa. Heute sollten weitere Menschen von Bord gebracht werden.
3: Der aus Polen stammende Kapitän sprach von extrem anstrengenden Wochen an Bord der Hondius. Gleichzeitig habe er aber erlebt, wie groß Fürsorge, Zusammenhalt und gegenseitiges Vertrauen selbst unter schwierigen Bedingungen sein können. Er wünschte allen Passagieren und Crewmitgliedern eine sichere Heimreise. Das Schiff war gestern an der spanischen Ferieninsel Teneriffa angekommen. Heute werden die restlichen Passagiere und ein Großteil der Besatzung evakuiert. Anschließend soll die Hondius nach Rotterdam fahren. Thomas Bleskin, Nachrichtenredaktion.
1: Die von Russlands Präsident Putin vorgeschlagene Einbindung von Altkanzler Schröder in Ukraine-Friedensverhandlungen stößt in der EU und in der Ukraine auf klare Ablehnung. Wenn wir Russland das Recht geben würden, in unserem Namen einen Verhandlungsführer zu benennen, wäre das nicht sehr klug, sagte die EU-Chefdiplomatin Kallas in Brüssel. Schröder sei hochrangiger Lobbyist für russische Staatsunternehmen gewesen, daher sei klar, warum Putin ihn haben wolle. Und das waren die Nachrichten mit Thomas Brockt.
4: Das Wetter.
5: Ja, das Wetter ist bäh. Es bleibt nämlich jetzt dabei, meistens dicht bewölkt. Auflockerungen so gut wie gar nicht mehr. Und auch morgen weiter Regenschauer, stellenweise auch Gewitter. In der Nacht jetzt fallen sogar in höheren Lagen noch ein paar Schneeflocken. Die Temperatur sinkt auf 5 bis 1 Grad. In den höheren Lagen wird sogar leicht frostig. Morgen geht's nochmal rauf auf 10 bis 14 Grad maximal.
4: NRW Verkehr.
5: Kurz nach 9, wir haben eine Warnmeldung von der A33 Bielefeld Richtung Osnabrück. Passt bitte auf, zwischen Halle und Borkholzhausen, Gefahr durch Gegenstände auf der linken Spur. Und es staut sich noch auf der A2 Oberhausen Richtung Dortmund, zwischen Kreuz Oberhausen und Königshardt 2 Kilometer, eine Viertelstunde plus. Und auf der A46 Düsseldorf Richtung Wuppertal, zwischen Elberfeld und Wichlinghausen 1 Kilometer, 6 Minuten plus. Gute Fahrt!

Mit Markus Steinacker habt ihr euch schon mal mit einer KI unterhalten? Ich habe es noch nicht selbst gemacht, ich habe nur einem Kumpel dabei zugeguckt und ich fand es mega gruselig, weil es so menschlich wirkt, obwohl es ja nur ein Computer ist, der da spricht. Aber es macht auch einen großen Unterschied, wen du fragst. Junge Menschen nutzen Chatbots deutlich öfter. Und da muss man natürlich eine Person zu fragen, die schon lange nicht mehr junger Mensch genannt wird. Unsere Kollegin Laura Potting. Wir hören gleich, was sie dazu sagt. Aufgezeichnet natürlich, denn sie ist nicht mehr im Haus. Denn wenn sie im Haus wäre und das hier gehört hätte, hätte sie mich wahrscheinlich umgebracht. Liebe geht raus an Laura und an euch von Null auf Potting. Gleich hier.

0: Der Montagabend mit Markus Steinacker. Habt ihr euch schon mal mit einer KI unterhalten? Hier mit ChatGPT oder so? Wenn ihr jünger seid, dann werdet ihr jetzt wahrscheinlich sowas sagen wie sicher Digi oder irgendwas anderes, was ich nicht mehr verstehe. Es ist halt so, rund 40% der jungen erwachsenen KI-Nutzer plaudern lieber mit künstlicher Intelligenz als mit den Verwandten. Ah, das sind Ergebnisse einer repräsentativen Umfrage der Krankenkasse Pronova BKK. Kollegin Laura Potting, die wie ich auch steinalt ist, kann das in Teilen schon irgendwie noch verstehen.
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3: Ich bin's, Laura.
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3: Die Frage ist, liegt es daran, dass die KI so gut ist oder die Verwandten so schlimm? Jetzt komm, nach dem 5. Weihnachten in Folge, wo du neben dem angetütelten Onkel sitzen musstest, der spätestens nach dem 4. Bier anfängt, so Sachen zu sagen wie, früher hat es sowas bei uns nicht gegeben. Da wünscht man sich schon ab und zu mal so einen neuen Gesprächspartner. Komm, wir haben alle diese eine Person im Familienkreis, die immer so ein klitzekleines bisschen unangenehm ist. Ne, Rainer? Was machst du so in den Sommerferien?
4: Wir haben schönes Campinggelände und das ist ein FKK-Gelände und da sind wir alle nackt.
3: Wow, danke. Mit der Familie zu kommunizieren, das kann sich manchmal schon so anfühlen, als würde man sich mit Glassplittern einreiben. Kein Wunder, dass manche da lieber die KI nehmen. Du, ich habe da eine tolle Abnehmmethode, erzähle ich dir gleich. Du hast da ja so Probleme. Aber ich muss echt sagen, du bist so mutig. Sowas zu tragen hätte ich mich ja nicht getraut. Auf deinem Profilfoto, ne? Da siehst du richtig gut aus. Man erkennt dich kaum wieder. Dann doch lieber alleine im Zimmer sitzen und mit ChatGPT so Fragen diskutieren wie, wenn ich ein Gespenst kaufe, ist das dann geistiges Eigentum? Übrigens die Antwort von ChatGPT darauf, nein. Naja, Humor kannst du halt nicht trainieren, ne? Dass also manche lieber mit KI sprechen, liegt also vielleicht gar nicht so sehr an der KI an sich, sondern an den komischen Leuten, mit denen wir so kommunizieren.

0: passieren müssen. Und obwohl es diese seltsamen Leute gibt, ja, muss ich sagen, ich reibe mich trotzdem lieber mit Glassplittern ein, als nur noch mit einer KI zu sprechen. Das ist nämlich auf Dauer langweilig und außerdem vereinsamt man da auch. Sich mit echten Menschen zu unterhalten, ist einfach immer noch schöner.
1: Wenn du aussteckst, du musst auch einstecken können, weißt du? Und dann können viele nicht.
2: Ich glaube, wir haben einfach, ne, das Wort auf die, also wir haben einfach, ne, die Zunge frei, Schnauze raus.
0: Okay, fast immer.
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0: Das Wetter.
1: Es ist und es bleibt leider ungemütlich. Es gibt mehr Wolken als alles andere. In der Nacht gibt es auch weiter Regenschauer, in den höheren Lagen stellenweise auch Schneeregen. Und morgen und in den nächsten Tagen bleibt es auch dabei. Sehr dicht bewölkt, grau, kaum eine Auflockerung, nass und kalt. In der Nacht haben wir Werte zwischen 1 und 5 Grad, morgen noch maximal 10 bis 14 Grad.
0: NRW Verkehr.
1: Es stockt gerade noch auf der A1 Dortmund Richtung Münster. Zwischen Kamener Kreuz und Hamburg um Werne, 3 Minuten plus. Auf der A2 Oberhausen Richtung Dortmund, zwischen Kreuz Oberhausen und Königshardt, 1 Kilometer Stau, 6 Minuten plus. Und noch ein bisschen stockender Verkehr auf der 46 Düsseldorf Richtung Wuppertal, zwischen Elberfeld und Barmen, 1 Minute plus da. Gute Fahrt.

0: Claudia Dean. So easy to fall in love.
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0: Schönen Montagabend, den 11. Mai haben wir. Das heißt noch 4 Wochen, dann geht's los. Am 11. Juni startet ja die Fußball-Weltmeisterschaft in den USA, Kanada und Mexiko. Der Blick richtet sich dabei vor allem natürlich auf die USA. Mit 78 der 104 Partien steigt da Großteil der Spiele und der Party. Auch viele deutsche Fans werden erwartet, trotz teilweise extrem hoher Ticketpreise und verschärfter Einreisebestimmungen. Kollege Thorsten Ortmann aus dem News-Team, was braucht man denn aktuell für eine Einreise in die USA?
1: Also die gute Nachricht ist, man braucht kein Visum, sondern nur einen gültigen Reisepass und eine elektronische Einreisegenehmigung, kurz ESTA. Die kann man für rund 43 Euro online beantragen und sie wird meist innerhalb weniger Stunden erteilt. Sie muss aber mindestens 72 Stunden vor Abflug vorliegen. Problematisch könnte es für Urlauber werden, die seit 2021 auf Kuba waren oder Bezug zu Ländern wie dem Iran oder Syrien haben. Die brauchen ein Visum. Und Vorsicht, ein Fallstrick sind die Sicherheitsfragen im Antrag. Wenn man nur eine mit Ja beantwortet, dann wird der erste Antrag abgelehnt.
0: Worauf müssen sich die Fans denn bei der Einreise einstellen?
1: Ja, vor allem, dass eine genehmigte ESTA nicht automatisch eine Einreisegenehmigung ist. Denn ob man ins Land gelassen wird, das entscheidet am Ende allein der Grenzbeamte bei der Einreise am Flughafen. Denn die USA haben kürzlich die Einreisebestimmungen verschärft und da kann es passieren, dass man an der Grenzkontrolle abgewiesen wird, trotz Einreisegenehmigung, sagt Rechtsanwältin Sandra Navidi aus New York.
2: Ganz wichtig zu beachten ist, dass man das Telefon auch abgeben muss, also auf Nachfrage, und entsperren muss und die Behörden dann alles nachschauen können, zum Beispiel Fotos, Bankdaten, Bewegungsdaten, Social Media. Also da sollte man ganz vorsichtig sein und auch seine Fotos durchforsten und nichts mitbringen, was hier irgendeinen auch politischen Verdacht erregen könnte.
1: Also wenn ich mich zur US-Regierung kritisch auf Social Media geäußert habe oder falsche Angaben im ESTA-Antrag gemacht habe, dann kann das bei der Einreise problematisch werden.
0: Das ist schon krass. Jetzt hast du selbst so eine Einreise im Vorfeld der letzten US-Wahl selbst erlebt. Wie war das bei dir?
1: Ich musste bei der Einreise in der Tat etliche Fragen eines grimmig dreinblickenden Grenzbeamten beantworten und man hatte ständig das Gefühl, dass er im nächsten Moment sagt, sorry, aber wir lassen Sie nicht rein. Es wird gefragt, was man in den USA will, wo man sich wie lange aufhalten will, was man beruflich macht, auf welches Datum das Rückflugticket ausgestellt ist, ob man jemanden besuchen will. Also die Beamten wollen vor allem prüfen, ob man wirklich nur als Tourist kommt oder einwandern will, um zu arbeiten. Wenn man dann am Ende alle Fragen zur Zufriedenheit des Grenzbeamten beantwortet hat, dann kommt irgendwann das erlösende Welcome to the United States und man darf einreisen.
0: Okay, die USA haben auch zur WM harte Einreisebestimmungen. Ist die Frage, ob man sich das überhaupt geben will.

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1: Ich bin Jan-Henner Reitzer. Ein 17-jähriger Syrer soll einen Terroranschlag in Hamburg geplant haben. Er ist deshalb festgenommen worden.
2: Der 17-jährige soll von der Terrormiliz Islamischer Staat inspiriert worden sein, heißt es. Er habe geplant, eine unbestimmte Anzahl Ungläubiger zu töten. Als mögliche Anschlagsorte habe er ein Einkaufszentrum, eine Bar oder eine Polizeiwache im Blick gehabt. Laut Ermittlern wollte der 17-jährige Syrer Sprengstoff, Molotow-Cocktails oder ein Messer verwenden und habe sich bereits Dünger, Grillanzünder, eine Sturmhaube und ein Messer beschafft. Bereits am Donnerstag hätten Spezialkräfte den Jugendlichen vorläufig festgenommen. Ronny Thorau, Nachrichtenredaktion.
1: Auch eine letzte Person aus Deutschland hat das vom Ausbruch des Hunter-Virus betroffene Kreuzfahrtschiff auf Teneriffa verlassen. Das Crewmitglied wird in die Niederlande ausgeflogen. 4 deutsche Passagiere waren schon vorher von dem Schiff evakuiert worden. Sie stammen aus Berlin, Baden-Württemberg, Bayern und Sachsen, sind bisher symptomfrei und müssen erstmal voraussichtlich in häuslicher Quarantäne bleiben. Bei dem auf dem Schiff festgestellten Typ des Hunter-Virus können zwischen Ansteckung und Ausbruch der Krankheit bis zu 45 Tage vergehen. Die Waffenruhe im Krieg mit dem Iran hängt nach den Worten von US-Präsident Donald Trump am seidenen Faden. Rund um diplomatische Bemühungen, wie der Krieg beendet werden könnte, schimpfte Trump über einen neuen Vorschlag der Führung des Irans.
3: Es sei der größte Müll, dieser Vorschlag, sagte Trump. Er habe gar nicht zu Ende gelesen, denn er wolle ja nicht seine Zeit verschwenden. Ursprünglich habe der Iran zugestimmt, angereichertes Uran aus dem Land zu schaffen. Nun ist davon nichts mehr zu lesen. Trump verglich die Waffenruhe mit einem Patienten an der Herz-Lungen-Maschine, mit einer 1%igen Überlebenschance. Das sei nicht gut, meinte Trump. Aber immer noch glaubt er an eine diplomatische Lösung. Wie es aber jetzt weitergeht, ist völlig unklar. Tina Eck, USA.
1: In Namibia ist eine Propellermaschine mit 4 Menschen an Bord abgestürzt. Alle Insassen kamen ums Leben. Der Pilot und 3 Passagiere, alle waren deutsche Staatsangehörige. Die Ursache ist noch unklar. Die Cessna war vom Flughafen der Hauptstadt Windhoek abgeflogen. Ziel waren eigentlich Namibias berühmte rote Sanddünen.
4: Das Wetter
5: ist leider nicht mehr schön. Es bleibt sehr wechselhaft, nass und kalt. In der Nacht gibt's weiter Schauer, stellenweise in höheren Lagen sogar nochmal Schneeregen. Die Werte sinken dazu auf 5 bis 1 Grad, im Bergland auch leicht frostig. Am Tag geht's dann mit vielen dichten Wolken weiter. Auflockerungen sind selten, aber immer wieder ziehen Schauer durch, auch mal ein Gewitter mit dabei. Dazu noch maximal 10 bis 14 Grad.
4: NRW Verkehr.
5: Um kurz nach 10 haben wir jetzt keine Staus mehr drin, aber eine Warnmeldung. Fahrt bitte vorsichtig auf der A544 Autobahnkreuz Aachen in Richtung Aachen-Europaplatz. Und zwar in der Ausfahrt Würselen. Gefahr durch eine Unfallstelle. Kommt gut durch.
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5: Mit Markus Steinacker und mit DNCE, Cake by the Ocean, und gleich mit neuer Musik von Miles Smith und Niall Horan. Macht's euch schön. Schönen Abend.

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1: Und Niall Horan, Drive Safe.
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Es ist kein Künstler gefragt worden, als das System aufgebaut worden ist. Und wir möchten, dass dieses System jetzt bitte schön mit uns besprochen wird. Zusatz: Dreckssystem. Das hat Herbert Grönemeyer über Streamingdienste gesagt, in dem Interview. Er und viele, viele andere Künstlerinnen und Künstler und Bands fordern, dass die Gesetze geändert werden, um eine faire Entlohnung zu gewährleisten. Mit Plattenverkäufen kann man heute leider kaum noch Geld machen, aber mit Konzerten. Und deshalb geht hin, guckt euch Konzerte an. Ganz aktuell übrigens, guckt euch Herbert Grönemeyer auch live an und auch andere Künstlerinnen und Künstler. Kauft Musik, statt sie zu streamen. Mach ich auch. Und ich spiele euch jetzt auch natürlich super gerne den Herbert hier für euch mit Bochum übrigens noch live zu sehen am 5. Juni in Köln und am 19. Juni in Gelsenkirchen.

0: Madonna und Sabrina Carpenter. Bring Your Love.
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0: Das Wetter.
1: Wir brauchen nochmal die dickeren und wasserfesten Jacken. Es bleibt bei grau-nassem Schauerwetter. In der Nacht regnet es auch weiter. Weiter oben gibt es sogar ein paar Schneeflocken dazu, beziehungsweise Glatteis. An den meisten Stellen im Land ist es nur kalt, rund 5 Grad. Morgen ist zwischen 10 und 14 Grad schon Schluss und es ist ein sehr ähnliches Bild zu heute. Meistens grau, nur ganz selten mal hell. Immer wieder Regenschauer, hier und da auch mal ein Gewitter.
0: NRW Verkehr.
1: Es staut sich noch auf der A1 Dortmund Richtung Münster. Zwischen Kamener Kreuz und Hamburg um Werne 3 Minuten plus. Und auf der A46 Düsseldorf Richtung Wuppertal. Zwischen Elberfeld und Wichlinghausen dichter Verkehr und 1 Minute plus.
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1: Mit Markus Steinacker und wer Bauernregeln hat, braucht keine Wetterprognose mehr. Und wer keine Bauernregeln hat, der kann immerhin noch unserem Hannes Höfer zuhören. Was der zu den Eisheiligen auf Lager hat, hört ihr gleich von unserem Haus- und Hofkomedian. Schön.

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0: die Eisheiligen starten. Das sind die Gedenktage von katholischen Heiligen und die gelten ja laut Bauernregeln als letzte Tage mit Nachtfrostgefahr im Frühling. Für ambitionierte Gartenfreunde können also nach den Eisheiligen normalerweise auch die frostempfindlichen Pflanzen in die Erde. Unser Hannes bezweifelt allerdings, dass da was dran ist.
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2: Wisst ihr, wer das mit den Eisheiligen erfunden hat? Menschen, die Smalltalk mögen. Ja, kennen wir doch alle. Stehst du im Büro an der Kaffeemaschine, kommt die Annette aus der Buchhaltung, mit der du noch nie gesprochen hast. Das kann an ihren ganzen Pullis mit den Katzenmotiven liegen, vielleicht aber auch einfach so. Und du weißt nicht, was du sagen sollst. Und dann kommt sowas wie Wetter, oder? Ja, soll ja erstmal so bleiben. Das ist Profi-Smalltalk, Freunde. Und wer solche Gespräche schon mag, der kommt jetzt richtig auf seine Kosten. Nachts ist aber kalt, oder? Ja, Eisheiligen, das kommt vor. Mit solchen raffinierten Details wird aus unserem täglich gleichen Gesprächsgulasch ein würziger Smalltalk-Eintopf mit Wursteinlage. Wusstet ihr eigentlich, dass die Eisheiligen alle so feine lateinische Namen haben? Bis auf die letzte. Die heißt Kalte Sophie. Ja, klingt irgendwie nach einer Nachspeise aus der DDR. Und immer dran denken, es gibt schlechtes Wetter und schlechte Kleidung.
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1: Ich bin Jan-Henna Reitzer. Im Ukraine-Krieg läuft in diesen Minuten eine dreitägige Waffenruhe aus, in der es zumindest so gut wie keine Luftangriffe gegeben hatte. Es wird erwartet, dass diese jetzt wieder aufgenommen werden. Gleichzeitig hatte Russlands Präsident Wladimir Putin den früheren Bundeskanzler Gerhard Schröder als Vermittler in dem Konflikt vorgeschlagen. Unter anderem die EU-Außenbeauftragte Kaja Kallas lehnte diesen Vorschlag ab.
2: Schröder sei ein Lobbyist für russische Staatsunternehmen gewesen, sagte Kallas. Es sei doch klar, warum Putin ihn gerne als Vermittler haben wolle, denn dann säße er gewissermaßen auf beiden Seiten des Tisches. Auch der ukrainische Außenminister lehnte Schröder eindeutig ab. Es gäbe viele andere würdige Persönlichkeiten. Von einem Ablenkungsmanöver sprach die schwedische Außenministerin und Estlands Außenminister sagte, Schröder werde ganz sicher nicht Europa vertreten. Der deutsche Staatsminister Kirchbaum wollte da nicht widersprechen. Dieter Ebeling, Brüssel.
1: Er soll in Hamburg einen Terroranschlag geplant haben. Deshalb ist ein 17-Jähriger festgenommen worden. Der Syrer soll sich schon Dünger, Grillanzünder, eine Sturmhaube und ein Messer beschafft haben. Der Verdächtige soll Sympathisant der Terrormiliz Islamischer Staat sein. Ermittelt werden soll unter anderem noch, wie sich der Jugendliche radikalisiert hat. Griechenland will Massentourismus auf Urlaubsinseln und in anderen Ferienregionen stärker begrenzen sowie Natur und Landschaft besser schützen. Die Regierung stellte dazu neue Regeln für Tourismus und Hotelbau vor.
3: Überfüllte Bars, Cafés und Tavernen. Und es ist laut, sehr laut, rund um die Uhr. Besonders betroffen sind Inseln wie Santorini und Mykonos. Dort sollen neue Hotels stark begrenzt werden auf maximal 100 Betten. Und ganz wichtig, in einem 25 Meter Streifen entlang der Küsten ist Neubau künftig verboten. Ob das klappt, ist allerdings unklar, sagen viele vor Ort. Denn mit rund 38 Millionen Touristen im Jahr in einem Land mit etwa 11 Millionen Einwohnern ist das keine leichte Aufgabe. Takistafos Athen.
1: Das Kreuzfahrtschiff, auf dem das Hunter-Virus ausgebrochen war, hat Teneriffa verlassen und ist auf dem Weg in die Niederlande. Bis auf eine Restbesatzung waren vorher alle Menschen von dem Schiff geholt worden. Es ist jetzt auf dem Weg nach Rotterdam und soll dort desinfiziert werden.
4: Das Wetter. Ja, das Wetter ist bäh. Es bleibt nämlich jetzt dabei, meistens dicht bewölkt. Auflockerungen so gut wie gar nicht mehr. Und auch morgen weiter Regenschauer, stellenweise auch Gewitter. In der Nacht jetzt fallen sogar in höheren Lagen noch ein paar Schneeflocken. Die Temperatur sinkt auf 5 bis 1 Grad. In den höheren Lagen wird sogar leicht frostig. Morgen geht's nochmal rauf auf 10 bis 14 Grad maximal.
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4: Um kurz nach 11 haben wir noch ein bisschen stockenden Verkehr. Einmal auf der A1 Dortmund Richtung Münster zwischen Hamberg-Kamen und Hamburg-Komberne, 2 Minuten plus. Auf der A30 Rheine Richtung Osnabrück zwischen Hörstel und Lagenbeck, 1 Minute extra. Und auf der A46 Düsseldorf Richtung Wuppertal zwischen Hahn-Ost und Wuppertal-Kronenberg, 2 Minuten extra. Kommt gut durch.
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4: Mit Markus Steinacker und wie wär's mit einer extra Portion Geld für den Feierabend? Das geht mit unserer Feierabendchance im Geldregen. Erkläre ich euch gleich nochmal genau, wie es funktioniert. Wünsche euch jetzt erstmal eine angenehme Nacht.

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0: Das Wetter.
1: Es ist und es bleibt leider ungemütlich. Es gibt mehr Wolken als alles andere. In der Nacht gibt es auch weiter Regenschauer. In den höheren Lagen stellenweise auch Schneeregen. Und morgen und in den nächsten Tagen bleibt es auch dabei. Sehr dicht bewölkt, grau, kaum eine Auflockerung, nass und kalt. In der Nacht haben wir Werte zwischen 1 und 5 Grad. Morgen noch maximal 10 bis 14 Grad.
0: NRW Verkehr.
1: Es staut sich noch auf der A2 Oberhausen Richtung Dortmund. Zwischen Kreuz Oberhausen und Bottrop 1 Kilometer. Seid ihr in 4 Minuten durch. Kommt gut durch die Nacht.
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1: Mit Markus Steinacker. Kommt gut in oder durch die Nacht oder ins Bett. Je nachdem. Lore hier mit Red Eyes.

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Die Nacht mit Markus Steinacker, Too Sweet. Ich frage mich, was ist denn dem Hoxha da Too Sweet, so süß? Also gibt's doch gar nicht, oder? So ein schöner Mitternachtssnack, ein bisschen Schokolade oder ein belegtes Brot. Ich liebe das. Ist die Frage, wie ist das im Paralleluniversum? Ich schalte nochmal schnell raus zu Kollege Andreas Grunwald. Jetzt.

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1: Ich bin Jan-Henner Reitzer. Im Ukraine-Krieg ist eine dreitägige Waffenruhe ausgelaufen, in der Russland und die Ukraine weitgehend auf gegenseitige Luftangriffe verzichtet hatten. Die Ukraine geht davon aus, dass Russland diese Angriffe wieder aufnimmt.
2: Die Waffenruhe kam vor allem dem Kreml gelegen, weil sie für die gesamten drei Tage um den hier in Russland groß gefeierten 9. Mai galt. Eine dauerhafte Waffenruhe lehnt Kreml-Chef Putin aber weiter ab, bis die Verhandlungen über ein Kriegsende abgeschlossen sind. Dazu setzt er vor allem weiter auf die US-Vermittler, die schon bald hier in Moskau erwartet werden. Putin zeigte sich aber auch bereit, jemanden aus der EU zu beteiligen. Das ist neu. Er sagte, es solle jemand sein, der bisher nicht mit abschätzigen Äußerungen über Russland aufgefallen sei. Aus Moskau, Ulf Mauder.
1: Das Hantavirus ist auch bei einem spanischen Passagier nachgewiesen worden, der isoliert ist und bisher keine Symptome hat. Der positive Test ist in Madrid durchgeführt worden. Vorher war das Virus auch schon bei zwei Passagieren nachgewiesen worden, die nach Frankreich und in die USA ausgeflogen worden waren. Alle waren an Bord eines Kreuzfahrtschiffes, auf dem das Virus ausgebrochen war. Das Schiff ist inzwischen mit einer Restbesatzung auf dem Weg von Teneriffa in die Niederlande, wo es desinfiziert werden soll. Kaffee ist günstiger geworden. Nach einer Umfrage der deutschen Presseagentur haben die großen Lebensmittelhändler in Deutschland die Preise ihrer Eigenmarken gesenkt.
3: Die Produkte kosten seit dieser Woche 10 bis 50 Cent weniger als bisher. Eine Kilopackung Bohnen liegt je nach Sorte zwischen 10,50 Euro und 11,50 Euro. Auch Pads und Kapseln werden billiger. Die Discounter und Supermärkte begründen das mit sinkenden Rohstoffpreisen. Insgesamt gesehen hat sich Kaffee aber in den vergangenen Jahren stark verteuert, sowie auch andere Lebensmittel. Grund dafür waren höhere Rohstoffpreise nach Trockenheit und schwachen Ernten. Thomas Bremser, Redaktion.
1: Beim Absturz eines Kleinflugzeuges in Namibia sind der Pilot und alle drei Passagiere ums Leben gekommen. Bei den Toten handelt es sich um deutsche Staatsangehörige. Darunter sind eine langjährige Mitarbeiterin der Schwarz-Unternehmergruppe, zu der Lidl und Kaufland gehören, ihr Ehemann und der gemeinsame Sohn. Die Absturzursache ist noch unklar.
4: Das Wetter.
5: Tja, wenn ihr nicht raus müsst unbedingt in der Nacht, dann bleibt am besten drin, denn immer wieder gibt es Regen. Es ist auch ein bisschen windiger. Temperaturen so teilweise um die 3 bis 5 Grad, also auch frisch. Nachher wird's dann, muss man sagen, auch nicht so viel besser, denn es wird ein wolkiger Tag bei uns. Immer wieder Regenschauer, 12 bis 15 Grad. Und auch Mittwoch und Donnerstag werden eher grau.
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6: Zurzeit liegen uns keine Meldungen vor. Wir wünschen allen unterwegs gute Fahrt.
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7: Hallo, schönen guten Tag und wir starten in diesen neuen Tag. Man kann auch gerne Dienstag zu ihm sagen, direkt mit dem Cowboyhut. Und einem Pferd, wenn ihr es zur Hand habt. Hier ist Beyoncé und Texas Hold'em. Ich bin Kevin Zimmer, wünsche euch eine schöne Nacht mit euch.

0: Das sind die 80er an diesem frühen Dienstag. Tag zusammen. Bats are burning midnight oil. Wir sind ja derzeit in den Eisheiligen. Ja? Gestern haben die gestartet und diese Woche gibt es die Gedenktage. Es ist so ein bisschen von der katholischen Kirche, die katholischen Heiligen. Jeder Tag ist sozusagen ein katholischer Heiliger und die gelten als Bauernregel als letzte Tage mit Nachtfrostgefahr im Frühling. Für ambitionierte Gartenfreunde können also nach den Eisheiligen normalerweise auch die frostempfindlichen Pflanzen in die Erde. Unser Comedian Hannes Höfer bezweifelt allerdings, dass da was dran ist.
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2: Wisst ihr, wer das mit den Eisheiligen erfunden hat? Menschen, die Smalltalk mögen. Ja, kennen wir doch alle. Stehst du im Büro an der Kaffeemaschine, kommt die Annette aus der Buchhaltung, mit der du noch nie gesprochen hast. Das kann an ihren ganzen Pullis mit den Katzenmotiven liegen, vielleicht aber auch einfach so. Und du weißt nicht, was du sagen sollst. Und dann kommt sowas wie Wetter, oder? Ja, soll ja erstmal so bleiben. Das ist Profi-Smalltalk, Freunde. Und wer solche Gespräche schon mag, der kommt jetzt richtig auf seine Kosten. Nachts ist aber kalt, oder? Ja, Eisheiligen, das kommt vor. Mit solchen raffinierten Details wird aus unserem täglich gleichen Gesprächsgulasch ein würziger Smalltalk-Eintopf mit Wursteinlage. Wusstet ihr eigentlich, dass die Eisheiligen alle so feine lateinische Namen haben? Bis auf die letzte. Die heißt Kalte Sophie. Ja, klingt irgendwie nach einer Nachspeise aus der DDR. Und immer dran denken, es gibt schlechtes Wetter und schlechte Kleidung.
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0: Das Wetter.
1: Die Nacht ist frisch, Temperaturen 3 bis 5 Grad, auch eher wolkig und ihr müsst immer wieder mit Regenschauern rechnen. Hoffentlich seid ihr gerade irgendwo drin oder so. Nachher wird es auch nicht so viel besser. Bleibt ein grauer Dienstag mit immer wieder Regenschauern und Temperaturen so zwischen 12 und 15 Grad. Und ich habe keine besseren Aussichten, auch in den nächsten Tagen bleibt auch eher grau und wenig Sonne zu sehen am Mittwoch und Donnerstag bei denselben Temperaturen auch immer wieder ein paar Regenschauer.
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2: Zurzeit liegen uns keine Meldungen vor. Wir wünschen allen unterwegs gute Fahrt.
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1: Schöne Nacht, wo sind die Anastasia-Fans? Ja, ihr wisst es wahrscheinlich schon. Wahrscheinlich habt ihr schon Karten für den 28. Juni Anastasia Open Air im Sauerlandpark in Hemer. Oder ein bisschen weiter im Herbst dann schon Anastasia nochmal in Düsseldorf in der Mitsubishi Electric Hall, 2. Oktober. Also Anastasia ist wieder auf Tour. Bei uns macht sie jetzt halt im Programm. Hier ist sie mit Sick and Tired. Schönen Dienstag.

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0: So, es ist Dienstag, das heißt also gerade erst Dienstag, der Muttertag ist jetzt schon 2 Tage her, sozusagen. Habe ich euch schon gefragt, wie euer Muttertag denn am Sonntag so war? Nö, ne? Ich hatte einen kleinen Konflikt, davon kann ich euch erzählen, mit meinem 7-jährigen Sohn. Ich habe ihm gesagt, ich hatte zuerst die Idee, mit dem Gutschein die Spülmaschine auszuräumen. Ja, kannst du jetzt bitte schnell noch ein Bild malen? Nein, habe ich natürlich nicht gemacht. Habe ihn losgeschickt, Blumen von der Wiese zu pflücken. Oder war es der Vorgarten vom Nachbarn? Ich weiß nicht.
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1: Ich bin Jan-Henner Reitze. Die Bundesregierung steht unter Druck, bei geplanten Reformen wie der Rente oder in Sachen Steuern gemeinsame Lösungen zu finden. Themen, die heute Abend im Koalitionsausschuss besprochen werden sollen. Außerdem wollen Union und SPD einen neuen Ansatz finden, was den gestiegenen Spritpreisen noch entgegengesetzt werden könnte.
2: Für die schwarz-roten Koalitionäre geht es heute hier in der Hauptstadt um zwei Punkte. Zum einen müssen sie mindestens Ansätze finden, wie die Bürger entlastet werden sollen, nachdem die Pläne mit der 1.000-Euro-Prämie ja im Bundesrat gescheitert sind. Und zum anderen müssen sie sich nach der offenbar kontroversen letzten Runde zusammenraufen und auf das Wesentliche fokussieren, wie CSU-Chef Söder betont. Mentale Aufräumarbeiten nennt er das. Wie weit Schwarz-Rot da heute kommt, ist allerdings schwer zu sagen. Thomas Thonfeld, Berlin.
1: Im Ukraine-Krieg ist eine dreitägige Waffenruhe ausgelaufen. Hintergrund waren Feierlichkeiten in Russland zum Jahrestag des Sieges im Zweiten Weltkrieg. Es wird erwartet, dass Luftangriffe wieder aufgenommen werden. Der ukrainische Präsident Volodymyr Zelensky sagte, Russland habe nicht die Absicht, den Krieg zu beenden. Den Vorschlag von Russlands Präsident Wladimir Putin, den früheren Bundeskanzler Gerhard Schröder als Vermittler einzusetzen, hatten unter anderem Vertreter der EU und der Ukraine abgelehnt. Griechenland will Massentourismus stärker begrenzen. Die Regierung hat dazu neue Regeln vorgestellt, zum Beispiel für den Hotelbau.
3: Überfüllte Bars, Cafés und Tavernen. Und es ist laut, sehr laut. Rund um die Uhr. Besonders betroffen sind Inseln wie Santorini und Mykonos. Dort sollen neue Hotels stark begrenzt werden auf maximal 100 Betten. Und ganz wichtig, in einem 25 Meter Streifen entlang der Küsten ist Neubau künftig verboten. Ob das klappt, ist allerdings unklar, sagen viele vor Ort. Denn mit rund 38 Millionen Touristen im Jahr in einem Land mit etwa 11 Millionen Einwohnern ist das keine leichte Aufgabe.
1: In Wassenberg in Nordrhein-Westfalen ist ein Mann auf offener Straße erschossen worden. Der Täter soll aus einem Auto ausgestiegen sein und die tödlichen Schüsse abgefeuert haben. Dann flüchtete der Schütze mit dem Auto, in dem noch ein weiterer Mann gesessen haben soll. Weitere Hintergründe sind bisher noch unklar.
4: Das Wetter.
5: Ja, das Wetter ist eher so, naja, ne, halt Regen immer mal wieder und es ist eher grau, auch jetzt schon in der Nacht. So Temperaturen zwischen 3 und 5 Grad, also relativ kalt. Nachher geht's dann hoch auf 12 bis 15 Grad. Es bleibt aber grau, wolkig und immer wieder Regenschauer sind zu erwarten. Und auch Mittwoch und Donnerstag keine Wetterbesserung.
0: NRW Verkehr, euer KI-Navigator, aktuell und schnell.
6: A30 Osnabrück Bad Oeynhausen. Zwischen Bad Oeynhausen Ost und Kreuz Bad Oeynhausen 2 Kilometer Stau. Wir wünschen allen unterwegs gute Fahrt.
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5: Schöne Nacht mit uns. Freut ihr euch schon auf den 5. Juni? Treffen wir uns da in Düsseldorf? Oder auf den 6. Juni? Vielleicht auch einen Tag später? Und alle jetzt so, hä, was will denn der am 5. Juni und am 6. Juni mit uns in Düsseldorf? Ich habe gedacht, wir treffen uns alle bei Robbie Williams. Merkur Spielarena. 2 Termine direkt hintereinander. Einer der größten Popstars, den wir in Europa so haben, würde ich mal sagen. Robbie Williams live. Wir hören ihn jetzt mit Let Me Entertain You. Schon mal zur Einstimmung.

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0: Wir fiebern hier ja jeden Tag mit Michael Sommerstange mit. Der ist mit dem Fahrrad für unsere Aktion Lichtblicke unterwegs. 2600 Kilometer will er fahren und so Geld für Kinder und Familien in NRW sammeln. Der strampelt sich also ordentlich ab für die gute Sache. Mir tut der Popo schon weh, wenn ich daran denke. 2600 Kilometer, oh Gott. Ich hoffe, er hat irgendeine Popocreme dabei oder sowas. Für ihn geht's seit knapp 2 Monaten von Palermo auf Sizilien nach San Marino. Michael hat jetzt mal eine Woche Pause gemacht und startet heute wieder. Und normalerweise sammelt er ja Spenden pro Kilometer, also wenn er unterwegs ist. Aber trotzdem, in der Pause hat er weiter für Lichtblicke gesammelt.
1: Ja, also auch in der Zeit, wo ich nicht gefahren bin, ist Geld reingekommen für die Kinder in Not. Und das finde ich richtig gut. Aber das motiviert mich natürlich, jetzt auch weiterzumachen und wieder zu strampeln, damit wir noch mehr Geld sammeln können gemeinsam und wir den Kindern wirklich noch mehr Lächeln ins Gesicht zaubern können.
0: So, und aus dieser Fahrradtour-Pause, will ich sie mal nennen, bringt Michael auch gleich etwas mit, wofür es sich noch mehr lohnt zu spenden.
1: Der BVB unterstützt unsere Spendenradreise und hat mir ein von der aktuellen Mannschaft unterschriebenes Trikot zur Verfügung gestellt. Und das ist wirklich sehr emotional für mich, weil ich bin in Dortmund geboren. Ich bin BVB-Fan durch und durch. Ich habe selber auf der Südtribüne gestanden, ganz oft und mitgefiebert. Und jetzt kommt dieses Trikot plötzlich und wir können das Trikot umwandeln in Geld für Kinder in Not. Also das zeigt wirklich, dass der Slogan echte Liebe vom BVB gelebt wird und besser geht's doch nicht.
0: Ja, echte Liebe, würde ich mal sagen, hat Michael auch für unsere Aktion Lichtblicke. Sonst wird er das ja alles nicht machen, ja, für Kinder und Familien in NRW. Übrigens, heute 12 Uhr startet die Trikotversteigerung und geht dann bis Sonntag 20 Uhr. Ihr könnt die Aktion auch ganz einfach unterstützen oder euch vielleicht auch das Trikot vom BVB sichern. Schaut gerne mal auf unserer Website lichtblicke.de vorbei. Da findet ihr alle Infos auch zur Aktion, die Michael auf die Beine gestellt hat.
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0: Das Wetter.
1: Tja, wenn ihr nicht raus müsst unbedingt in der Nacht, dann bleibt am besten drin, denn immer wieder gibt es Regen. Es ist auch ein bisschen windiger. Temperaturen so teilweise um die 3 bis 5 Grad, also auch frisch. Nachher wird es dann, muss man sagen, auch nicht so viel besser, denn es wird ein wolkiger Tag bei uns. Immer wieder Regenschauer, 12 bis 15 Grad. Und auch Mittwoch und Donnerstag werden eher grau.
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2: A30 Osnabrück Bad Oeynhausen, zwischen Bad Oeynhausen Ost und Kreuz Bad Oeynhausen 2 Kilometer Stau. Und A44 Dortmund Kassel zwischen Werl Süd und Soest, 1 Kilometer stockender Verkehr, 7 Minuten Verzögerung. Wir wünschen allen unterwegs gute Fahrt.
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1: Hallo, schönen Dienstag. Der Dienstag ist gerade erst ganz kurz und jung. Also von daher, wir haben noch ein bisschen Zeit, diesen Dienstag zu genießen, auch wenn das Wetter heute, habe ich euch ja gerade schon gesagt, nicht so richtig genial wird. Aber wir freuen uns ja trotzdem, weil es eine kurze Woche ist. Der Donnerstag ist ein Feiertag. Christi Himmelfahrt oder für andere Vatertag. Sucht euch das Passende aus, was ihr feiern werdet. Viel Spaß schon mal jetzt dabei.

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1: Leonie
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1: Und Don't Worry hier bei uns. Ich wünsche euch eine schöne Nacht. Schön, dass ihr mit uns seid. Wir bringen euch gut durch die Nacht, jetzt zum Beispiel mit neuer Musik. Und da werd ich das Gefühl nicht los, dass dieser Song, also zumindest vom Songtitel her, entstanden ist mit dem Blick auf die Fußball-Weltmeisterschaft, die ja in etwa 4 Wochen beginnen wird. Ja, Tim Bensko, Kopf hoch heißt der Song. Und ich finde, Kopf hoch, man könnte vielleicht sagen, das wird ein neuer Fußballsong. Wer weiß. Ja, entscheiden tun das ja letztendlich dann die Fans. Es gibt immer diese offiziellen Songs ja von der FIFA, dann den Song vom DFB-Team und so. Und dann gibt es ja noch die Fans so richtig cool finden, die so entstehen bei einer Fußball-Weltmeisterschaft. Auf uns, Andreas Burani beispielsweise damals. Und vielleicht wird ja der Song von Tim Bensko so ein Song wie damals Andreas Burani. Auf uns. Kopf hoch, Tim Bensko, jetzt bei uns.
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1: Ich bin Jan-Henner Reitzer. Das Kreuzfahrtschiff Hondius, auf dem das Hunter-Virus ausgebrochen war, hat Teneriffa verlassen und ist auf dem Weg in die Niederlande. Dort soll es desinfiziert werden. Bis auf eine Restbesatzung waren alle Menschen von Bord gebracht und in ihre Heimatländer ausgeflogen worden. Positiv getestet wurde mittlerweile auch ein spanischer Passagier. Vorher war das Virus auch schon bei nach Frankreich und in die USA ausgeflogenen Passagieren nachgewiesen worden. Ein 17-jähriger Syrer soll einen Terroranschlag in Hamburg geplant haben. Er ist deshalb festgenommen worden.
2: Der 17-Jährige soll von der Terrormiliz Islamischer Staat inspiriert worden sein, heißt es. Er habe geplant, eine unbestimmte Anzahl Ungläubiger zu töten. Als mögliche Anschlagsorte habe er ein Einkaufszentrum, eine Bar oder eine Polizeiwache im Blick gehabt. Laut Ermittlern wollte der 17-jährige Syrer Sprengstoff, Molotow-Cocktails oder ein Messer verwenden und habe sich bereits Dünger, Grillanzünder, eine Sturmhaube und ein Messer beschafft. Bereits am Donnerstag hätten Spezialkräfte den Jugendlichen vorläufig festgenommen. Ronny Tochau, Nachrichtenredaktion.
1: Die Waffenruhe im Krieg mit dem Iran hängt nach den Worten von US-Präsident Donald Trump am seidenen Faden. Rund um diplomatische Bemühungen, wie der Krieg beendet werden könnte, schimpfte Trump über einen neuen Vorschlag der Führung des Irans.
3: Es sei der größte Müll, dieser Vorschlag, sagte Trump. Er habe gar nicht zu Ende gelesen, denn er wolle ja nicht seine Zeit verschwenden. Ursprünglich habe der Iran zugestimmt, angereichertes Uran aus dem Land zu schaffen. Nun ist davon nichts mehr zu lesen. Trump verglich die Waffenruhe mit einem Patienten an der Herz-Lungen-Maschine mit einer 1%igen Überlebenschance. Das sei nicht gut, meinte Trump. Aber immer noch glaubt er an eine diplomatische Lösung. Wie es aber jetzt weitergeht, ist völlig unklar. Tina Eck, USA.
1: Spitzenvertreter der Bundesregierung kommen heute Abend im Koalitionsausschuss zusammen. Union und SPD stehen unter Druck, zum Beispiel weitere Entlastung wegen der gestiegenen Spritpreise auf den